Das BBC Concert Orchestra unter Rebecca Miller mit einer sinfonischen Dichtung der englischen Komponistin Dorothy Howell, The Rock. Über den berühmten 426 Meter hohen Kalksteinfelsen von Gibraltar am Eingang zum Mittelmeer. Berühmt für seine Höhlen, Tunnel und Berberaffen. Sie hören das ARD-Nachtkonzert, Viertel nach zwei, Zeit für Gabriel Fauré. Sein viersätziges Klavierquartett Nummer 1 C-Moll entsteht in einer bewegten Lebensphase. Während der junge Komponist in Paris schon erfolgreich ist, zerbricht seine Verlobung. Doch statt eines düsteren Seelendramas entsteht Musik voller Eleganz und Energie. Hier ist das Aperto Piano Quintett.

Das Aperto Piano Quartett mit einem der frühen großen Kammermusikwerke von Gabriel Fauré, dem Klavierquartett Nummer 1 C-Moll Opus 15. Und bei der Uraufführung 1880 spielte Fauré selbst den Klavierpart, das Publikum war begeistert. Und jetzt ein Werk des niederländischen Komponisten und Dirigenten Jan van Gilze, der gegen die deutsche Besatzung kämpfte. 1940 schrieb er für ein Opernprojekt das Stück Trauermusik beim Tode Till Eulenspiegels als Erinnerung an den unbequemen Volkshelden und Freiheitsgeist. Musik als Gedenken an Widerstand und unterdrückte Freiheit. Es spielt das Netherlands Symphony Orchestra unter David Porcelain.

Das Netherlands Symphony Orchestra unter David Porcelein spielte Trauermusik beim Tode Eulenspiegels für Orchester von Jan van Gilze. Sie hören das ARD-Nachtkonzert, das Ihnen BR Klassik, die Klassikwelle des Bayerischen Rundfunks, präsentiert. Es ist 3:30. Zeit für Vokalmusik aus dem 16. Jahrhundert, genauer gesagt von Francisco Guerrero, einem der größten spanischen Renaissance-Komponisten. Zu hören ist seine Missa de la Battaglia Escutes, eine von zahlreichen Messvertonungen der populären Schlachtenchanson La Guerre von Clément Jeannequin. Militärische Signale und Marschrhythmen werden zu Kyrie, Gloria, Credo, Sanctus, Benedictus und Agnus Dei. Hier ist der Chor The Sixteen unter Harry Christophers.

Meisterhafte Polyphonie, das war der Chor The Sixteen unter Harry Christophers mit Musik von Francisco Guerrero aus Sevilla mit seiner Missa della Battaglia Escutes. Und jetzt werden wir heiter symphonisch. Camille Saint-Saëns schrieb seine erste Sinfonie bereits mit 18 und doch klingt sie souverän, hell, klar gebaut und formal sicher. Das viersätzige Werk spielt für uns das Sinfonieorchester Radio Luxemburg unter Louis de Fromont.

Das Sinfonieorchester Radio Luxemburg unter Louis de Fromont mit der Sinfonie Nummer 1 S-Dur Opus 2 von Camille Saint-Saëns. Es geht auf 4 Uhr zu und in der nächsten Stunde starten wir mit einer Salzburger Sinfonie von Mozart. Bis gleich. 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

0: Um 4 Uhr mit Wolfgang Berger. Argentinien steht im Finale der Fußball-Weltmeisterschaft. Der Titelverteidiger hat sich im Halbfinale gegen England mit 2:1 durchgesetzt. Aus dem ARD-WM-Team Hendrik Lückhoff.
1: Zum wiederholten Mal bei dieser WM gewinnt Argentinien mit einem Drama in der Nachspielzeit. Lautaro Martinez traf zum ganz späten Sieg. Das intensive Spiel war lange geprägt von Kampf, Härte und Fouls, aber ohne spielerische Höhepunkte. Im zweiten Durchgang traf dann Gordon mit der ersten richtigen Chance für die Engländer. Danach wurde Argentinien immer stärker und Fernandes besorgte 5 Minuten vor Schluss den Ausgleich. Die Verlängerung schien nah, bis Martinez in der zweiten Minute der Nachspielzeit per Kopf den unterm Strich verdienten Siegtreffer erzielte. Im Finale geht's am Sonntag gegen Spanien. England trifft im Spiel um Platz 3 auf Frankreich.
0: Die USA haben die 5. Nacht in Folge Ziele im Iran angegriffen. Laut Militär sollte dies verhindern, dass der Iran Handelsschiffe in der Straße von Hormuz bedrohe. Zudem habe ein US-Kampfflugzeug auf einen Öltanker geschossen und ihn außer Gefecht gesetzt, als dieser versucht habe, die US-Blockade gegen iranische Häfen zu durchbrechen. Der Iran reagierte offenbar mit neuen Angriffen auf die Golfstaaten. Kuwait teilte mit, dass die Luftabwehr gegen iranische Drohnen im Einsatz sei. Auch in Bahrain wurde Luftalarm ausgelöst. Der Bund will stärker gegen Steuerbetrüger vorgehen. Bundesfinanzminister Klingbeil und Justizministerin Hubig stellen dazu einen Aktionsplan vor. Aus der NDR-Nachrichtenredaktion Thorsten Lange.
2: Einige Punkte sind schon bekannt. Wer sich selbst wegen eines Steuervergehens anzeigt, soll nicht mehr generell straffrei bleiben. Überhaupt sollen die Strafen für Steuerbetrug verschärft werden. Ein wichtiges Feld ist auch die Zusammenarbeit von Bundes- und Landesbehörden und der Austausch von Daten. Der Finanzminister hofft so auf höhere Einnahmen. Von 1 Milliarde Euro ist die Rede. Dazu gehört aber auch eine neue Abgabe. Wer Kryptowährungen verkauft, soll künftig auf den Gewinn immer Steuern zahlen müssen. Bisher ist ein Verkauf nach 1 Jahr steuerfrei.
0: US-Vizepräsident Vance hat Fehler beim Umgang mit den Akten über den verstorbenen Sexualstraftäter Epstein eingeräumt. Die Regierung habe die Veröffentlichung schlecht gehandhabt, sagte er in einem Podcast. Verantwortlich dafür machte der Vizepräsident die inzwischen abgesetzte Justizministerin Bondi. Vance betonte aber, dass die US-Regierung nichts vertuschen wollte. Kritiker werfen der US-Regierung vor, die Epstein-Akten nur zögerlich und unvollständig zu veröffentlichen. Unklar ist nach wie vor, wie US-Präsident Trump mit dem Missbrauchstäter in Verbindung stand. Das waren die Nachrichten. Das Wetter in Deutschland. Tagsüber teilweise heiter, später Schauer und Gewitter, Starkregen und Hagel. Höchstwerte 22 Grad auf Fehmarn bis 33 Grad am Oberrhein. Am Freitag teils kräftige Schauer und Gewitter, teils trockene Phasen bei 22 bis 30 Grad. Es ist 4:03 Uhr.
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4: Schön, dass Sie dabei sind. Ich bin auch in dieser frühen Morgenstunde Ihr Begleiter im Radio. Mein Name ist Patrick Zeilhofer. Los geht's mit einer der letzten Salzburger Sinfonien von Mozart. Im November 1773 schreibt er die Sinfonie C-Dur, Köchelverzeichnis 200. 17 Jahre war er da. Unbeschwerte, meisterhafte Klänge. Präsentiert von der Staatskapelle Dresden unter Colin Davis.

Die Staatskapelle Dresden unter Colin Davis mit Mozarts C-Dur-Sinfonie der Nummer 28, Köchelverzeichnis 200, eine Aufnahme aus dem Jahr 1981. Wir sind mitten im ARD-Nachtkonzert, präsentiert von BR Classic. Es ist 5:07. Zeit für puren Klaviergenuss mit dem Pianisten Igor Levit. Er spielt jetzt Beethovens Sonate C-Moll Opus 10 Nummer 1, später als Nummer 5 gezählt, gewidmet der Gräfin Anna Margarete von Brown Camus, einer Förderin und Freundin des Komponisten in seiner frühen Wiener Zeit.

Igor Levit mit Beethovens C-Moll-Klaviersonate Nummer 5, eine der drei Sonaten, die der Komponist um 1796 in Wien komponiert und dann gemeinsam veröffentlicht hat in seinem Opus 10. Und jetzt zu Oskar Böhme, einem Deutschen, der seine Karriere als Trompeter in Sankt Petersburg machte und dort sogar Russe wurde. Sein Trompetenkonzert F-Moll Opus 18, erst für Klavier, später für Orchester, gehört heute zu den Lieblingsstücken der romantischen Trompetenmusik, deutsche Romantik gewürzt mit russischem Flair. Hier ist der Trompeter Matthias Höfs mit der Deutschen Kammerphilharmonie Bremen unter Tamo Peltokoski.

Matthias Höfs Trompete mit der Deutschen Kammerphilharmonie Bremen unter Leitung des finnischen Dirigenten Tarmo Peltokoski. Es geht auf 5 Uhr zu, gleich nach den Nachrichten starten wir mit munteren Oboenklängen von Karl Philipp Emanuel Bach. Zum Ausklang dieser Stunde noch ein paar Takte Filmmusik von John Williams aus dem Film The Fabelmans. Bis gleich.

0: spielt Argentinien im Finale gegen Spanien. England muss weiter auf den zweiten Finaleinzug nach 1966 warten, hat aber gegen Frankreich noch die Chance auf Platz 3.
1: Die USA haben die fünfte Nacht in Folge Ziele im Iran angegriffen. Laut Militär sollte dies verhindern, dass der Iran Handelsschiffe in der Straße von Hormuz bedrohe. Zudem habe ein US-Kampfflugzeug auf einen Öltanker geschossen und ihn außer Gefecht gesetzt, als dieser versucht habe, die US-Blockade gegen iranische Häfen zu durchbrechen. Der Iran reagierte offenbar mit neuen Angriffen auf die Golfstaaten. Kuwait teilte mit, dass die Luftabwehr gegen iranische Drohnen im Einsatz sei. Auch in Bahrain wurde Luftalarm ausgelöst. Der Bund will stärker gegen Steuerbetrüger vorgehen. Bundesfinanzminister Klingbeil und Justizministerin Hubig stellen dazu heute einen Aktionsplan vor. Aus der Nachrichtenredaktion Thorsten Lange.
2: Einige Punkte sind schon bekannt. Wer sich selbst wegen eines Steuervergehens anzeigt, soll nicht mehr generell straffrei bleiben. Überhaupt sollen die Strafen für Steuerbetrug verschärft werden. Ein wichtiges Feld ist auch die Zusammenarbeit von Bundes- und Landesbehörden und der Austausch von Daten. Der Finanzminister hofft so auf höhere Einnahmen. Von 1 Milliarde Euro ist die Rede. Dazu gehört aber auch eine neue Abgabe. Wer Kryptowährungen verkauft, soll künftig auf den Gewinn immer Steuern zahlen müssen. Bisher ist ein Verkauf nach einem Jahr steuerfrei.
1: US-Vizepräsident Vance hat Fehler beim Umgang mit den Akten über den verstorbenen Sexualstraftäter Epstein eingeräumt. Die Regierung habe die Veröffentlichung schlecht gehandhabt, sagte er in einem Podcast. Verantwortlich dafür machte der Vizepräsident die inzwischen abgesetzte Justizministerin Bondi. Vance betonte aber, dass die US-Regierung nichts vertuschen wollte. Kritiker werfen der US-Regierung vor, die Epstein-Akten nur zögerlich und unvollständig zu veröffentlichen. Unklar ist nach wie vor, wie US-Präsident Trump mit dem Missbrauchstäter in Verbindung stand. Das waren die Nachrichten. Das Wetter in Deutschland. Tagsüber teilweise heiter, später Schauer und Gewitter, Starkregen und Hagel. Höchstwerte 22 Grad auf Fehmarn bis 33 Grad am Oberrhein. Am Freitag teils kräftige Schauer und Gewitter, teils trockene Phasen 22 bis 30 Grad. Samstag vor allem im Süden und Osten Schauer und einzelne Gewitter. Es ist 5.03 Uhr.
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4: Am Mikrofon ist Patrick Zeilhofer. Guten Morgen, schön, dass Sie auch dabei sind. Wir beginnen mit dem ersten Satz aus einem Oboenkonzert von Karl Philipp Emanuel Bach, zum Leben erweckt vom Trompeter Frank de Bruyne und der Hannover Band unter Roy Goodman.

Die Barockoboe von Frank de Bruyne, unterstützt von The Hanover Band unter Roy Goodman, mit dem ersten Satz aus Carl Philipp Emanuel Bachs Oboenkonzert S-Dur, Wortkennverzeichnis 165. Und jetzt um gleich 5:10 machen wir im ARD-Nachtkonzert einen kleinen Ausflug nach Andalusien. Camille Saint-Saëns, großer Reisender und Klangsammler, schreibt 1904 seinen Caprice Andalou in G-Dur. Zuerst für Violine und Klavier, später eine Fassung für Violine und Orchester, die wir jetzt hören. Der Komponist verarbeitet darin Eindrücke aus Cadiz, südliche Wärme, spanische Rhythmen und eine Volksmelodie, die er dort 1889 notiert hat. Hier ist Stargeigerin Tianhua Yang mit dem Sinfonieorchester Malmö unter Marc Soustrot.

Camille Saint-Saëns, das war sein Caprice Andalou für Violine und Orchester G-Dur Opus 122 mit dem Sinfonieorchester Malmö und mit der aus Peking stammenden Ausnahmegeigerin Tianhua Yang, die seit 2018 in Würzburg als Professorin Geige lehrt und die gerade erst beim Würzburger Mozartfest wieder für Begeisterung gesorgt hat. Und jetzt im ARD-Nachtkonzert zu Wenzel Birk, geboren 1718, einem kaum bekannten Barockkomponisten. Höchste Zeit für seine fünfsätzige Partita Nummer 2 G-Moll. Hier ist die Kapelle Agostino Stefani unter Lajos Rovatkai.

Die Kapelle Agostino Stefani unter Leitung von Lajos Rovatkai mit der Partita Nummer 2 G-Moll von Wenzel Birk. ARD Nachtkonzert, es ist 5:30, Zeit für Munteres von Felix Mendelssohn Bartholdy. Sein Rondo Brillant S-Dur Opus 29 schrieb er 1834 für Klavier und Orchester. Es wirkt leicht und unbeschwert, ist aber gleichzeitig hochvirtuos. Hier ist die Pianistin Ragnar Schirmer, begleitet vom Rundfunksinfonieorchester Saarbrücken unter Günther Herbig.

Das Rundfunksinfonieorchester Saarbrücken unter Günter Herbig und die Pianistin Ragna Schirmer mit dem Rondo Brillant S-Dur Opus 29 von Felix Mendelssohn Bartholdy. Perfekte Musik zum Wachwerden an diesem Donnerstagmorgen. Am Hof der Würzburger Fürstbischöfe holte man sich Anfang des 18. Jahrhunderts italienische Musiker ins Haus. Einer davon war Giovanni Benedetto Platti. Hier ist sein Concerto Grosso Nummer 4 in F-Dur, das er nach einer Violinsonate von Arcangelo Corelli geformt hat.

Die Akademie für Alte Musik Berlin unter Georg Kalweit mit dem Concerto Grosso Nummer 4 F-Dur von Giovanni Benedetti Platti nach einer Violinsonate von Arcangelo Corelli. Und jetzt um 6:08 nehmen wir uns noch Zeit für die schmissige Ouvertüre zur Oper Ruslan und Ludmilla von Michael Glinka. Es spielt die Deutsche Radiophilharmonie Saarbrücken Kaiserslautern unter Christoph Poppen.

Applaus während des Neujahrskonzertes 2010 in der Mainzer Rheingoldhalle für die Deutsche Radiophilharmonie Saarbrücken-Kaiserslautern, Leitung Christoph Poppen und ihre Interpretation von Michael Glinkas Ouvertüre zur fantastischen Oper Ruslan und Ludmilla. Und das war das ARD-Nachtkonzert, präsentiert von BR Klassik. Danke fürs Zuhören. Am Mikrofon verabschiedet sich Patrick Zeilhofer. Ich wünsche Ihnen einen möglichst angenehmen Donnerstag. Hier noch Maurizio Pollini mit ein paar Takten Chopin. Bis bald.

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1: 6 Uhr. Argentinien steht im Finale der Fußball-Weltmeisterschaft. Die Argentinier besiegten England mit 2:1. Für SR Info Thomas Kunze.
2: England gegen Argentinien. Das war ein würdiges, ein spektakuläres Halbfinale, das Argentinien am Ende aufgrund einer überragenden Schlussphase mit 2:1 gewonnen hat. Die erste Hälfte verlief von beiden Seiten aus extrem kontrolliert. Echte Torchancen gab es im Prinzip gar nicht. Nach dem Wechsel kam England mit sehr viel Schwung aus der Kabine und in der 55. Minute traf dann Gordon aus 6 Metern Entfernung zur englischen Führung vorausgegangen.

0: Argentinien. Das US-Militär hat eine erneute nächtliche Angriffswelle gegen den Iran beendet. Iranische Staatsmedien berichteten unter anderem von Explosionen in der Umgebung der Hauptstadt Teheran. Das US-Militär teilte mit, dass die Angriffe die Fähigkeit des Irans einschränken sollen, Handelsschiffe in der Straße von Hormus zu bedrohen. Der Iran reagierte offenbar mit dem Beschuss von Kuwait und Bahrain. Fast 8 Jahre nach dem Einsturz einer Autobahnbrücke in Genua in Norditalien wird heute das Urteil erwartet. In dem großen Prozess soll geklärt werden, ob die Betreiber der Morandi-Brücke das Unglück mit 43 Toten hätten verhindern können. Die Staatsanwaltschaft hat 57 Menschen unter anderem wegen fahrlässiger Tötung angeklagt. Am 14. August 2018 hatte ein Brückenpfeiler nachgegeben. Viele Fahrzeuge stürzten 40 Meter in die Tiefe. Laut einem Expertenbericht hatte die Brücke schwere Mängel, weil sie nicht vollständig gewartet worden war. Bei den Ermittlungen gegen die Stadt Homburg und den Oberbürgermeister Forster von der CDU in Bezug auf eine mutmaßliche Steuerhinterziehung gibt es neue Informationen. Nach aktuellem Stand fordert die zuständige Finanzbehörde 179.000 Euro Umsatzsteuer, die die Stadt Homburg bislang nicht bezahlt haben soll. Die Prüfungen der Finanzbehörde sind allerdings noch nicht abgeschlossen. SR-Reporterin Denise Friemann.
1: Dadurch, dass noch weitere Prüfungen der Finanzbehörde ausstehen, könnte sich die Summe, die die Stadt Homburg im Zweifelsfall zahlen müsste, noch einmal verändern. Trotzdem will die Stadt Homburg nach eigenen Angaben die aktuell offenen 179.000 Euro zunächst bezahlen, aber Einspruch gegen den entsprechenden Steuerbescheid einlegen. Bei den Prüfungen der Finanzbehörde geht es um Probleme bei der Umsatzsteuer. Dabei gibt es komplexe rechtliche Ausnahmen. Der Anwalt der Stadt Homburg, Britz, sagte auf SR-Nachfrage, im konkreten Fall gehe es um Umsatzsteuer aus Organschaft. Unklar sei bislang, ob für die Stadt Homburg Umsatzsteuer in der entsprechenden Höhe angefallen sein könne. Die Detailprüfung dazu sei noch nicht abgeschlossen.
0: Die Feuerwehr musste gestern erneut in Riegelsberg zu einem Brand in der Saarbrücker Straße ausrücken. In dem Haus hat es bereits am Dienstag der Dachstuhl Feuer gefangen. Nach Angaben der Feuerwehr hatten sich Glutnester erneut entzündet. Da das Haus als einsturzgefährdet gilt, wurden die Löscharbeiten vom Technischen Hilfswerk unterstützt. Der Norweger Søren Warenschold hat die 11. Etappe der Tour de France gewonnen. Er setzte sich im Schlusssprint in Nevers gegen den Niederländer Olaf Koy und den Belgier Jasper Philipsen durch. Das gelbe Trikot bleibt weiter beim Slowenen Tadej Pogacar. Mit einer Durchschnittsgeschwindigkeit von über 50,9 Kilometern pro Stunde war es die schnellste jemals gefahrene Straßenetappe bei der Tour de France. Und das waren die Nachrichten mit Luisa Oberhauser. 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
2: Sonne und lockere Wolken, so beginnt dieser Donnerstag. Die Wolken werden aber dichter. Ab Mittag müssen Sie dann mit Schauern und Gewittern rechnen. Vorsicht, es können auch Starkregelhagen und Sturmböen dabei sein. Ansonsten wird es heute noch mal schwül warm bis heiß, bis 32 Grad. Morgen Freitag mehr Wolken als Sonne, Unwettergefahr. Und es wird, ich sag mal, deutlich kühler oder weniger heiß, nur noch bis 26 Grad. Die Verkehrslage aktuell ist aus der SR-Verkehrsredaktion. Wir haben keine Meldung, kommen Sie gut an.
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2: Kai Schmieding hier. Football's coming home. Naja, von wegen. Nach Hause gekommen ist er gestern leider nicht. 5 Minuten vor Schluss. Er stand schon fast vor der Haustür. War an der Gartenpforte. Aber dann ist er nochmal abgehauen, der Fußball. England verliert gegen Argentinien. Gleich ein Blick aufs Spiel. Schönen guten Morgen.

0: Penny Arcade, you've got the key. Hier ist SR Kultur 10 nach 6. Wenn Sie auch gestern Abend sehr früh ins Bett gegangen sind, so wie ich, und wenn Sie nur ein paar Minuten Argentinien, England gesehen haben und dann trotz aller auf beiden Seiten vorhandenen spielerischen Klasse gedacht haben, dieses Geholze und diesen rustikalen Körpereinsatz gucke ich mir nicht an, dann haben Sie was verpasst, das in dieser Form nur Fußball liefern kann. England führt bis zur 85. und verliert dann doch noch das WM-Halbfinale mit 1:2. Anne van Eickels.
1: Die Nachspielzeit lief schon. 9 Minuten hatte der Schiedsrichter angezeigt und das schien beim Spielstand von 1:1 angemessen. Denn das Halbfinale zwischen England und Argentinien ähnelte über weite Strecken mehr einer Kneipenschlägerei als einem Fußballspiel.
2: Setzt sich Messi gegen 3 durch und beim 4. gibt es dann das Foul. Und alle Argentinier gehen jetzt zum Schiedsrichter und sagen, fasst den Messi nicht an. Sie fordern alle die Karte, da gibt es die nächste Rudelbildung.
1: Immer wieder hatten sich Engländer und Argentinier in rüpligen Zweikämpfen mindestens einen Spruch mitgegeben, eher noch einen Ellbogen. Doch dann in der Nachspielzeit eines faszinierenden Spiels, in der 92. Minute, streckte Lautaro Martinez den taumelnden Gegner emotional endgültig zu Boden.
3: Ich hatte genau diesen Traum, dass ich reinkomme, dass ich treffen werde und dass wir das Spiel gewinnen.
1: Martinez köpfte ein zum 2:1 nach einer Flanke von Lionel Messi. Es war Messis 2. Torvorlage im Spiel, in dem es bis zur 85. Minute gar nicht gut ausgesehen hatte für die Argentinier. England führte mit 1:0, hatte sich nach dem Tor in der Defensive verschanzt. Irgendwie wollten die Spieler von Thomas Tuchel ihre Führung aus der 55. Minute über die Zeit retten.
3: Wir waren so dicht dran, aber wir sind zu passiv geworden nach unserem Tor. Wir haben versucht, dem Team mit den Wechseln zu helfen. Aber klar, die Verantwortung liegt beim Trainer. Und wenn es nicht gut geht, ist es einfach zu sagen, das war falsch.
1: Dieses 1:0 der Engländer wurde zum Sieg für Argentinien, weil Lionel Messi das Spiel übernahm. Mit seinen klugen Pässen, mit seinen wendigen Dribblings und den präzisen Flanken. Nach dem 1:1 in der 85. Minute dauerte es nur noch 7 Minuten, bis die Argentinier das Spiel gedreht hatten. Während Englands Kräfte schrumpften, wuchs die argentinische Leidenschaft auf und neben dem Platz und damit auch der Stolz von Trainer Lionel Scaloni.
3: Wir sind einzigartig, wir sind besonders und das sage ich ganz ohne Arroganz. Die Fans haben uns heute den Sieg gebracht, ich bin so dankbar.
1: Und im Moment des Abpfiffs, als aus 9 Minuten Nachspielzeit 12 geworden waren, sank der Antreiber der Mannschaft, der beste Spieler seiner Zeit, auf die Knie. Lionel Messi ballte die Fäuste, schrie all seine Emotionen in das laute, flirrende Rund des Stadions von Atlanta.
3: Unglaublich, dieser Tag. Einfach unglaublich. Gegen England zu spielen ist immer etwas Besonderes. Und erst recht, wenn es ein WM-Halbfinale ist. Wir wussten, was auf uns zukommt. Wir wollten unbedingt gewinnen. Wir wollten die Fans glücklich machen. Und natürlich wollten wir ins Finale.
1: Gegen Spanien am Sonntag. Es wird das 3. WM-Finale für Lionel Messi sein wohl letztes.
0: Argentinien setzt sich durch gegen England im Halbfinale. Und damit heißt das Finale am Sonntag Spanien-Argentinien. Anpfiff ist 21 Uhr und Sie können das im ZDF verfolgen. Hier ist SR Kultur, 6:13 Uhr.

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0: DRJ und Bastido, Donde va auf SR Kultur, 20 nach 6. Auch Friedrich Merz macht jetzt Sommerpause. Gestern war davor nochmal die traditionelle Sommerpressekonferenz, bei der der Bundeskanzler den Medien ausführlich Rede und Antwort steht. Dabei hat sich Merz betont optimistisch gezeigt, heißt es. Was bleibt ihm dann auch? Die Koalition habe Tritt gefasst und einige Reformen auf den Weg gebracht. Und das kommentieren heute viele Zeitungen. Lisa König hat die Meinungsspalten gelesen. Schönen guten Morgen, Lisa. Hallo.
1: Guten Morgen.
0: Wie bewerten denn die Kommentatorinnen und Kommentatoren den Auftritt von Merz?
1: Ganz unterschiedlich. Also die Nürnberger Zeitung fand, der Kanzler versuchte nicht völlig erfolglos optimistisch zu wirken. Genau dieser Optimismus hat die Badische Zeitung aber wieder überrascht. Sie schreibt, die Sympathien der Bürgerinnen und Bürger für die Bundesregierung halten sich stark in Grenzen. Vielfach herrschen Frust und Enttäuschung über Kanzler Friedrich Merz. Man könnte sich nun einen verzagten Merz vorstellen, der sich rechtfertigt und zum Gegenangriff ansetzt. Aber der Bundeskanzler hat in seiner Pressekonferenz zur Jahresbilanz etwas Neues getan. Er hat eingeräumt, dass ihn die Stimmung im Land besorgt und belastet. Dabei hat man Merz von einer anderen Seite erlebt. Souverän und selbstkritisch. Ähnlich die Volksstimme. Merz hat an Souveränität gewonnen. Die Pforzheimer Zeitung sieht das anders. Merz hätte zeigen müssen, dass er nicht nur regieren kann, sondern die Sorgen derer kennt und ernst nimmt, die politische Mitte zu verlieren droht. Das ist ihm nicht gelungen. Und die Stuttgarter Zeitung meint, nein, dieser Auftritt wird nicht in die Geschichte der Sommerpressekonferenzen eingehen. Bundeskanzler Friedrich Merz überstand die gut 90 Minuten sehr routiniert, was auch daran lag, dass die Fragen schon mal bissiger waren.
0: Was wird denn nun von Merz und seiner Regierung nach der Sommerpause erwartet?
1: Die Rhein-Neckar-Zeitung meint dazu ein neuer Kurs in der Ukraine-Politik, neue diplomatische Offensiven und eine ehrliche Rechnung über die Kriegskosten könnten helfen. Merz sieht sich ja als Lernenden. Worauf warten? Und die Frankfurter Allgemeine Zeitung meint, auch wegen der wirtschaftlichen und militärischen Gefahren von außen muss Deutschland kernsaniert werden. Ein Haus umzubauen, in dem die Mieter noch wohnen, ist eine undankbare Aufgabe, wie nun auch die Koalition erfährt. Es ist vor allem aber nicht nur die Aufgabe des Kanzlers, den Deutschen zu erklären, warum der Dreck und der Lärm der Renovierung und danach wahrscheinlich etwas weniger Wohnkomfort unumgänglich sind.
0: Die Presseschau an diesem Donnerstag, dem 16. Juli mit Lisa König. Besten Dank dafür. Vielen Dank.
1: Gerne.

0: Dire Straits, Sultans of Swing. Gleich 6.29 Uhr.
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0: Argentinien im WM-Finale. Das Team besiegte England in der Nachspielzeit mit 2:1. Damit treffen am Sonntag im Finale in New York Europameister Spanien und der bisherige Weltmeister Argentinien aufeinander. Bahnstrecke monatelang gesperrt. Die Bahn plant derzeit die Strecke zwischen Forbach über Saarbrücken nach Ludwigshafen 2028 für 2 Monate und 2029 für über 5 Monate zu sperren. Der Verein Plattform Mobilität Salor Lux kritisiert, damit werde das Saarland vom Südwesten abgeschnitten. Gründerstipendium für visuelle Kommunikation, die Plattform zur Förderung der Kreativwirtschaft DOC11 und das Wirtschaftsministerium bieten für Gründungen und neu angemeldete Freiberufler für 12 Monate 1.500 Euro monatlich. Bewerbungen sind bis zum 16. August möglich. 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Sonne und lockere Wolken, so beginnt dieser Donnerstag. Die Wolken werden aber dichter. Ab Mittag müssen Sie dann mit Schauern und Gewittern rechnen. Vorsicht, können auch Starkregen, Hagel und Sturmböen dabei sein. Ansonsten wird es heute noch mal schwülwarm bis heiß, bis 32 Grad. Morgen, Freitag, mehr Wolken als Sonne, Unwettergefahr. Und es wird, ich sag mal, deutlich kühler oder weniger heiß, nur noch bis 26 Grad. Die Verkehrslage, wir haben keine Meldungen, kommen Sie gut an.
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0: Kai Schmieding hier, guten Morgen. Haben Sie es auch gelesen vor ein paar Tagen? Der Popmusikgipfel im Kanzleramt hat eine Absichtserklärung und eine neue Taskforce gebracht. Geht ja vor allem um gerechtere Bezahlung, gerade auch bei Streamingdiensten. Seitdem hat man nichts mehr gehört. Und naja, jetzt haben die Künstler also eine Arbeitsgruppe. Ist in Deutschland wohl die höchste Form der künstlerischen Anerkennung.

Johnny Blue Skies, Right Kind of Dream auf SR Kultur 5,5,7. Aktuelle Kulturmeldung. Kunstgeschichte nimmt manchmal erstaunliche Wege. Ein Mann findet ein Gemälde auf einem Amsterdamer Müllhaufen, stellt es jahrzehntelang in den Keller und jetzt stellt sich raus, handelt sich um NS-Raubkunst. Bild geht zurück an die Erben des früheren Besitzers. Die Lehre daraus vielleicht: nicht alles, was bei Ihnen im Keller steht, ist Gerümpel. Vielleicht inspiriert Sie das ja nochmal, Inventur zu betreiben.

0: Ennio Morricone ist Cinema Paradiso. Daniel Hope surft so haarscharf an der Kante zum Kitsch. Aber das ist gerade das Reizvolle. Wunderschöne Melodie. Ganz großes Kino. Hope gemeinsam mit dem Philharmonischen Orchester Stockholm. SR Kultur um 6.39 Uhr. Jetzt wirklich ein ganz anderer Film. Actionszene, Kino der 80er, so wirkt das, mit Tempo 150. Mitten auf dem Atlantik mit hochmotorisierten Speedbooten bringen Drogenbanden offenbar Jahr für Jahr hunderte Tonnen Kokain nach Europa. Ermittler sprechen inzwischen von einem regelrechten Kokain-Highway. Die Verfolgung der Schmuggler ist für Polizei und Zoll extrem gefährlich. Deshalb fordern Beamte nun sogar militärische Unterstützung und die Erlaubnis, auf die Motoren der Boote zu schießen. Eine neue Recherche von NDR, WDR und Süddeutscher Zeitung zeigt das ganze Ausmaß dieses Kampfes. Benedikt Strunz.
1: Ouais, il est chargé en avant.
2: Okay.
1: Stop, immediately, over.
3: Es ist eine Szene wie aus einem Actionfilm, aufgenommen und veröffentlicht von der französischen Marine. Im vergangenen Oktober verfolgt ein Marinehubschrauber ein Speedboot. Als das Boot auch auf mehrfache Aufforderung nicht hält, legt ein Scharfschütze an und schießt auf die Motoren. Das Boot kommt zum Halten. Sicherheitskräfte werden später darauf 2,3 Tonnen Kokain sicherstellen. Geht es nach Paulo Gomes da Silva, könnten europäische Marineeinheiten künftig regelmäßig die Motoren von Schmuggelbooten ins Visier nehmen.
4: Das ist eine der effektivsten Lösungen, die wir haben, um die Speedboote sicher zu stoppen, ohne eine Hochgeschwindigkeitsverfolgungsjagd.
3: Da Silva arbeitet für das Maritime Analyse- und Einsatzzentrum MAOC-N, eine Organisation, in der verschiedene europäische Polizeibehörden zusammenarbeiten mit einem Ziel: Schiffe aus Lateinamerika zu identifizieren, die Kokain nach Europa schmuggeln.
4: Wir sehen mehr Gefahren und Herausforderungen als jemals zuvor. Es werden einfach mehr Drogenmengen auf diesen Schiffen transportiert.
3: Das Problem, von dem das Silva spricht, beschäftigt derzeit Drogenfahnder in ganz Europa. Die Kokainbanden haben in den vergangenen Jahren ihre Schmuggelmuster geändert. Heute, darin sind sich alle Experten einig, wird weniger Kokain über Schiffscontainer in große Häfen geschmuggelt. Stattdessen beobachten die Strafverfolgungsbehörden, dass Fischerboote, Halbtauch-U-Boote und Containerschiffe aus Lateinamerika auf hoher See anhalten. Dort wird das Kokain dann auf Speedboote verladen. Europol-Ermittler wie Andy Krag sprechen mittlerweile von einem Kokain-Highway, der sich hunderte Kilometer vor der europäischen Küste gebildet habe. Krag leitet die Abteilung für organisierte Kriminalität bei Europol.
5: Der Kokain-Highway befindet sich in dem Seegebiet zwischen den Azoren und den Kanaren. Wir nennen dieses Gebiet Highway, weil es um wirklich große Mengen geht. Es kommen dort die großen Schiffe aus Lateinamerika rein. Und auf einmal kommen hunderte Speedboote, damit das Kokain schnell verladen werden kann. Dabei geht es mal um 10 Tonnen oder auch mal um 30 Tonnen.
3: Anschließend fahren die Speedboote mit hohem Tempo an die spanische und portugiesische Küste oder über Flüsse weit ins Landesinnere. Dabei kommt es immer wieder zu Verfolgungsjagden mit der Polizei. Die Drogenbanden stellen mittlerweile massenhaft Videos ins Netz, auf denen die Schmuggelfahrten zu sehen sind.
6: Dort sind die Täter, die das Rauschgift transportieren, mit Kriegswaffen mittlerweile ausgerüstet, die auch rigoros davon Gebrauch machen, wenn die Lieferung gestört wird.
3: Sagt Hans-Joachim Leon, der die Abteilung Rauschgift im Bundeskriminalamt leitet. Allein in den vergangenen 2 Jahren, das zeigen die Recherchen, wurden 14 europäische Beamte bei den Jagden auf die Kokainboote verletzt. 5 Beamte sind dabei ums Leben gekommen.
6: Die hochmotorisierten Schlauchboote der Täterseite sind den polizeilichen Ausrüstungsgegenständen völlig überlegen. Und wir hatten Fälle, wo dann einfach Boote der Küstenwache der Portugiesen versenkt worden sind.
3: Ein weiteres Problem, das Fahndern derzeit Sorge bereitet, ist die enorm hohe Reichweite der Schiffe. In Spanien und Portugal hat sich eine regelrechte Schmuggelindustrie herausgebildet. Auf anonymen Online-Accounts ist zu sehen, wie die Schmuggelbanden hunderte Kilometer aufs offene Meer fahren und dort bisweilen mehrere Wochen auf die Ankunft von Drogenschiffen aus Lateinamerika warten. Polizei und Zoll, so ist immer wieder zu hören, verfügten nicht annähernd über die ausreichenden Mittel, um derart große Seegebiete kontrollieren zu können. Europäische Sicherheitsbehörden schätzen, dass allein im Jahr 2025 700 Tonnen Kokain nach Europa gelangen konnten, weil die notwendigen Mittel fehlten, um die Schmuggler zu stoppen. Das Maritime Analyse- und Einsatzzentrum MAOC hat deshalb in diesem Frühjahr einen vertraulichen Call to Action an seine Partnerbehörden geschickt. Auch Deutschland ist Teil von MAOC N. In dem Papier, das NDR, WDR und SZ vorliegt, fordert MAOC nun ein stärkeres Engagement der europäischen Marine im Kampf gegen den Drogenschmuggel. Zudem müssten gesetzliche Grundlagen geschaffen werden, damit neben Frankreich auch die Marineeinheiten anderer Länder auf die Motoren der Speedboote schießen dürfen. Eine Sprecherin der Europäischen Kommission erklärte auf Nachfrage, dass man den Missbrauch von Speedbooten als Sicherheitsproblem erkannt habe. Derzeit befinde man sich hierzu im Austausch mit den Mitgliedstaaten. In Berlin teilte ein Sprecher des Innenministeriums der Forderung nach einer stärkeren Einbindung der Marine eine Absage. Ein Einsatz der Bundeswehr zur Kriminalitätsbekämpfung sei grundsätzlich nicht vorgesehen. Neben der Forderung nach einem Einsatz von Marineeinheiten regt MAOC aber noch eine andere Maßnahme an, die wahrscheinlich deutlich leichter umzusetzen wäre. Ein europaweites Verbot von Speedbooten. Schließlich hätten die 2000 PS starken und bis zu 300.000 Euro teuren Schiffe eigentlich nur einen Zweck: Europa mit Kokain zu fluten.
0: Kokain auf Speedbooten, neue Recherche von NDR, WDR und Süddeutscher Zeitung. Europäische Ermittler fordern Militäreinsatz gegen Kokainschmuggler. Hier ist SR Kultur, 7:15.

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0: Joan Osborne hieß die Frau, die Mitte der 90er einen großen Erfolg hatte mit dem Titel What If God Was One of Us. Die Kölner Band Erdmöbel hat das Ganze wirklich 1:1 ins Deutsche übersetzt und nachgesungen. Das Ganze ist, wie gehört, nicht frei von leiser, schöner Komik. 6.53 Uhr.
1: Zwischenruf von Birgit Wenzel-Heil, Katholische Kirche.
2: Die Schlange hat irgendwie einen schlechten Ruf. Ein Blick in die Bibel zeigt, das Verhältnis ist schon seit dem Paradies zerrüttet. Ihr wird nachgesagt, sie habe Eva dazu verführt, die erste Regel, die Gott überhaupt eingeführt hat, zu brechen. Sie steht daher als Symbol oft für Hinterhältigkeit und Böses. Nur so haben das die Autoren der Bibel nie gemeint. Auch Jesus sagt später im Neuen Testament zu seinen Jüngern, seid klug wie die Schlange. Heute am Welttag der Schlange möchte ich daher etwas für den Ruf des armen Reptils tun. Was die Schlange tatsächlich im Paradies macht, sie fordert Eva heraus, die Regel Gottes zu hinterfragen. Hat Gott wirklich gesagt das? Klar ist, sie provoziert. Aber die Entscheidung, was sie tun, haben Eva und Adam. Und die Verantwortung dafür liegt auch bei ihnen. Nur, sie stehen nicht dazu und schieben alles auf die Schlange. Die Geschichte erzählt also viel mehr über den Menschen als über die Schlange. Und so teilt sie für mich die alte Menschheitserfahrung, dass es einfach schwer ist, Fehler zuzugeben. Der Welttag der Schlange inspiriert mich dazu, das wieder neu in den Blick zu nehmen.
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Petit Trianon, Brice Davoli auf SR Kultur am Donnerstagmorgen 6.56 Uhr. Und das ist der Keston Cobblers Club, Find My Way. Schönen guten Morgen.

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1: 7 Uhr. Argentinien steht im Finale der Fußball-Weltmeisterschaft. Der Titelverteidiger besiegte England mit 2:1. Damit spielt Argentinien am Sonntag gegen Spanien um den Weltmeistertitel. England trifft im Spiel um Platz 3 bereits am Samstag auf Frankreich. Die Bundesregierung will härter gegen Steuerbetrug vorgehen. Finanzminister Klingbeil und Justizministerin Hubich, beide von der SPD, stellen dazu heute entsprechende Pläne vor. Aus Berlin, Lissy Kaufmann.
2: Im Haushaltsentwurf für das kommende Jahr heißt es, dass Bund und Länder stärker zusammenarbeiten sollen bei der Nutzung von Daten. Auch soll stärker auf IT gesetzt werden. Die Finanzverwaltung soll effizienter und effektiver werden. Künftig soll außerdem die Selbstanzeige nicht mehr automatisch dazu führen, dass die Person straffrei bleibt. Kriminelle müssten mit Konsequenzen rechnen. Anfang des Monats betonte Klingbeil, es gehe auch um Gerechtigkeit. Wer die Allgemeinheit betrüge und sich auf Kosten von allen anderen bereichere, müsse die volle Härte des Rechtsstaates spüren. Durch das härtere Vorgehen gegen Finanz- und Steuerkriminalität

0: Der achte von 152 Castor-Behältern mit Atommüll ist im Zwischenlager in Ahaus angekommen. Nach Angaben der Polizei brachte in der Nacht ein Schwerlasttransporter den Müll aus dem ehemaligen Forschungsreaktor Jülich ans Ziel. Begleitet wurde die Fahrt erneut von Protesten. Die Polizei hatte den Transport durch Nordrhein-Westfalen mit einem Großaufgebot abgesichert. Ein ehemaliger Pfarrer des Bistums Trier soll endgültig aus dem Klerikerstand entlassen werden. Das teilte das bischöfliche Generalvikariat Trier dem SR mit. Gegen den Mann laufen Ermittlungen, er soll jugendpornografisches Material besessen haben. Die Entlassung des 82-Jährigen hatte der Trierer Bischof Ackermann laut Vikariat bereits vor einiger Zeit in Rom gefordert. Eine Entscheidung von dort steht aber noch aus. Einige städtische Gebiete im Saarland werden besonders stark aufgeheizt. Das zeigt eine Studie des Naturschutzbundes NABU. Eine Schneise entlang der Saar werde besonders schlecht abgekühlt. SR-Reporter Jimmy Both.
1: Saarbrücken, Völklingen, Saarlouis und Dillingen sind auf einer Übersichtskarte des NABU rot eingefärbt. Grünfeucht-Kühlindex nennt sich die Methode des NABU und des Berliner Instituts Econics. Der Index soll aufzeigen, wo Naturräume ihre Umgebung noch kühlen können und wo nicht. Die besonders aufgeheizte Situation in den Städten entlang der Saar erklärt sich der NABU mit der verbreiteten Versiegelung. In diesen Gebieten könne kaum Wasser gespeichert werden. Auch die Saar trage nicht zur Kühlung bei, da sie zu stark kanalisiert sei und über zu wenige Auen verfüge. Besser sei die Lage etwa im Warnt und im Urwald vor den Toren Saarbrückens.
0: Hier sorgten die Waldgebiete noch für niedrigere Temperaturen. Die Pläne zur Sanierung der Bahnstrecke zwischen Ludwigshafen und Forbach werden langsam konkreter. Sie führt über Homburg und Saarbrücken durch Saarland. Die Bahn plant aktuell, die Strecke 2028 für 8 Wochen und 2029 für 5,5 Monate komplett zu sperren. Kritik daran kommt vom Verein Plattform Mobilität Saarlor Lux. Dieser teilte dem SR mit, das Saarland würde damit faktisch vom Südwesten Deutschlands abgeschnitten. Das betreffe auch den Güterverkehr. Die Bahn rechtfertigt die Sperrung mit notwendigen Sanierungsarbeiten. Und das waren die Nachrichten mit Luisa Oberhauser. 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
2: Sonne und lockere Wolken, so beginnt dieser Donnerstag. Die Wolken werden aber dichter. Ab Mittag müssen Sie dann mit Schauern und Gewittern rechnen. Vorsicht, es können auch Starkregen, Hagel und Sturmböen dabei sein. Ansonsten wird es heute noch mal spülwarm bis heiß, bis 32 Grad. Morgen Freitag mehr Wolken als Sonne, Unwettergefahr. Und es wird, ich sag mal, deutlich kühler oder, sagen wir mal, weniger heiß, bis 26 Grad. Die Verkehrslage, wir haben keine Meldungen. Kommen Sie gut an.
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2: Kai Schmieding hier. Was war das erleichternd gestern? Mein persönlicher Grünfeucht-Kühlindex, das Wort habe ich gerade in Nachrichten gelernt. Man konnte nach dem Regen zum ersten Mal seit Tagen wieder lüften, ohne das Gefühl zu haben, in einen 220 Grad Umluftbackofen zu gucken. Ich wünsche einen frischen Tag heute. Schönen guten Morgen.

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0: Où tu m'as laissé, Coralie Clément auf SR Kultur, 7.12 Uhr. Wie wohl fühlen sich Jugendliche eigentlich in ihrer digitalen Welt? Welche Plattformen würden ihnen wirklich fehlen? Und wie gehen sie mit Fake News, Hass, Sexismus oder Gewalt im Netz um? Eine neue Studie zeigt, wie Jugendliche Social Media, KI und Online-Communities erleben, zwischen Austausch, Unterhaltung und Überforderung. Frappierend, junge Menschen schätzen Social Media zwar als großartige Informationsvermittler, nehmen sie aber auch als kaum zu bändigende Zeitfresser war.
1: Social Media ist für viele Jugendlichen eine Art emotionale Achterbahnfahrt. So sagen knapp 3/4 der Befragten, dass sie durch Social Media von den Dingen abgelenkt werden, die sie eigentlich tun wollen.
2: Man verliert halt schnell das Zeitgefühl, dadurch verliert man halt einfach Zeit, die man anders verwenden könnte. Einfach rausgehen oder Fußball spielen oder halt sowas.
1: So der 14-jährige Henry, und er beschreibt damit ziemlich genau, was die Studie erforscht hat. Als Folge von Social-Media-Konsum fühlen sich die Jugendlichen nicht besonders gut. So beschreibt es Sabine Feierabend, die für den SWR die Studie mitbetreut hat.
3: Jetzt habe ich den ganzen Nachmittag vertrödelt. Ich wollte so viele andere Dinge tun und ich fühle mich schlecht, weil ich eben meinen Aufgaben nicht nachgekommen bin oder weil ich mich nicht mit meinen Freunden getroffen habe.
1: Mehr als die Hälfte der Heranwachsenden hat das Gefühl, durch Social Media Zeit für Erholung und andere Freizeitaktivitäten zu verlieren. Außerdem sagen 40% der Kids selbst, dass ihre Konzentrationsfähigkeit unter dem Social-Media-Konsum leide. Auf der anderen Seite sagt die überwiegende Mehrheit aber, dass sie über Social Media viel Neues lernen und ihr Wissen erweitern.
2: Ich google natürlich manchmal so Sachen, also ist auch hilfreich, aber manchmal ist es auch ein bisschen nervig, dass ich halt am Handy bin und manchmal schaffe ich es dann nicht, wegzugehen davon.
1: Social Media ist für die meisten ein Drahtseilakt zwischen Inspiration und Belastung. Doch wirklich wohl fühlen sich die Jugendlichen auf den Social-Media-Plattformen nach den Daten der Studie eher nicht. Bei Treffen mit Freundinnen und Freunden ginge es den meisten deutlich besser. Auch Familie und Sport schneiden bei der Frage nach dem Wohlbefinden deutlich besser ab. Trotzdem hängen 3/4 aller Jugendlichen den größten Teil ihrer Freizeit auf Social Media. Die 13-jährige Lara beschreibt das so.
4: Es ist wie eine Sucht mäßig. Wenn ich einmal auf TikTok bin, fällt es mir schwer, wieder runterzukommen. Ja, einfach, weil ich viel dann durch die Videos scrolle und dann komme ich irgendwie nicht so richtig zurück.
1: Gerade Mädchen nehmen auf Social Media den ständigen Vergleich mit anderen, die vermeintlich hübscher, schlanker, beliebter oder sportlicher sind, als sehr bedrückend wahr. Insgesamt finden Jugendliche es schwierig, dass sie immer wieder problematische Inhalte auf Social Media angezeigt bekommen. So sagt die 14-jährige Jana.
5: Ich finde es halt teilweise auch erschreckend, was so noch durchgeht, ohne dass irgendeine Plattform da was macht, dass das irgendwie zu anstößig ist oder so. Vor allem, weil ich auch ein Kinderkonto habe, weil das von meinen Eltern aus geregelt ist mit Altersbegrenzungen und so weiter. Und das mir halt trotzdem angezeigt wird, was ich schon ziemlich verwirrend bzw. erschreckend einfach finde.
1: Diese Inhalte bekommen die Kids ziemlich oft ungefragt reingespült. Am häufigsten sind Fake News. Die bekommen etwa 3/4 mehr oder weniger regelmäßig angezeigt. Danach kommen extreme politische oder religiöse Inhalte und Hassrede. Aber besonders belastend finden die Heranwachsenden ungewollte Nacktbilder, Mobbing, drastische Gewalt oder Inhalte, die Essstörungen und selbstverletzendes Verhalten verharmlosen. Die meisten von ihnen swipen das einfach weg.
4: Ich skippe solche Sachen immer, ich schaue mir sowas nicht an.
2: Also ich versuche dann halt einfach das Video direkt wegzumachen, um es halt dann zu ignorieren und dann mache ich aber weiter.
1: Und ein Drittel der Jugendlichen sagt, sie hätten sich an die vielen problematischen Inhalte gewöhnt. Viele sprechen aber auch mit Freundinnen und Freunden oder mit Geschwistern ihrer Familie und anderen Vertrauten über verstörende Dinge, die sie auf Social Media sehen. Daneben wird auch Musik hören als gute Entlastungs- und Entspannungstechnik genannt. Überraschend fanden die Studienautoren,
3: dass 47%, also knapp die Hälfte der von uns befragten 14- bis 17-Jährigen gesagt haben, sie wären gerne in einer Zeit aufgewachsen, in denen es kein Social Media gibt.
1: Sagt Sabine Feierabend. Die Jugendlichen wurden auch gefragt, wann sie mit der Social Media Nutzung begonnen haben. Dabei kam ziemlich deutlich heraus,
3: sie würden im Nachhinein empfehlen, dass sie hätten älter sein sollen, als sie angefangen haben, auf den Plattformen unterwegs zu sein.
1: Trotzdem sind die Jugendlichen in Sachen Altersgrenze für Social Media eher skeptisch. Vor allem, weil sie die Wirksamkeit dieses Verbots bezweifeln.
0: Die sogenannte JIM-Plus-Studie mit Erkenntnissen über Jugendliche in der Online-Welt.

Concerto Grosso A-Moll von Georg Friedrich Händel. Den Auszug spielte das Collegium Musicum 90. Hier ist SR Kultur, gleich 20 nach 7. Es ist immer sehr anregend, wenn man eine Erzählung, die einem total vertraut ist, plötzlich ganz anders wahrnimmt, vielleicht eine andere Perspektive einnimmt. So ähnlich geht mir das mit dieser Coverversion von Aha's Take on Me. Selbst wer in den 80ern noch nicht auf der Welt war, kennt die Melodie sehr gut. Annie B. Sweet erfindet den Song auf ihre Art und Weise ganz neu.

0: SR Kultur um 7.23 Uhr. Wenn Sie auch gestern Abend sehr früh ins Bett gegangen sind, so wie ich, und nur ein paar Minuten Argentinien, England gesehen haben und dann trotz aller auf beiden Seiten vorhandenen spielerischen Klasse gedacht haben, diesen rustikalen Körpereinsatz, den gucke ich mir nicht an. Heute Morgen sprach ja auch schon eine Kommentatorin hier bei uns von Kneipenschlägerei. Dann haben sie aber was verpasst, denn in dieser Form liefert das nur Fußball und gute Krimis. Ein richtiger Plot-Twist, eine dramatische, unerwartete Wendung. England führt bis zur 85. und verliert dann doch noch das WM-Halbfinale mit 1:2. Oliver Neuroth.
1: So klingt der Schlusspfiff im Zentrum von Buenos Aires. Ausnahmezustand rund um den Obelisken. Die berühmte weiße Steinsäule, das Wahrzeichen der Stadt. Hunderttausende Fans stehen dicht gedrängt, viele tanzen, fallen sich in die Arme. Das ist so wunderbar, dafür gibt es keine Worte. Wir dachten schon, dass alles verloren ist und dann dreht sich das Spiel doch noch. Ohne Worte, wunderbar. So etwas sind wir gewohnt. Wir sind schließlich schon Weltmeister. Und das haben wir England gezeigt. Ganz ehrlich, ich habe Argentinien heute zum ersten Mal auf Weltklasse-Niveau spielen sehen, als Champion. Argentiniens größte Zeitung Clarín schreibt von einem epischen Spiel. Die Zeitung La Nación von einem Sieg für die Ewigkeit. Bei Messis Ehefrau Antonella Roccuzzo fließen die Tränen, als sie auf einer Tribüne steht. Ein Mädchen sagt, wir heulen alle in dieser Nacht. Wer nicht leidet, ist kein Argentinier. Wir haben einen einmaligen Moment erlebt, der so nicht wiederkommt. Da kommen mir schon die Tränen. Schon vor diesem Halbfinale gegen England war klar, bei diesem Fußballspiel schwingt auch Geschichte mit. Der Falklandkrieg, der auch nach mehr als 40 Jahren für Diskussionen sorgt. Aus Sicht vieler Argentinier gehört die Inselgruppe, die sie Malvinas nennen, nicht zu Großbritannien, sondern zu Argentinien. Die argentinische Mannschaft hält nach dem Spiel auf dem Platz ein Transparent hoch mit dem Schriftzug »Die Malvinas sind argentinisch«. Ich weiß nicht, so etwas gehört nicht auf den Fußballplatz. Aber die Malvinas sind unsere Inseln. Doch das hier ist nur ein Fußballspiel. Jetzt blicken die argentinischen Fans auf Sonntag, das Endspiel dieser WM gegen Spanien. Und die Chance, zweimal hintereinander Fußball-Weltmeister zu werden. Zuletzt hat das Brasilien geschafft im Jahr 1962. Dieser Spanier sagt, wir werden gewinnen, die Spanier. Aber ich fände es gut, wenn Argentinien gewinnt. Ich wohne hier. Möge der Bessere gewinnen. Wir gewinnen, auch wenn ein Finale gegen Spanien eine Zitterpartie wird. Aber für den Moment sind wir schon überglücklich. Und er wünscht sich einfach den nächsten WM-Titel.
0: Sonntag, also das WM-Finale Argentinien gegen Spanien, 21 Uhr im ZDF. Hier ist SR Kultur, 4:08.

0: Pritchard, Saturn & Co. Gleich 7.30 Uhr.
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0: Argentinien im Fußball-WM-Finale. Das Team besiegte England in der Nachspielzeit mit 2:1. Damit treffen am Sonntag im Finale in New York Europameister Spanien und der amtierende Weltmeister Argentinien aufeinander. Aktionsplan gegen Steuerbetrug. Den wollen Finanzminister Klingbeil und Justizministerin Hubig heute vorstellen. Im Haushaltsentwurf heißt es unter anderem, dass die Finanzverwaltung effizienter und effektiver werden soll. Schon im Juni hatte der Bund den Ländern fast eine halbe Milliarde Euro zugesichert. Einige Stadtgebiete stark aufgeheizt. Das zeigt eine Studie des Naturschutzbundes NABU. Der sogenannte Grün-Feucht-Kühl-Index soll aufzeigen, wo Naturräume ihre Umgebung noch kühlen können und wo nicht. Die besonders aufgeheizte Situation in den Städten entlang der Saar erklärt sich der NABU mit der verbreiteten Versiegelung. Und Luna Wedler erhält Hannelore Elsner Preis. Die Schweizer Schauspielerin wird beim 2005 Seen-Filmfestival ausgezeichnet. Zur Begründung teilte das Festival mit, die 26-Jährige spiele ihre Figuren mit großer Natürlichkeit und blicke bereits auf ein beeindruckendes Werk zurück. 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Sonne und lockere Wolken, so beginnt dieser Donnerstag. Die Wolken werden aber dichter. Ab Mittag müssen Sie dann mit Schauern und Gewittern rechnen. Vorsicht, es können auch Starkregen, Hagel und Sturmböen dabei sein. Ansonsten wird es heute noch mal schwülwarm bis heiß, bis 32 Grad. Morgen Freitag mehr Wolken als Sonne, Unwettergefahr. Und es wird, ich sag mal, ein bisschen kühler oder einfach weniger heiß, bis 26 Grad. Die Verkehrslage, wir haben keine Meldungen. Kommen Sie gut an.
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0: Eine rote Karte ist eine rote Karte, bis ein Präsident anruft. Ein TV-Experte ist angeblich nur ein TV-Experte, wirkt aber längst wie der kommende Bundestrainer. Diese WM hat schon was Surreales gehabt, obwohl nicht jeder Schiedsrichter eine Pfeife ist. Das Thema gleich für unseren Kulturkolumnisten Manuel Andrack. Mein Name ist Kai Schmieding. Schönen guten Morgen.

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0: Musik von Thomas Ade Colette. 7.40 Uhr, 22 Menschen, ein Ball und am Ende behauptet Gianni Infantino, alles sei ein historischer Moment. Ist das noch Sport? Ist das Politik? Ist das Kunst gar, freie Performance oder sogar was ganz anderes? War die WM in ganz anderer Hinsicht vielleicht sogar ein Meisterwerk?
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0: Guten Morgen, Manuel. Hallo.
2: Hallo, Kai.
0: Du hast uns vor der Sendung gesagt, deine These ist, die WM ist ein Meisterwerk des Surrealismus. Wie kommst du dazu?
2: Naja, als ich gelesen habe, dass das Trikot der belgischen Nationalmannschaft mit Motiven von René Magritte designt wurde und tatsächlich auch noch auf dem Trikot stand, ceci n'est pas un maillot, also das ist gar kein Trikot, dachte ich, ja, das ist auch nicht nur das einzige Surrealistische an dieser WM. Ne? Man muss ja dazu sagen, ich habe mich zuletzt gefragt, war Magritte überhaupt ein Surrealist? War das nicht ein Hyperrealist? Ja, also ich meine, der war ja mega spießig, der Typ, ja, immer mit der gleichen Frau verheiratet, nicht irgendwie Muse wie Dali oder so, ne, sondern jeden Morgen um 8 Uhr zur Arbeit im Anzug ordentlich vor die Staffelei gesetzt und dann malt er diese Pfeife und sagt, schreibt drunter, das ist gar keine Pfeife und sagt dann, ja, es ist ja auch gar keine Pfeife, ne?
0: Aber haben die Belgier ihn überhaupt richtig verstanden, wenn sie das aufs
2: Trikot draufschreiben? Nein, natürlich nicht.
0: Nein.
2: Jetzt haben sie es völlig so wie ein Kind, was sagt so, haha, natürlich ist es eine Pfeife. Nein, sagt Magritte, das ist keine Pfeife. Ich kann die nicht rauchen, ich kann die nicht stopfen. Das ist ein Bild, seid ihr blöd? Und natürlich ist das ein Trikot gewesen.
0: In diesem Fall war es nachgewiesenermaßen ein Trikot. Was war denn in deinen Augen noch surreal an dieser WM?
2: Naja, dass also wirklich da Trump anruft nach der Rotsperre des US-Spielers. Und dann ruft er den Mafia-Boss Infantino an, so nach dem Motto Cecilia Paul in Rotsperre. Ne? Also das ist wirklich surreal.
0: Und hast du noch weitere Beispiele?
2: Naja, es gab vor allem eine Nation, die das gesamte Turnier nicht wahrhaben wollte, dass es sich um eine Fußball-Weltmeisterschaft handelt. Die waren irgendwie in einer anderen Sportart unterwegs.
0: Ich merke schon, du meinst die deutsche Nationalmannschaft.
2: Hahaha, ha, sehr lustig. Nein. Ich meine natürlich die Norweger, die waren ja eher bei der Ruder-WM. Ne? Also die haben ja mit großem Gestöhne da irgendwie diese Ruderbewegungen gemacht. Interessant, also die Pfälzer und die Saarländer mögen sich ja genauso wenig wie die Schweden und die Norweger und die Schweden waren ganz erbost, dass da jetzt die Norweger ihre Wikinger-Vergangenheit da auspacken, auch ein bisschen surreal.
0: Trotzdem nochmal zurück in unserer kleinen surrealen WM-Bilanz der deutschen Nationalmannschaft, deren Performance, sagen viele Kritiker, war aber doch wirklich surreal, oder?
2: Absolut, absolut. Aber ich muss sagen, eigentlich war schon mit diesem Torwart Theater und so weiter und so fort. Vor der WM klar, Ceci n'est pas un Bundestrainer. Also da war einfach der gute Herr Nagelsmann sehr, sehr überfordert. Und jetzt gucken wir mal, ob der neue surreale Meister Kloppo was richtet.
0: Argentinien und Spanien stehen im Finale, das wissen wir jetzt. Wer wird Weltmeister, Manuel?
2: Natürlich die USA.
0: Die sind längst ausgestiegen.
2: Ach ja, aber das spielt doch bei einer surrealistischen Weltmeisterschaft überhaupt keine Rolle. Ja, das wird dann irgendwie Infantino im Nachhinein erklären. Ceci n'est pas ein ausgeschiedenes Team.
0: Dankeschön, Manuel.
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0: Mika Miller, The Broadway auf SR Kultur, 10:10. Was galt bei uns jahrzehntelang als Fortschritt, wenn man scheinbar überflüssiges Wasser möglichst schnell wegschaffen konnte? Dachrinnen, Kanalisationen, begradigte Flüsse, trockengelegte Moore. Inzwischen ist aber oft fehlendes Wasser ein Problem. Flüsse und Grundwasser reichen immer häufiger kritische Tiefstände und langsam dämmert es uns. Vielleicht sollte man das in manchen Phasen ja reichlich vom Himmel fallende Wasser nicht nur beseitigen, sondern auch irgendwie behalten und für Phasen der Trockenheit nutzbar machen. Ann-Kathrin Büsker meint deshalb, Deutschland braucht einen wasserpolitischen Paradigmenwechsel.
1: Zu wenig Regen im Winter, zu wenig Schnee in den Gebirgen, aus denen sich viele Flüsse speisen, ein erhöhter Wasserbedarf während der Hitzewellen. Die niedrigen Pegelstände der Gewässer in Deutschland kommen nicht überraschend und doch sind sie dramatisch. Vor allem für die Ökosysteme. Vielerorts sind die geschrumpften Gewässer bereits zu warm, damit auch zu sauerstoffarm, eine Todesfalle für Fische und andere Lebewesen. In immer weniger Wasser werden zudem Schadstoffe weniger gut verdünnt. Die zu hohe Nitratbelastung oder auch die Verseuchung mit Ewigkeitschemikalien schlägt bei Wassermangel kräftiger zu Buche. Die Folgen des Klimawandels multiplizieren damit auch andere Probleme, das Artensterben und die Verschmutzungskrise. Wie gesagt, nicht überraschend, und doch ist in den letzten Jahren zu wenig passiert, um damit strukturell gut umgehen zu können. Schön, dass jetzt ein bundesweites Niedrigwassermonitoring einen besseren Überblick gibt, wo der Schuh konkret drückt. Mehr Wasser steht damit aber auch nicht zur Verfügung. Absehbar werden die Konflikte um den Grundrohstoff des Lebens größer. Wer bekommt in der Mangellage gesichert sauberes Trinkwasser und für was? Es ist gut, wenn Kommunen jetzt die Wasserentnahme aus Gewässern untersagen und mit hohen Strafen drohen, denn das Wasser gehört allen und muss gerecht verteilt werden. Damit stellt sich aber immer stärker auch die Frage nach der Verantwortung der Wirtschaft. Auch sie muss faire Preise zahlen, auch sie muss in der Mangelsituation Sparsamkeit wahren und sie darf Wasser nicht verschmutzen. Zu lange wurden Industriebetriebe zum Beispiel im Fall von Ewigkeitschemikalien geschont, durften diese in Gewässer einleiten. Die Kosten dafür trägt die Allgemeinheit. Immer aufwendiger muss Trinkwasser in den Wasserwerken gesäubert werden, von Chemikalien und Medikamentenrückständen befreit. Versuche, die Hersteller dafür stärker zur Verantwortung zu ziehen, wurden gerade auf EU-Ebene von der Europäischen Volkspartei auf die lange Bank geschoben. Hier muss sich etwas ändern. Vor allem aber muss das wenige verfügbare Wasser gesichert werden. Deutschland ist von vielen kleinen Entwässerungsadern durchzogen. Drainagerohre, Gräben, die dazu gedacht sind, Wasser möglichst schnell abzuleiten. Relikte einer vergangenen Zeit. Durch diese Infrastruktur trocknet das Land zusätzlich aus. In regenärmeren Zeiten ist es umso wichtiger, das Wasser in der Landschaft zu halten, es versickern zu lassen, auch damit sich neues Grundwasser bilden kann. Naturräume, auch grüne Infrastruktur genannt, sind hier Verbündete. Sie zu stärken ist eigentlich auch Ziel von SPD-Umweltminister Carsten Schneider. Sein dafür vorgesehenes Gesetz wird jedoch von der Union blockiert. Das muss aufhören. Um das einst wasserreiche Deutschland in die neue Zeit zu führen, braucht es einen umwelt- und wasserpolitischen Paradigmenwechsel.
0: Der Kommentar von Ann-Kathrin Büsker.

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1: 8 Uhr. Argentinien steht im Finale der Fußball-Weltmeisterschaft. Die Argentinier besiegten England mit 2:1. Für SR Info Thomas Kunze.
2: England gegen Argentinien. Das war ein würdiges, ein spektakuläres Halbfinale, das Argentinien am Ende aufgrund einer überragenden Schlussphase mit 2:1 gewonnen hat. Die erste Hälfte verlief von beiden Seiten aus extrem kontrolliert. Echte Torchancen gab es im Prinzip gar nicht. Nach dem Wechsel kam England mit sehr viel Schwung aus der Kabine und in der 55. Minute traf dann Gordon aus 6 Metern Entfernung zur englischen Führung. Vorausgegangen war eine feine Kombination über Kane, Rice und Rodgers. Lionel Messi und Argentinien brauchten eine Weile, um das Ganze zu verarbeiten. Trainer Lionel Scaloni aber setzte die richtigen Impulse von der Bank und so traf in der 85. Minute zunächst Enzo Fernandes sehenswert von der Strafraumgrenze zum 1:1, ehe der eingewechselte Lautaro Martinez in der 2. Minute der Nachspielzeit per Kopf das Siegtor erzielte. Der Assist kam natürlich von Lionel Messi. Argentinien zieht damit verdient ins Endspiel ein. England bleibt der Trostpreis, die Partie um Platz 3.
1: Bundeskanzler Merz empfängt heute Abend den französischen Präsidenten Macron im nordrhein-westfälischen Brühl. Anlass für den Besuch ist das morgige deutsch-französische Regierungstreffen. Dort soll es unter anderem um die weitere militärische Zusammenarbeit beider Staaten nach dem Scheitern des gemeinsamen Kampfjet-Projekts FCAS gehen. Das französische Parlament hat gestern nach intensiver Debatte ein Gesetz zur Sterbehilfe verabschiedet. Der Entwurf erlaubt unheilbar erkrankten Erwachsenen unter strengen Auflagen die Einnahme tödlicher Medikamente. Voraussetzung ist dabei, dass eine lebensbedrohliche Krankheit im Endstadium vorliegt und die Entscheidung aus freiem Willen

0: Rauchvergiftung ums Leben gekommen. Einige seien an Verbrennungen gestorben. Wie es zu dem Brand kommen konnte, wird noch ermittelt. Nach einem technischen Defekt auf einem Fahrgastschiff sind mehr als 100 Liter Diesel in die Mosel ausgelaufen. Laut Wasserschutzpolizei bildete sich in der Höhe der Schleuse Detzem ein Ölteppich. Die Feuerwehr könne den Kraftstoff wegen der Strömung nicht abschöpfen oder absaugen. Dem Schiff wurde die Weiterfahrt vorerst untersagt. Sachverständige werden die Lage am Morgen begutachten und dann entscheiden, ob das Schiff weiterfahren darf oder erst einmal liegen bleiben muss. Die Pläne zur Sanierung der Zugstrecke zwischen Ludwigshafen und Forbach werden langsam konkreter. Sie führt über Homburg und Saarbrücken durch Saarland. Die Bahn plant aktuell, die Strecke 2028 für 8 Wochen und 2029 für 5,5 Monate komplett zu sperren. Das wird sich massiv auf den Schienenverkehr in der Region auswirken. SR-Reporter Lukas Baumann.
1: Eine Katastrophe. So bezeichnet der Vorsitzende des Vereins Plattform Mobilität Salolux, Erhard Pitzius, die Vollsperrung. Sollte tatsächlich die gesamte Strecke auf einmal gesperrt werden, würde das Saarland faktisch vom Südwesten Deutschland abgeschnitten. Ein funktionierender Ersatzverkehr auf der gesamten Strecke sei schwer vorstellbar. Fernzüge wie etwa der TGV nach Paris könnten Saarbrücken nicht mehr anfahren. Betroffen sei außerdem der Güterverkehr, sodass die saarländische Wirtschaft mit Nachteilen rechnen müsse. Die Bahn rechtfertigt die Sperrung mit notwendigen Sanierungsarbeiten. Alternativen wie eine Sperrung in Abschnitten oder auf nur einem Gleis würden noch längere Einschränkungen bedeuten, sagte eine Sprecherin.
0: Und das waren die Nachrichten mit Luisa Oberhauser. 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
2: Sonne und lockere Wolken, so beginnt dieser Donnerstag. Die Wolken werden aber dichter. Ab Mittag müssen Sie dann mit Schauern und Gewittern rechnen. Vorsicht, können auch Starkregen, Hagel und Sturmböen dabei sein. Ansonsten wird es heute noch mal warm, schwülwarm bis heiß, bis 32 Grad. Morgen Freitag mehr Wolken als Sonne, Unwettergefahr. Und es ist weniger heiß, bis 26 Grad dann. Die Verkehrslage. Vorsicht auf der A620 Saarlouis Richtung Saarbrücken. Zwischen Völklingen und Saarbrücken-Klarental Gefahr durch eine ungesicherte Unfallstelle. Kommen Sie gut an.
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2: Kai Schmieding hier. Kunst darf fast alles. Das Grundgesetz ist da aus guten Gründen großzügig. Nur das Publikum muss natürlich deshalb noch lange nicht alles gut finden. 20 nach 8 unser Thema. Wann wird Kritik an Kunst zur Zensur? Und was hat die Documenta daraus gelernt? Mein Name ist Kai Schmieding. Schönen guten Morgen.

0: Jalen Ngonda auf SR Kultur. I can't ever leave you. 7:50. Mehr Pflanzen essen, weniger Tiere und damit dem Planeten, auf dem wir leben, was Gutes tun. Das nennt sich Planetary Health Diet. Der Hintergrund: unser Ernährungssystem verursacht etwa ein Drittel der menschengemachten Treibhausgase und gleichzeitig wird ein Drittel aller Lebensmittel verschwendet. Eine neue Studie hat nun untersucht, was eine weltweite Ernährungsumstellung für die Landwirtschaft bedeuten würde. Asia Fröhlich aus der ARD-Klimaredaktion hat die Einzelheiten.
1: Die Studie von internationalen Forschenden vergleicht zwei Zukunftsbilder bis zum Jahr 2050. Im ersten Szenario machen wir weiter wie bisher, also viel Fleisch, viele Milchprodukte, viele stark verarbeitete Lebensmittel. Professor Dr. Hermann Lotze-Kampen, Leiter der Forschungsabteilung Klimaresilienz am Potsdam-Institut für Klimalagenforschung und Co-Autor der Studie.
2: Also das aktuelle Agrar- und Ernährungssystem ist mit Gesundheitskosten, vorzeitigen Todesfällen und verringerter Arbeitsproduktivität verbunden und eben Treibhausgasemissionen, stickstoffbedingte Verschmutzung, Wasser- und Landverbrauch.
1: Die Ergebnisse der Studie zeigen, wenn wir bis 2050 weitermachen wie bisher, wachsen die Tierbestände weiter. Anbauflächen und Produktionsmengen steigen und damit auch die Umweltbelastungen. Die Forschenden betonen, dieses Weiter-so wäre am Ende sogar die teurere Option, denn die Gesundheits- und Umweltkosten fallen dann deutlich höher aus. Im zweiten Szenario stellen wir die Ernährung schrittweise auf die Planetary Health Diet um. Mehr pflanzliche Lebensmittel, bessere landwirtschaftliche Produktivität ohne neue Flächen und nur noch halb so viel Lebensmittelverschwendung. Die Ergebnisse der Studie zeigen,
2: wir könnten die gesundheitsbedingten Krankheiten deutlich reduzieren, also die Zahl der vorzeitigen Todesfälle deutlich reduzieren. Wir könnten die Treibhausgasemissionen, zum Beispiel für Methan und Lachgas, um ungefähr ein Drittel reduzieren. Und wir könnten auch den landwirtschaftlichen Flächenverbrauch reduzieren.
1: Sagt Lotze-Kampen. Ein Vorteil bei diesem Szenario? Ein großer Teil der Erzeugnisse landet direkt auf dem Teller der Menschen und nicht im Futterdruck der Tiere. Die gesamte landwirtschaftliche Produktion fällt dadurch deutlich geringer aus, weil weniger Rohstoffe nötig sind. Vor allem der weltweite Viehsektor würde deutlich schrumpfen. Gleichzeitig legt die Produktion von Gemüse, Obst, Nüssen und Hülsenfrüchten deutlich zu. Diese Verschiebung hat Folgen für die Landnutzung. Bis zum Jahr 2050 würde die gesamte Agrarfläche um etwa 7% sinken. Doch für viele Betriebe bräuchte es Alternativen, wenn sie aus der Tierhaltung aussteigen. Dr. Florian Zabel, wissenschaftlicher Mitarbeiter im Department Umweltwissenschaften der Universität Basel.
3: Diese Transformation wäre nicht nur ökologisch, sondern auch ökonomisch sehr tiefgreifend und würde sowohl Gewinner als auch Verlierer hervorbringen, insbesondere in Regionen mit einer starken Ausrichtung auf die Tierproduktion, wären von einem erheblichen Strukturwandel betroffen.
1: Die Forschenden sagen, nur im Zusammenspiel aus veränderten Essgewohnheiten und passenden politischen Rahmenbedingungen könnte die Gesellschaft diese Ernährungswende schaffen.
0: Können wir den Planeten gesund essen? Der Beitrag von Asia Fröhlich aus der Klimaredaktion. Hier ist SR Kultur, 8:14 Uhr.

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0: You're Gone, Old Notes auf SR Kultur, 8.21 Uhr. Auch wer sich nicht für Kunst interessiert, erinnert sich an diesen Fall. Ein Kunstwerk zeigt antisemitische Figuren. Empörung ist groß. Werk wird abgehängt. Genau das ist passiert 2022 auf der Documenta 15 in Kassel mit dem Banner People's Justice. Juristen kommen nun zu einem manche vielleicht irritierenden Ergebnis. Rechtlich zwingend sei das Abhängen wohl nicht gewesen, denn auch anstößige und antisemitische Kunst kann von der Kunstfreiheit geschützt sein. Aber heißt das, eine öffentlich finanzierte Ausstellung müsse wirklich alles zeigen und schweigend hinnehmen? Dabei sprechen wir mit dem Kunstwissenschaftler und Documenta-Kenner Harald Kimpel. Schönen guten Morgen, hallo.
1: Schönen guten Morgen an Sie.
0: Herr Kimpel, als dieses Banner abgehängt wurde, erschien das vielen Menschen als vollkommen alternativlos. War es denn aus Ihrer Sicht auch alternativlos oder hätte die Documenta das Werk zeigen und sich gleichzeitig sehr deutlich distanzieren können?
1: So ist es. Es war im Grunde ein kuratorisches Debakel. Der eigentliche Skandal war nicht das Gezeigte, sondern aus meiner Sicht der Umgang mit dem Gezeigten. Also das hektische Beiseiteräumen, das Wegducken, die gegenseitigen Schuldzuweisungen, also strategische Fehler. Mhm. Besser hätte man es machen können, indem man diesen Ort, der nun mal zum Ort des Skandals geworden ist, für die Dauer der Ausstellung zum Diskussionsort hätte machen können, wo all diese Fragen von Kunstfreiheit, von kuratorischer Freiheit hätten diskutiert werden können, ohne dass es zu diesem Dauerskandal geworden wäre.
0: Jetzt muss ich mir dagegenhalten. Ist eine Ausstellung zu einer solchen Auseinandersetzung überhaupt in der Lage, während draußen schon der Shitstorm tobt?
1: Eigentlich ja. Also das wäre aus meiner Sicht, und da stehe ich nicht alleine, eigentlich das Mittel der Wahl gewesen. Dieses hektische aus dem Sichtfeld schaffen und sich wegducken. Und das war hat der Documenta mehr geschadet, als wenn man sich dazu bekannt hätte und gesagt hätte, wir zeigen das nun mal und diskutieren öffentlich darüber.
0: Was wäre denn ein geeignetes Format dieser Diskussion gewesen? Was hätte man konkret machen können?
1: Man hätte konkret eben an dieser Stelle, an der sehr zentralen Stelle in Kassel am Friedrichsplatz, eben nicht nur das große Werk, das ja mehrere Quadratmeter umfasst hat, zeigen können, sondern dort eine Diskussionsstelle einrichten können, wo jeder und jede, die irgendwas dazu zu sagen hat, hätte zu Wort kommen können und dann wäre dieser auch in den Medien transportierte Shitstorm schon da an dieser Stelle aufgefangen worden und es wäre ein verantwortlicher Umgang damit gewesen.
0: Es gibt ja noch eine weitere Dimension. Die Documenta wird mit öffentlichen Geldern finanziert. Politiker sagen deswegen, wir können nicht bezahlen und dann so tun, als ginge uns der Inhalt nichts an. Wo endet denn die politische Verantwortung und wo beginnt möglicherweise eine Einflussnahme, die Kunstfreiheit gefährdet?
1: Also das ist ein Riesenproblem. Die Kunstfreiheit ist ja grundsätzlich grenzenlos, die ist grundgesetzlich garantiert, allenfalls vom Strafrecht eingeschränkt. Aber daraus leitet sich nicht der Anspruch ab, dass auch alles öffentlich gezeigt werden kann. Und da plädiere ich eigentlich für die Unterscheidung zwischen der künstlerischen Freiheit und der kuratorischen Freiheit. Und diese Unterscheidung kommt allgemein zu kurz, denn die kuratorische Freiheit, die ist keineswegs grenzenlos und die unterliegt der Verantwortung der kuratorischen Personen und durchaus mit Einschränkungen versehen, Strafrecht selbstverständlich, aber auch den Einschränkungen der Staatsräson, dem individuellen Geschmack, im gesellschaftlichen Konsens, also den Grenzen der Zumutbarkeit. Und deren Verlauf ist deutlich undeutlich sozusagen.
0: Was müsste die nächste Documenta besser machen? Problematische Werke früher erkennen oder gerade die Fähigkeit entwickeln, sie im Ernstfall auszuhalten und eine öffentliche Debatte darüber zu organisieren?
1: Ja, all dieses. Aber die Hauptchance würde darin liegen, den Fehler der Letzten wettzumachen. Die hat nämlich, und das ist der Auslöser dieser ganzen Diskussion gewesen, die Kunst durch die Politik ersetzt, ist dann natürlich auch mit politischen Kriterien gemessen worden. Und man kann sagen, wer sich in die Politik begibt, kommt darin um. Also die letzte Documenta hatte eigentlich gar keine Kunstwerke gezeigt, sondern nur politische Statements und Propaganda-Instrumente aus unterschiedlichen Richtungen. Und jetzt müsste wieder sozusagen zurück, also der Weg nach vorne wäre jetzt der Weg zurück in die Kunst.
0: Die Forderung des Kunstwissenschaftlers und Documenta-Kenners Harald Kimpel. Herzlichen Dank für das Gespräch.
1: Danke Ihnen.

0: Talking to Turtle, Save the Will. Gleich 8.30 Uhr.
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0: Argentinien im Fußball-WM-Finale. Das Team besiegte England in der Nachspielzeit mit 2:1. Damit treffen am Sonntag im Finale in New York Europameister Spanien und der amtierende Weltmeister Argentinien aufeinander. Mehr als 100 Liter Diesel in Mosel gelaufen. Hintergrund war ein technischer Defekt auf einem Fahrgastschiff. Laut Wasserschutzpolizei bildete sich in Höhe der Schleuse Dezem ein Ölteppich. Die Feuerwehr könne den Kraftstoff wegen der Strömung nicht abschöpfen oder absaugen. Bahnstrecke monatelang gesperrt. Die Bahn plant derzeit, die Strecke zwischen Forbach über Saarbrücken nach Ludwigshafen 2028 für 2 Monate und 2029 für über 5 Monate zu sperren. Der Verein Plattform Mobilität Salo Lux kritisiert, damit werde das Saarland vom Südwesten abgeschnitten. Und Waldsiedlung könnte UNESCO-Welterbe werden. Berlin-Zehlendorf steht zur Wahl bei der 48. Sitzung des UNESCO-Welterbe-Komitees, die am kommenden Sonntag beginnt. Die Papageiensiedlung im Südwesten Berlins hat rund 4000 Einwohner. 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Sonne und lockere Wolken, so beginnt der Donnerstag. Die Wolken werden aber zahlreicher und dichter. Ab Mittag dann müssen wir mit Schauern und Gewittern rechnen. Vorsicht, kann auch Starkregen, Hagel und Sturmböen dabei sein. Ansonsten wird es heute noch mal schwülwarm bis heiß, bis 32 Grad. Morgen Freitag mehr Wolken als Sonne, Unwettergefahr. Und es ist weniger heiß, bis 26 Grad. Die Verkehrslage. A26 Saarlouis Richtung Saarbrücken zwischen Völklingen und Saarbrücken-Clarenthal, Behinderungen nach einem Unfall, Stau, Zeitverlust von bis zu 30 Minuten. Und A26 Saarbrücken Richtung Saarlouis zwischen Saarbrücken-Gersweiler und Völklingen-Ost, Stau in einer Dauerbaustelle, Zeitverlust von bis zu 20 Minuten. Oder wie eine liebe Hörerin gestern geschrieben hat, 20 Minuten länger Zeit, die schöne Musik von SR Kultur zu hören. Kommen Sie gut an!
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0: Dunkle Wolken über dem Atlantik, meterhohe Wellen, New York friert ein. Seit Roland Emmerichs The Day After Tomorrow wissen wir, wenn der Golfstrom zusammenbricht, wird daraus die große Katastrophe. Hat das Ganze vielleicht doch einen realen Kern? Und wie ernst zu nehmen sind Warnungen, das Strömungssystem könnte durch Klimawandel schwächer werden? Darüber sprechen wir hier gleich. Kai Spieling, mein Name, schönen guten Morgen.

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0: Filmmusik. Das Beste kommt zum Schluss. Hier ist SR Kultur 20 vor 9. Der Golfstrom gilt als eine Art Heizung Europas, bringt Wärme aus den Tropen in den Nordatlantik und trägt dazu bei, dass unsere Winter deutlich milder sind als in anderen Regionen auf demselben Breitengrad. Seit Jahren gibt es allerdings Warnungen, dieses Strömungssystem könne durch den Klimawandel schwächer werden oder sogar zusammenbrechen, mit drastischen Folgen für Europa. Andere Forscherinnen und Forscher sagen inzwischen, ganz so unmittelbar ist diese Gefahr offenbar nicht. Was zeigen die Messungen tatsächlich? Darüber sprechen wir mit dem Klimaforscher Markus Jochum vom Niels-Bohr-Institut in Kopenhagen. Er hält heute Nachmittag an der Uni des Saarlandes einen Vortrag über die Stabilität der atlantischen Meeresströmungen. Schönen guten Morgen, hallo.
1: Ja, guten Morgen.
0: Wenn in Schlagzeilen vor einem Zusammenbruch des Golfstroms gewarnt wird, ist das denn wissenschaftlich überhaupt richtig oder geht es eigentlich um ein viel größeres Strömungssystem?
1: Richtig kann man so nicht sagen. Also es ist einmal auch noch nicht der Golfstrom. Also der Golfstrom ist ein Teil des ganzen Zirkulationssystems. Und was die Wärme hierher bringt, ist eine Summe aus verschiedenen Prozessen. Der Golfstrom ist einer davon. Der Golfstrom selber wird nie zusammenbrechen, solange es Wind gibt, weil der meiste Teil vom Golfstrom ist halt windgetrieben. Aber ein kleiner Teil von dem Golfstrom wird halt nach oben, also nach Norden abgelenkt. Das ist ein Teil der Dichte getriebenen Zirkulation und der bringt halt die Wärme nach Nordeuropa.
0: Sie sagen, die atlantische Umweltströmung ist offenbar stabiler als vielfach angenommen. Kann man denn tatsächlich Entwarnung geben oder kann man Entwarnung nur vor besonders dramatischen Kollaps-Szenarien geben?
1: Also ich würde sagen, man weiß es einfach nicht. Es gibt aber erstmal auch keine Anhaltspunkte, dass es jetzt, also keine würde ich auch nicht sagen, aber es gibt also keinen Grund zur Panik. Es gibt sehr viele Sachen, die wir nicht wissen. Die Messungen, die direkten Messungen, die wir haben, sind nur 20 Jahre lang. Und die zeigen nicht an, dass es irgendwelche zu einer Schwächung gekommen ist in den letzten 20 Jahren.
0: Was würde denn, wenn es dann in Anführungsstrichen nur eine deutliche Abschwächung geben würde, was würde das denn für Wetter und Klima in Europa bedeuten?
1: Ja, es wird halt ein bisschen kühler werden, ne? Also man kann sich ja darüber überlegen, wie ist das Klima auf den ähnlichen Breiten in Kanada? In Kanada haben wir halt keinen Golfstrom, weil der entsprechende Strom im Pazifik, der Goroshiu, fließt da nicht nach Nordosten, sondern nur nach Osten. Also man kann sein Klima halt vergleichen mit dem, was da jetzt in Vancouver ist, oder ja, im südlichen Kanada. Und ich glaube, den Leuten geht es auch gut.
0: Also, ja. Also Sie geben Entwarnung. Jetzt ist der Atlantik ja riesig. Direkte Messreihen sind im Verhältnis dazu ja recht kurz. Woher wissen Sie denn, dass wir gerade natürliche Schwankungen sehen und nicht vielleicht doch den Beginn einer langfristigen Abschwächung?
1: Nee, ich weiß es nicht. Aber die andere Seite weiß auch nicht, dass es zu einer Abschwächung kommt. Die Zeitserie ist einfach viel zu kurz, um da irgendwelche Statements zu machen. Also wir sehen auf jeden Fall keine Abschwächung in diesen 20 Jahren Messungen.
0: Welche Beobachtung würde Sie denn persönlich nervös machen? Woran würden Sie denn erkennen, dass diese atlantische Umweltströmung doch gefährlicher ins Rutschen gerät, als Sie es heute erwarten? Was wäre da für Sie so ein Signal?
1: Ja, wenn die Messungen, die wir haben, wenn die jetzt wirklich jedes Jahr ein bisschen schwächer werden würden. Also, aber die sind halt nicht, also es ist halt jedes Jahr sieht es ziemlich genau gleich aus. Es gibt keine Abschwächung. Wenn das jetzt jedes Jahr schwächer werden würde, dann würde ich mir schon Sorgen machen.
0: Wie ist also Ihr Fazit für Ihren Vortrag heute Nachmittag? Also was werden Sie in aller Kürze den Menschen als zentrale Botschaft mit auf den Weg geben?
1: Dass wir es einfach nicht wissen. Also unsere Computermodelle sind nicht gut genug. Sie können viele Sachen nicht reproduzieren von dem, was wir heute sehen. Also die kann man zur Vorhersage nicht gebrauchen. Das sind nicht Computermodelle wie Wettervorhersagemodelle, wo wir wissen, dass die über eine Woche lang sehr gute Wettervorhersagen liefern, sondern da sind dann noch viele Sachen im Unklaren. Und wir brauchen längere Datensätze, also wir müssen weiter messen und wir müssen Computermodelle weiterentwickeln. Und bis dahin gibt es, glaube ich, andere Sorgen, die wir als Menschen haben, als den Kollaps des Ozeans.
0: Also die Dramatisierung ist nicht richtig am Platz. Klimaforscher Markus Jochum vom Niels-Bohr-Institut in Kopenhagen hält heute Nachmittag an der Uni des Saarlandes einen Vortrag über die Stabilität der atlantischen Meeresströmungen. Ganz herzlichen Dank für dieses Gespräch.
1: Ja, vielen Dank.

0: Lupert, don't worry, auf SR Kultur 9 vor 9. Umwege, Versuchungen, Verluste, die Sehnsucht, irgendwann da anzukommen, wo man hingehört. Nein, ich beschreibe gerade nicht den morgendlichen Berufsverkehr auf der A620 und in Saarbrücken. Ich meine die Irrfahrt des Odysseus. Eine Geschichte, die eine unheimliche Kraft hat, weil man all das, womit wir Menschen jeden Tag kämpfen, darin wiederfinden kann. Und vielleicht wartet am Ende ja irgendwo Ithaka. Jetzt gibt's die Odyssee im Kino als bildgewaltiges Epos von Christopher Nolan. Alexander Soyer.
1: Donner.
2: Eigentlich müsste man in IMAX-Kinos in Prag oder London gehen, um Christopher Nolans Odyssee wirklich genauso zu sehen, wie er seinen Film gedreht hat. Aber man bekommt selbst bei normal großen Leinwänden oder nicht analogen 70mm Projektionen trotzdem das ganz große Kino, auch hier. Christopher Nolan liebt dieses übergroße IMAX-Format, verwendet es seit seinem zweiten Batman-Film The Dark Knight in jedem seiner Filme, weil es größer einfach nicht geht. Und hier nun hat er sich endlich den Traum erfüllen können, einen kompletten Spielfilm dieser Größenordnung in IMAX zu drehen.
3: Er bringt alles.
2: Episch war also auch, ohne jede Übertreibung, der Aufwand, mit dem Nolan seine Vision von Homers Odyssee verwirklicht hat.
1: Sag mir, woran du dich erinnerst.
3: Eine Frau. Einen Sohn.
1: Und was dann?
2: Alles. Wirklich alles ist hier groß in Christopher Nolans Odyssee. Das beeindruckende, riesige Star-Ensemble um Matt Damon als Odysseus, der Erzählbogen, der sich im Aufbau wirklich nah an Homers Vorlage bewegt und jedes einzelne Bild und jeder einzelne Wortwechsel.
3: Nach Jahren des Krieges. Konnte sich niemand zwischen meine Männer und ihre Heimat stellen.
2: Mit dem trojanischen Pferd, das als zurückgelassene Opfergabe, halb im Sand versunken, am Strand vor Troja darauf wartet, hinter die Stadttore Trojas gezogen zu werden, beginnt der Film mit einem enorm kraftvollen Bild. Nicht nur, weil es damit das erste Mal in der Film- und Fernsehgeschichte gelingt, den legendären Kriegstrick auch glaubhaft zu machen, sondern weil damit auch der ernste, düstere Ton für den gesamten Film gesetzt wird.
1: Glaubst du wirklich, das Leben wird wieder so wie früher? Diese Welt ist Geschichte.
2: Im Anschluss geht es dann, wie in der Vorlage, erstmal an den Hof von Ithaka, wo Odysseus Frau und Sohn, gespielt von Anne Hathaway und Tom Holland, seit fast 2 Jahrzehnten auf dessen Rückkehr warten und eine ganze Horde von Freiern darauf drängt, seinen Platz einzunehmen.
4: Dies ist ein Haus, das auf einen Herrn wartet. Ich will, dass du mich erwählst.
2: Erst mit dem, was in der Heimat auf ihn wartet, beginnt schließlich in Rückblicken und Erinnerungen die eigentliche Irrfahrt Odysseus.
3: Niemand stellt sich zwischen mich und meine Heimat. Nicht einmal die Götter.
2: Es dauert zwar ein bisschen, bis nicht nur die große Irrfahrt, sondern auch der Film so richtig in Fahrt kommt, aber dann ist er unaufhaltsam. Die letzten beiden Stunden dieses fast 3-stündigen Meisterwerks entwickeln eine zwingende Intensität und werden zu einem einzigen epischen Finale. Nolan bleibt in der Form der Vorlage treu und gewinnt hier nicht nur durch eine manchmal fast heutige Sprache ohne jedes antike Versmaß eine andere Verständlichkeit und gleichzeitig ein existenzielles Verständnis ab. Die Spielball der Göttergeschichte wird zur menschlichen Prüfung. Reue, Rache, Mitgefühl, das trojanische Pferd nicht als große List, sondern als große Schuld. Die Geister der Toten als Odysseus Wegbegleiter und Agamemnon als gesichtslose, dunkle Eminenz und Symbol unersättlicher in den Abgrund führender Machtgier. Ein eindringliches Kinoerlebnis, packend, ergreifend, ein gewaltiges, leidvolles Abenteuer. Das dichterische Jahrtausendepos in filmischer Jahrhundertgröße.
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0: Odyssee, zum Beispiel in Saarbrücken im CineStar. Mein Name ist Kai Schmieding, danke herzlich fürs Zuhören, wünsche einen schönen Donnerstag mit SR Kultur. Tschüss!

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1: 9 Uhr. EU-Migrationskommissar Brunner hat erneut ein Ende der deutschen Grenzkontrollen gefordert. Angesichts sinkender Migrationszahlen und den Asylregeln, die die EU im Juni verschärft hatte, sei es jetzt an der Zeit, die Kontrollen schrittweise abzuschaffen. Aus Brüssel, Georg Schwarte.
2: In Deutschland gibt es seit 2024 per Ausnahmeregelung Kontrollen an den Landesgrenzen. Innenminister Dobrindt, CSU, hatte diese im Mai des Vorjahres weiter intensiviert und seither mehrfach verlängert. Gerade erst hatte der deutsche Innenminister erklärt, bis auf Weiteres an den Kontrollen an der Grenze zu Österreich festhalten zu wollen. Eigentlich sind solche Kontrollen an den EU-Binnengrenzen nur in Ausnahmefällen und lediglich vorübergehend erlaubt. Der ehemalige Präsident des Europäischen Parlaments Martin Schulz, SPD, warf der Bundesregierung jetzt vor, gegen grundlegendes europäisches Recht zu verstoßen. Der dpa, sagte Schulz, spätestens wenn deutsche Urlauber jetzt bei der Rückreise nach Deutschland im Stau stünden, werde es Ärger geben.
1: Kurz vor dem WM-Finale ist in der Stadt New York eine Rauchwarnung ausgegeben worden. Die Bevölkerung wurde zum Tragen von Masken aufgerufen. Waldbrände in Kanada und Minnesota haben gewaltige Rauchwolken verursacht, die bis nach New York City ziehen. Die Luftqualität wird aktuell als ungesund eingestuft. Die Bewohner sollen nach Möglichkeit ihr Haus nicht verlassen. Im benachbarten East Rutherford soll am Sonntag das WM-Fußball-Endspiel zwischen Spanien und Argentinien ausgetragen werden. Noch ist unklar, ob die aktuelle Lage Auswirkungen auf die Partie haben wird. In Hongkong wurden bei Razzien in Buchläden 5 Menschen festgenommen. Die Regierung der chinesischen Sonderverwaltungszone wirft ihnen vor, Literatur mit staatsgefährdenden Inhalten verkauft zu haben. In den Werken werde Hass gegen Stadtverwaltung und Justiz geschürt, heißt es in einer Mitteilung. Es ist bereits die 3. Razzia gegen die Hongkonger Buchläden in diesem Jahr. Großbritannien hatte Hongkong 1997 an China zurückgegeben. Peking hatte Hongkong Pressefreiheit zugesagt. 2024 war allerdings ein eigenes nationales Sicherheitsgesetz eingeführt worden. Seitdem gehen die

0: Fähigkeit, Flüssigkeiten abzuweisen, kann Surfunction mit seiner Technologie beispielsweise herstellen. Das Besondere hierfür werden keine Chemikalien oder Beschichtungen verwendet, sondern Mikro- und Nanostrukturen mithilfe eines Lasers auf der Oberfläche erzeugt. Das bietet neue Anwendungsmöglichkeiten und hat jetzt dazu geführt, dass das deutsche Technologieunternehmen Zeiss eine strategische Partnerschaft eingegangen ist. Ziel sei es, die Technologie im großindustriellen Maßstab bei Zeiss zu integrieren, also von Brillengläsern über Medizintechnik bis hin zu Produkten für die Halbleiterindustrie.
1: Die ersten Produkte sollen laut Surfunction-Geschäftsführer Britz in 2 Jahren auf den Markt kommen. Die Pläne zur Sanierung der Bahnstrecke zwischen Ludwigshafen und Forbach werden langsam konkreter. Sie führt über Homburg und Saarbrücken durch Saarland. Die Bahn plant aktuell die Strecke 2028 für 8 Wochen und 2029 für 5,5 Monate komplett zu sperren. Kritik daran kommt vom Verein Plattform Mobilität Saarlor Lux. Dieser teilte dem SR mit, das Saarland würde damit faktisch vom Südwesten Deutschlands abgeschnitten. Das betreffe auch den Güterverkehr. Die Bahn rechtfertigt die Sperrung mit notwendigen Sanierungsarbeiten. Und das waren die Nachrichten mit Luisa Oberhauser. 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
2: Das Wetter im Saarland. Schönen guten Morgen. Verbreitet sonnig unser Auftakt heute Morgen. Dann gibt's aber allmählich immer mehr Quellwolken, die auch vereinzelt zu Schauern oder Gewittern heranwachsen können bei 28 bis 32 Grad. Morgen am Freitag mehr Wolken als Sonne, vermehrt kräftige Schauer oder Gewitter. Die Temperaturen dann 22 bis 27 Grad. So sieht's auch am Samstag aus, wenn es einen überwiegend trockenen Wechsel aus Sonnenschein und Quellwolken gibt. Schauen wir noch auf den Sonntag. Anfänglich einzelne Schauer, aber dann eine trockene Mischung aus sonnigen und wolkigen Abschnitten bei 20 bis 25 Grad. Das wird ein angenehmes Wochenende.
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2: Mit Roland Kunz und mit unserem Ohrspiel und mit unserem Zeitwort jetzt gleich, so in 10 Minuten. Es geht um den Panzerkreuzer Potemkin. Und wir starten mit Joel Javier. Herzlich willkommen.

Auch Camille Saint-Saëns war bis ins hohe Alter so voller Melodien. Das war die Romanze aus seiner Orchestersuite Opus 49 mit dem Ensemble Orchestral de Paris unter Jean-Jacques Cantereau. Heute ist der 16. Juli. Auch da haben wir ein Zeitwort, das zurückblickt auf ein Ereignis heute vor 100 Jahren. Das Schwarze Quadrat von Kasimir Malevich war ein Fanal. In ganz Europa gab es im Jahr 1915 keine so radikale malerische Position wie die des russischen Begründers des Surrealismus. Und nein, nicht Surrealismus, Suprematismus. Die künstlerische Avantgarde kam aus Richtung Osten. Das galt auch 10 Jahre später für den Film Panzerkreuzer Potemkin des jungen Regisseurs Sergei Eisenstein. Nur wenige Filme begeisterten das Publikum in ähnlicher Weise, künstlerisch wegen der Schnitt- und Montagetechnik und inhaltlich als Lehrstück für politische Agitation. Das ging deutschen Behörden entschieden zu weit, sodass Panzerkreuzer Potemkin am 16. Juli 1926, heute vor 100 Jahren, fürs deutsche Publikum neu geschnitten wurde.

Der Film orientiert sich am historischen Matrosenaufstand von 1905 auf dem Panzerkreuzer Potjomkin, dem damals modernsten Schiff der russischen Schwarzmeerflotte. Eine Gruppe von Matrosen weigerte sich, verdorbenes Fleisch zu essen. Als die Männer hingerichtet werden sollen, meutert die ganze Mannschaft, erhebt sich gegen die Offiziere. Der Aufstand scheitert und der Anführer der Matrosen wird erschossen. Der Film zeigt das Aufbahren des betrauerten Kollegen am Land. Das Volk im Hafen von Odessa jubelt den Matrosen zu. Da kommen Soldaten und schießen rücksichtslos in die Menge. Auch wenn die Revolte vom Sommer 1905 niedergeschlagen wurde, so gilt der Aufstand der Matrosen doch als Initialzündung für die spätere Oktoberrevolution. Zum 20. Jahrestag wünschte die Parteiführung in Moskau einen entsprechenden Film. Sergei Eisenstein verpflichtet den Kameramann Karl Freund und den Komponisten Edmund Meisel, dessen Musik die legendäre Treppenszene bewusst pathetisch verstärkt.

Die Hafentreppe von Odessa. Aus der Masse der Menschen lösen sich einzelne Gestalten heraus, Nahaufnahmen. Ein beinamputierter Junge lässt sich die Treppe runterrollen. Eine junge Frau hält ein getötetes Kind im Arm und steigt furchtlos den blank polierten Soldatenstiefeln am oberen Treppenabsatz entgegen, lässt sich selbst erschießen. Ein Kinderwagen stürzt die Treppe hinab und niemand mehr, der ihn aufhält. Die blanken Stiefel schreiten rücksichtslos über ihre Opfer hinweg. Die Kamera- und Bildmontagen sind filmästhetisch völlig neu. Sie erwecken den Eindruck vieler kleiner, naher Momentaufnahmen, Assoziationsketten. Der Bildeindruck, hergestellt mit den Mitteln amerikanischer Montagetechnik, soll die emotionale Wirkung verstärken. Die Zuschauer sollen die Gefühle der dargestellten Menschen nachempfinden. Der Filmregisseur Friedrich Murnau erklärt, dass er von der Stimmung im Kino so angesteckt wurde, dass er bereit war, zum Revolver zu greifen und sich mit den Matrosen in den Kampf zu stürzen. Im April 1926 hat der Film im Kunstfilmtheater auf dem Moskauer Arbeitsplatz Premiere. Bereits 3 Tage später ist er in geschlossener Gesellschaft in Berlin zu sehen, vor höchsten Offizieren im Reichswehrministerium. Allein die Nachricht, dass der Prometheus-Filmverleih die Absicht habe, die Produktion in Deutschland rauszubringen, versetzt die deutsche Heeresleitung in Alarmzustand. Sie ist der Überzeugung, dass der Film Wind sähe, um Sturm zu ernten. Doch der Chef der Heeresleitung, General Hans von Seeckt, kann bei der Oberprüfstelle in Berlin vorerst lediglich ein Verbot für Jugendliche und für Reichswehrangehörige erreichen. Die öffentliche deutsche Erstaufführung findet Ende Juni im Apollo-Theater in der Friedrichstraße statt. Der Film wird ein Publikumsrenner. Doch seine Widersacher sind sich einig, er gehört verboten. Schließlich setzt das Land Württemberg ein Signal und lässt Potjomkin Anfang Juni 1926 verbieten, setzt alle Hebel in Bewegung, das Verbot auf ganz Deutschland auszuweiten. Es bildet sich ein Ausschuss zur Verhinderung eines Potjomkin-Verbots. Darin unter anderem Albert Einstein, Leopold Jessner, Paul Löbe, Alfred Kerr, Max Liebermann, Erwin Piscator, Ernst Toller und Heinrich Zille. Trotzdem, Mitte Juli hat es die konservative Reaktion geschafft. Der Film wird gegen alle Proteststürme des Ausschusses und der linksbürgerlichen Presse von der Berliner Oberprüfstelle in Deutschland verboten. Doch der Prometheus-Filmverleih will die Produktion wieder in die Kinos bringen. Am 16. Juli 1926 liegt der Film erneut auf dem Schneidetisch. Er wird vom Verleih umgearbeitet, um 100 Meter gekürzt. Das heißt, die provokantesten Szenen fallen dem Schnitt zum Opfer. Ende Juli muss Panzerkreuzer Potjomkin von der Oberprüfstelle freigegeben werden. In dieser umstrittenen Fassung tritt der Film seinen Siegeszug durch die deutschen Kinos an.

Unser Zeitwort auf SR Kultur heute zum 16. Juli. Das war vor 100 Jahren, 1926, als Panzerkreuzer Potjemkin fürs deutsche Publikum neu geschnitten wurde. Maria Muldauer.

James Scott Skinner hat diese wunderbare Musik geschrieben, eine Volksweise aus Schottland, die hier für Streichquartett bearbeitet wurde. Das Maxwell Quartet hat gespielt, Hector the Hero. Und nun von James Taylor, gemeinsam mit John Pizzarelli, The Nearness of You.

0: ein sehr intensiver Gesang auf den Saiten von Sol Gabetta, Violoncello. Irina Sachenkova vor dem Piano, Franz Schubert, bearbeitet von Alexandre Batta. So, wir nähern uns.
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0: Da sind wir wieder. Drei Tassen heute im Schrank. Und ich bin sehr gespannt, ob das hier was wird. Ob dieser, jetzt hätte ich es beinahe verraten, nein, mache ich nicht. Hören Sie mal, was könnte das sein? Wenn Sie es wissen, was das sein könnte, welches Stück, dann rufen Sie gerne an. 0681 65 100.

Das war wirklich ein schöner Satz. Ich komme zurück und bleib bei dir. Und diese Kaffeetasse SR-Kultur bleibt jetzt auch zunächst mal bei mir. Das Urspiel ist zu schwierig. Ich werde es nachher etwas verlängern. Um 10:10 geht's dann weiter in die nächste Runde. Jetzt eine wunderbare Musik, die Ingo Frenzel geschrieben hat zum Film Der Medikus. Da spricht die ganze mittelalterliche Weite, aber auch die emotionale Tiefe in diesem Thema. Das Deutsche Filmorchester Babelsberg.

Der letzte Flug von Dag Hammarskjöld, schon so oft erwähnt, dass er damals umkam bei einem Flugzeugabsturz, und Latin Quarter hat daran erinnert. Und nun eines der berühmtesten Stücke von Georg Friedrich Händel aus Xerxes, eine der berühmtesten Arien, Ombra Mai Fu, auch anders gut bekannt als Largo, in diesem Fall für die Oboe eingerichtet, von Wolfgang Randall mit dem Orpheus Chamber Orchestra.

Einige Strophen aus dem Leben, wenn das Leben ein Gedicht ist. Alex Tukur war das, Quelque Strophe. Und nun Nectar Wood und dann geht's schon zu den Nachrichten. Danach geht's weiter, unter anderem mit unserem Ohrspiel.

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1: 10 Uhr. Die Bundesregierung will härter gegen Steuerbetrug vorgehen. Finanzminister Klingbeil und Justizministerin Hubich, beide von der SPD, stellen dazu heute entsprechende Pläne vor. Aus Berlin, Lissy Kaufmann.
2: Im Haushaltsentwurf für das kommende Jahr heißt es, dass Bund und Länder stärker zusammenarbeiten sollen bei der Nutzung von Daten. Auch soll stärker auf IT gesetzt werden. Die Finanzverwaltung soll effizienter und effektiver werden. Künftig soll außerdem die Selbstanzeige nicht mehr automatisch dazu führen, dass die Person straffrei bleibt. Kriminelle müssten mit Konsequenzen rechnen. Anfang des Monats betonte Klingbeil, es gehe auch um Gerechtigkeit. Wer die Allgemeinheit betrüge und sich auf Kosten von allen anderen bereichere, müsse die volle Härte des Rechtsstaates spüren. Durch das härtere Vorgehen gegen Finanz- und Steuerkriminalität und der Einführung einer Kryptobesteuerung rechnet der Bund mit Mehreinnahmen von 1 Milliarde Euro.
1: EU-Migrationskommissar Brunner hat erneut ein Ende der deutschen Grenzkontrollen gefordert. Er sagte, angesichts fallender Migrationszahlen und neuer Asylregeln sei es an der Zeit, innereuropäische Grenzen schrittweise abzubauen. Der ehemalige Präsident des Europäischen Parlaments Schulz von der SPD schloss sich der Forderung an. Er warf der Bundesregierung vor, gegen grundlegendes europäisches Recht zu verstoßen. In Deutschland gibt es seit 2024 Kontrollen an den Landesgrenzen. Diese sind eigentlich nur in Ausnahmefällen und lediglich vorübergehend erlaubt. Im letzten Jahr ist die Zahl der Unfälle mit E-Scootern deutlich gestiegen. Das geht aus Zahlen des Statistischen Bundesamts hervor. Demnach sind vor allem junge Menschen häufig in Elektro-Scooter-Unfälle verwickelt. 38 Menschen kamen im letzten Jahr bei E-Scooter-Unfällen ums Leben. Der überwiegende Teil der Verunglückten war dabei selbst Fahrer oder Beifahrer auf dem Roller. Das Saarbrücker Forschungs- und Entwicklungsunternehmen Surfunction hat mit dem Technologiekonzern Zeiss eine strategische Partnerschaft abgeschlossen. Surfunction bearbeitet Oberflächen mit einer patentierten Lasertechnologie und erzeugt so Materialeigenschaften. Ziel sei es, die Technologie im großindustriellen Maßstab bei Zeiss zu integrieren, also von Brillengläsern über Medizintechnik bis hin zu Produkten für die Halbleiterindustrie. In gut 2 Jahren sollen die ersten Produkte auf dem Markt sein. Surfunction-Geschäftsführer Britz sagte dem SR, er gehe davon aus, dass der Umsatz und die Mitarbeiterzahl durch die Partnerschaft deutlich steigen werden. In der Nacht sind bei der Moselschleuse Detzem über 100 Liter Diesel aus einem Passagierschiff ausgelaufen. Der Grund war nach ersten Ermittlungen der Wasserschutzpolizei ein technischer

0: 100 Meter. Dieser werde nun von Ortschaft zu Ortschaft fließen und es können sich Schlieren am Ufer bilden.
1: Einige Städte im Saarland heizen sich besonders stark auf. Das geht aus einer Studie des Naturschutzbundes NABU hervor. Betroffen sind vor allem Saarbrücken, Völklingen, Saarlouis, Dillingen entlang der Saar. Ursache sind laut NABU stark versiegelte Flächen und die kanalisierte Saar, die kaum zur Kühlung beitrage. Deutlich besser sei die Situation im Warnt und im Urwald vor den Toren Saarbrückens. Um die Folgen der Hitze zu begrenzen, fordert der NABU mehr Grünflächen, die Entsiegelung von Flächen sowie die Renaturierung von Flüssen. Und das waren die Nachrichten mit Luisa Oberhauser. 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
2: Und jetzt das Wetter, ein sonniger Beginn und Vormittag heute, dann können sich die Wolken verdichten. Sind einzelne Schauer oder Gewitter auch möglich heute bei 28 bis 32 Grad. Und in den nächsten Tagen wird es etwas kühler. Der Freitag bringt mehr Wolken als Sonne. Und vermehrt sind kräftige Schauer oder Gewitter möglich bei 22 bis 27 Grad. Die weiteren Aussichten ab Samstag ein trockener Wechsel aus Sonnenschein und Wolken bei 22 bis 27 Grad. Und auch am Sonntag 20 bis 25 Grad bei einzelnen Schauern, die dann möglich sind. Die Nächte werden etwas kühler, 15 Grad oder auch mal 13, das ist möglich.
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2: Roland Kunz im Studio und hier eine waschechte Ouvertüre, mit der wir eröffnen, wie es denn sein soll. Orpheus und Eurydike von Christoph Willibald Gluck mit dem Tafelmusik Barock Orchestra Toronto unter Frieda Bernius.

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1: Nach diesem schönen Stückchen von Louis Schwamm und Linus Kleinlosen, nur zu hieß es, kommen wir nochmal auf unser Problem zurück. Denn ich habe immer noch 3 Tassen im Schrank, was ja für mich gut ist, aber für Sie vielleicht nicht so gut, denn Sie haben dieses Stückchen noch nicht erkannt heute Morgen. Aber ich habe es ein bisschen verlängert. Das heißt, wenn Sie jetzt genau hinhören, das wird was. Tja, so könnte es jetzt weitergehen. Und wenn Sie jetzt eine Ahnung haben, was das ist, rufen Sie gerne an 0681 65 100 und schon werden Sie morgen oder übermorgen aus einer schönen SR-Kulturtasse Ihren Kaffee genießen oder Ihren Tee oder was auch immer. Da passt vieles rein. Derweil spielt Sofiane Pamart.

0: Karl Philipp Emanuel Bach mit dem Kammerorchester. Karl Philipp Emanuel Bach, genau, nach ihm benannt. Hartmut Hähnchen dirigierte dieses Presto aus einer D-Dur-Symphonie.
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0: Tja, jetzt möchten Sie natürlich wissen, wie es weitergeht und ob Sie dieses Urspiel erkannt haben. Nein, ich kann sagen, das ist ein Rohrkrepierer sozusagen. Ich spiele noch mal diese 8 Sekunden. So, das wäre jetzt so das halbe Stück ungefähr, aber das wollen wir nicht weiter ausreizen und ich möchte Sie auch nicht länger hinhalten. Ich sag's jetzt einfach mal. Das ist ein Walzer von Dmitri Schostakowitsch und zwar aus der 4. Ballettsuite. Ich spiele ihn jetzt ganz und nachher so gegen 11:30 gibt's ein neues Urspiel und ein neues Glück.

Schostakowitsch. Er war einfach auch ein Unterhalter, dieser russische Komponist. Und 1953 hat er für seine vierte Ballettsuite Stücke zusammengestellt, die er schon hatte aus früheren Werken. Einiges, was er auch in Stummfilmmusiken in den 30er Jahren verwendet hatte. Unter anderem auch diesen Walzer hier. Aber es gibt ja noch einen anderen Walzer von Schostakowitsch, der berühmte zweite Walzer, den man so gut kennt, weil er mal in Eyes Wide Shut verwendet wurde. Aber das hier ist ein anderer Walzer gewesen. Gut, also das nächste Ohrspiel gegen 11:30 und jetzt Asker und Arnie Margret.

Ganz neues Album von Tal Arditi haben wir auch vorgestellt im Rahmen unseres Albums der Woche. Es heißt Love Myself und das war ein Titel daraus, Whatever You Want. Nun, Franz Wachsmann, er war einer derjenigen, die damals flohen in die USA vor den Nazis. Er musste weg, sonst hätte er nie mehr komponieren können, denn man hätte ihn umgebracht. So wie auch Erich Wolfgang Korngold geflohen ist und andere auch. So viele, die in den USA Unterschlupf gefunden haben und dort ein großes Leben dann begannen. Franz Wachsmann hier aus seinem 1962er Filmscore mit dem Philharmonischen Orchester Prag, The Birth of Andrei aus Taras Bulba.

0: Ben und Alan Harper, A House is a Home. Das stimmt. 10.36 Uhr ist es. Wir blicken auf ein Thema, das heute Morgen erörtert wurde, im Morgen mit Kai Schmieding. 4 Jahre liegt sie zurück, jene Documenta 15 in Kassel, bei der das Gemälde des indonesischen Künstlerkollektivs Taring Padi wegen Antisemitismusvorwürfen verhüllt werden musste. Die beiden Juristen Christoph Möllers und Nils Weinberg haben die Ausstellung zum Anlass für ihr neues Buch Öffentliche Kunstfreiheit genommen. War das Verhüllen des Werks die richtige Reaktion auf die Vorwürfe? Darüber haben wir heute Morgen mit dem Kulturwissenschaftler Harald Gimpel gesprochen. Er findet, man hätte die Situation anders lösen können.
1: Man hätte konkret eben an dieser Stelle, an der sehr zentralen Stelle in Kassel am Friedrichsplatz, eben nicht nur das große Werk, das hier mehrere Quadratmeter umfasst hat, zeigen können, sondern dort eine Diskussionsstelle einrichten können, wo jeder und jede, die irgendwas dazu zu sagen hat, hätte zu Wort kommen können. Und dann wäre dieser auch in den Medien transportierte Shitstorm schon da an dieser Stelle aufgefangen worden und es wäre ein verantwortlicher Umgang damit.
0: Auch sonst sollte es seiner Meinung nach bei der nächsten Documenta wieder in eine andere Richtung gehen.
1: Die letzte Documenta hatte eigentlich gar keine Kunstwerke gezeigt, sondern nur politische Statements und Propagandainstrumente aus unterschiedlichen Richtungen. Und jetzt müsste wieder sozusagen zurück. Also der Weg nach vorne wäre jetzt der Weg zurück in die Kunst.
0: Harald Gimpel heute Morgen im Morgen mit Kai Schmieding. Und jetzt Joseph Haydn, das Finale aus dem C-Dur-Cello-Konzert und zwar mit Truls Mörck.

Das ist ein echter Wirbelwind auf dem Cello. Das war Truls Mørk mit dem norwegischen Kammerorchester unter Iona Brown und dem Finale aus dem C-Dur-Cello-Konzert von Joseph Haydn. SR-Kultur, jetzt eine Österreicherin mit spanischen Wurzeln und von daher ist es nicht verwunderlich, dass ihr Album auch Soñemos Alma heißt. Clara Blume.

dieser Song hatte eine ganz klare Richtung. Der ging an Betty. Von Chuck Prophet war er. Und jetzt etwas sehr Lyrisches, eine unterhaltsame kleine Serenade mit lyrischem Charakter. So hat Edward Elgar es gemeint und auch geplant 1899, als er seine Serenade Lyrique für ein kleines Orchester geschrieben hat. Norman Del Mar mit dem Bournemouth Sinfonietta.

ganz sanft und tänzerisch, aber auf sanfte Art und Weise. Die Serenade Lyrik mit der Bornner Sinfonietta von Edward Elgar. The National haben wir noch, dann die Nachrichten und gleich geht's weiter mit Friedrich von Flotow nach den Nachrichten.

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1: 11 Uhr. Die Bundesregierung stellt heute einen Aktionsplan gegen Steuerbetrug vor. Bundesfinanzminister Klingbeil hat bereits angekündigt, dass der Bund schärfer gegen Steuerbetrüger vorgehen will. So soll eine Selbstanzeige bei Steuerhinterziehung nicht mehr generell zur Straffreiheit führen. Außerdem soll der Handel mit Kryptowährung besteuert werden. Durch diese Maßnahmen sowie eine engere Zusammenarbeit mit den Ländern verspricht sich der Bund Mehreinnahmen von 1 Milliarde Euro. Die rechtsextremistische Person Maler Svenja Liebig soll ihre Haftstrafe in einem Männergefängnis verbüßen, obwohl sie offiziell als Frau gilt. Nach Angaben des sächsischen Justizministeriums hat das die Leitung des Frauengefängnisses in Chemnitz entschieden. Für SR Info Uta Deko.
2: Eine Entscheidung zugunsten der Sicherheit der Frauen im Justizvollzug Chemnitz, so kommentiert die sächsische Justizministerin Konstanze Geiert. Der Staat bestimme für die Dauer des Freiheitsentzugs die Bedingungen und nicht der Gefangene selbst. Der bundesweit bekannte Rechtsextremist Liebig war 2023 noch unter seinem Männernamen Sven zu einer Freiheitsstrafe von 1,5 Jahren verurteilt worden, unter anderem wegen Volksverhetzung. Dann aber vor seinem Haftantritt untergetaucht in Tschechien, verhaftet und gestern ausgeliefert worden. 2024 nach seinem Urteil hatte Liebig den Geschlechtseintrag ändern lassen. Der Fall löste bundesweit eine Debatte über mögliche Folgen des Selbstbestimmungsgesetzes aus.
1: Der US-Fahrdienstleister Uber übernimmt den deutschen Essenslieferanten Delivery Hero. Dessen Großaktionär Prosus hat zugestimmt, seine knapp 17-prozentige Beteiligung an Delivery Hero abzugeben. Uber hatte sich zuvor bereits knapp 37% der Anteile gesichert. Der US-Konzern verpflichtet sich im Zuge des Kaufs dazu, den Hauptsitz von Delivery Hero in Berlin beizubehalten und bis mindestens 2029 keine Änderungen an der Belegschaft vorzunehmen. Die Pläne zur Sanierung der Bahnstrecke zwischen Ludwigshafen und Forbach werden konkreter. Die Strecke führt über Homburg und Saarbrücken. Nach den Plänen der Deutschen Bahn soll sie 2028 für 8 Wochen und 2029 für 5,5 Monate komplett gesperrt werden. Kritik kommt vom Verein Plattform Mobilität Salor Lux. Er warnt, das Saarland werde dadurch faktisch vom Südwesten Deutschlands abgeschnitten. Das betreffe auch den Güterverkehr. Die Bahn begründet die Sperrung mit notwendigen Sanierungsarbeiten. Die 12. Etappe der Tour de France führt die Radprofis heute vom Circuit Nevers-Manicourt nach Chalon-sur-Saône. Die Flachetappe ist knapp 180 Kilometer lang. Holger Gerska für SR Info.
3: Realistisch betrachtet ist es schon die letzte Chance für die Sprinter. Am Tag nach dem neuen Etappengeschwindigkeitsrekord startet das Feld bezeichnenderweise auf der Formel-1-Strecke von Manicourt. Dann allerdings wird es etwas hügeliger, als es auf den anderen Sprinter-Etappen war. Es geht beispielsweise durch die Weinberge des Burgund und es gibt 20 Kilometer vor dem Ziel noch eine Bergwertung, zwar der leichtesten Kategorie, aber es geht 2,5 Kilometer berghoch. Da werden die besten Sprinter bestimmt Gegenwind von den anderen bekommen. Es ist nicht selbstverständlich, dass es zum Massensprint kommt, aber es ist sicherlich die größte Wahrscheinlichkeit auf dieser 12. Etappe.
1: Start ist gegen 13:40 Uhr.

0: gerne schauen wir mal aus dem Fenster. Ich habe heute Morgen echt einen Frosch im Hals. Vielleicht hat er ein bisschen Wassermangel. Mal sehen. Auf jeden Fall heute Morgen Quellwolken und viel Sonne. Aber im Lauf des Mittags kann es auch hier und da zu einzelnen Schauern kommen bei 28 bis 32 Grad. Morgen am Freitag mehr Wolken als Sonne, vermehrt kräftige Schauer oder Gewitter bei 22 bis 27 Grad. Und die weiteren Aussichten: Samstag überwiegend trocken, der Wechsel aus Sonnenschein und Wolken 22 bis 27 Grad. Und auch am Sonntag wird es etwas kühler, 20 bis 25 Grad, die Tiefstwerte zwischen 9 und 13.
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0: Mit Roland Kunz und dem Galanten Friedrich von Flotow aus seinem ersten Klavierkonzert, das Rondo, mit Karl Petersen am Klavier und dem Philharmonischen Orchester Pilsen.

Lloyd Cole mit doppelter Freude. Das ist natürlich auch ein schönes Erlebnis. Eine Double Happiness. Die haben wir hier genau um 11.11 Uhr. Zweimal die 11. Und nun Kurt Cobains Come As You Are. Ein Cover hier von Genevieve Rassett. Come.

Ganz sinnliches Cover von Come As You Are, Genevieve Rassett. Und jetzt ein wunderbarer Titel von John Rutter, Dashing Away with a Smoothing Iron. Mit dem Bügeleisen davonstürmen aus einer Suite von John Rutter mit dem Sound of USD Marching Band.

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3: Zur Musik von Queen trauert der Highlander Conor MacLeod um seine große Liebe, die vor seinen Augen älter wird und stirbt. Unsterblichkeit ist schon ein Fluch. Manchmal ein Fluch im wahrsten Sinne des Wortes. Man denke an Vampire, nicht nur die funkelnden aus Twilight. Es gibt auch solche wie den grotesken Graf Krolok aus Nosferatu, dem büscheweise Haare aus den Ohren wachsen. Und die Diät ist auch stark eingeschränkt.
4: I never drink. Why?
3: Es gibt aber in der Popkultur auch Unsterbliche, die mit ihrer Lebenserwartung glücklich sind. Der zeitreisende Doktor zum Beispiel aus der BBC-Kultserie Doctor Who. Oder Hob Gatling aus den Sandman-Comics und der gleichnamigen Fernsehserie. Der wird zwar mit Unsterblichkeit verflucht, ist aber ganz zufrieden mit seinem Schicksal.
5: Bisher machte ich die Erfahrung, dass es gottverdammt großartig ist.
3: Tolkien hat auch ein paar glückliche Unsterbliche geschaffen, zum Beispiel den singenden Tom Bombadil. Und natürlich die Elben, die auch manchmal singen. Warum sind Geschichten über ewiges Leben so spannend? Klar, es ist interessant, wenn man in die Zukunft blicken kann, also quasi Zeitreise, aber für Leute mit besonders viel Geduld. Aber vielleicht ist es auch, dass Unsterblichkeit ein Gefühl einfängt, das Eltern oft haben. Da wächst dann ein Mensch vor den eigenen Augen quasi im Zeitraffer. Gestern noch ein Baby und morgen steht schon gefühlt der Umzugswagen vor der Tür. Relativ gesehen altern Kinder eben viel schneller als ihre Eltern. Und ein Film fängt genau das perfekt ein.
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3: Älter werden ist doof, aber ewig leben kann noch schlimmer sein. Die Erfahrung macht zumindest Makia im gleichnamigen Film. Makia ist eine Lorf, im Prinzip sowas wie eine Elbin oder Elfe, nur ohne die spitzen Ohren. Nachdem sie ins Reich der Menschen verschleppt worden ist,
6: nehmt die Frauen gefangen,
3: findet sie in einem Zelt eine verstorbene Mutter, die noch ihr Baby umklammert. Und Makia, die selber keine Kinder haben kann, beschließt es zu retten und als ihr eigenes Kind aufzuziehen.
7: Wenn ich nicht groß werde, kann ich dich ja nicht beschützen.
3: Makia ist übrigens eine Fantasy-Geschichte und nicht nur, weil unsterbliche Wesen darin vorkommen, es gibt auch Drachen. Vor allem aber ist es eine Geschichte über die Erfahrung, Eltern zu sein, inklusive dem unvermeidlichen Abschied. Dazu kommt, dass die Musik von Kenji Kawai ordentlich auf die Tränendrüse drückt. Makia ist das Regiedebüt der Autorin Mari Okoda und es ist mehr als nur ein rührendes Porträt einer Mutter. Es befasst sich auch mit der schmerzhaften Frage, was, wenn man länger lebt als das eigene Kind. Japanische Animation kommt nicht oft ins deutsche Kino und ich weiß noch, dass bei der Pressevorführung auch ein paar gestandene Filmkritiker und bekennende Anime-Skeptiker eine Träne verdrückt haben.
8: Ich hab gedacht, sie ist meine Mutter, weil sie einfach immer bei mir war.
3: 2D-Animation, also handgezeichneter Zeichentrick, ist ja im westlichen Kino leider so gut wie ausgestorben. Und da erinnert ein Film wie Makia daran, wie ausdrucksvoll, visuell beeindruckend und auch substanziell dieses Medium sein kann. Es ist ein moderner Klassiker, der eindringlich zeigt, dass im Leben etwas fehlt, wenn der Tod nicht auch Teil der Erfahrung ist. Makia übrigens mit einem Q kann man auf DVD und Blu-ray und bei den üblichen Streamingdiensten kaufen.
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Es sind die tausend kleinen Kleinigkeiten, die uns Tag ein, Tag aus begleiten, die uns immer wieder spüren lassen, dass wir einen viel zu großen Teil von unserem Spaß verpassen.

Wie ist es mit den individuellen Gefühlen? Sie kreisen im Kopf, im Herz und manchmal bleiben sie einfach dort, wo sie sind, aber manchmal suchen sie auch ein Ventil. Und bei Claire My Flair, das ist eine Singer-Songwriterin aus Zürich, aus der Schweiz, da kommt dieses Ventil über ihre kleine Gitarre und über ihre Lippen. Rust Never Sleeps hieß dieses Stück hier. Sie schreibt intime Songs, haben wir gerade gehört, und begleitet sich selbst dabei. Und man kommt da in so eine innere Welt hinein, die sehr intim ist. Chris Alan Lee nun, dessen Filmmusik zu Emily in Paris.

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0: Lyle.
1: Die Sängerin mit der rauen Stimme, das war Kovacs, die Holländerin. Und im Januar 2023 erschien ihr drittes Album Child of Sin, sogar ein Titelsong im Duett mit dem Rammstein-Sänger Till Lindemann. Das passt irgendwie bei dieser Stimme. Und jetzt sind wir bei einem ganz anderen Thema.
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1: Ein neuer Versuch, der letzte für heute. Ich habe immer noch drei Tassen im Schrank und wir starten trotzdem jetzt ein neues Urspiel. Und jetzt ist wieder die Spannung, ob Sie dieses kleine kurze Stück erkennen. Und wenn ja, dann können Sie gerne anrufen. Ich spiel's mal an. Das entwickelt sich ganz schön. Wenn Sie es wissen, 0681 65 100. Wenn Sie es nicht wissen und raten möchten, auch gerne 0681 65 100.

0: So, das war Mozart. Er hat dieses wunderbare Stück für seine Schwester und sich geschrieben, damals noch sehr jung, als er von einer Reise kam, Paris, Mannheim, und dann hat er all diese turbulenten Eindrücke wohl in Musik gefasst. Und turbulent könnte es jetzt auch zugehen.
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0: Mein lieber Mitspieler hat sich schon geräuspert, das habe ich gehört. Schönen guten Morgen, Herr Zuschlag.
2: Guten Morgen, Herr Kunz.
0: Sie sind bereit.
2: Ich bin bereit.
0: Da sind Sie wirklich.
2: Ich warte schon den ganzen Morgen darauf.
0: Ja, das ist wunderbar. Da freue ich mich natürlich sehr. Sie haben heute Morgen ein bisschen Langeweile, oder wie sehe ich das?
2: Oh, kann man nicht sagen. Ich chille im wahrsten Sinn des Wortes und versuche nicht zu dehydrieren bei dem Wetter. Obwohl es ist ja nicht mehr gerade so heiß.
0: Ja, genau. Es geht bergauf. Bergauf in dem Sinne, dass es bergab geht. Zumindest mal von den Temperaturen her. Ne?
2: Ja, wir hoffen alle auf ein bisschen Regen. Aber naja, warten wir es ab. Der soll ja kommen heute Nachmittag.
0: Ja, da bin ich gespannt auch. Ne? Genauso ja. Gespannt bin ich, ob Sie dieses Stück hier erkennen. Ich spiele es nochmal an. Das war jetzt schon ein größerer Ausschnitt. Ne? Was würden Sie sagen, was das ist?
2: Ich weiß es, dass es vom Boss ist, Blinded by the Light von Bruce Springsteen.
0: Das ist fantastisch, dass Sie das rausgekriegt haben. Ich drücke jetzt gleich dreimal, ne? Denn das ist es wirklich wert. Bruce Springsteen 1972. Ja. Ihm hat damals irgendwie anscheinend noch ein Hit auf seinem Debütalbum gefehlt. Und der Chef sagte, da musst du was Neues schreiben. Und dann hat er irgendwo...
2: in Asbury Park, die Platte nenne ich mein eigen.
0: Dann sind Sie wirklich da voll am Start. Das ist toll.
2: Ja gut, diesbezüglich schon. Also beim Shostakovich hätte ich auch, also wusste ich es nicht zum Beispiel. Der klassische Sektor ist nicht so ganz...
0: Das war auch schwer, das muss ich schon sagen. Also der Walzer von Shostakovich, da muss man schon auch ein bisschen sich absolut auskennen in dem Repertoire.
2: Ja, genau.
0: Ne?
2: Ja. Genau, ja.
0: Ja, also vielen Dank, dass Sie mitgemacht haben und wir spielen dann mal Blinded by the Light, der große Hit von Bruce Springsteen.
2: Alles klar.

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1: Wissen Sie mit. Genau, morgen geht's wieder weiter. Ich habe jetzt eine Tasse rausgegeben heute von SR Kultur. Und morgen gibt's nochmal neue Möglichkeiten. Vielen Dank an alle fürs Mitmachen. Das war heute nicht so einfach, aber es ist gelöst worden. Wie schön. Bruce Springsteen and the Sessions Band Blinded by the Light. Und jetzt Jonathan Stephen Simons.

The Waves, Falling in Love with You. Wir haben noch Lancelot mit Spoon und dann geht's zu den Nachrichten.

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2: 12 Uhr. Die Zahl der E-Scooter-Unfälle in Deutschland ist erneut stark gestiegen. Nach Angaben des Statistischen Bundesamtes in Wiesbaden registrierte die Polizei im vergangenen Jahr fast 16.500 solcher Unfälle. Für SR Info Alexander Schmidt.
3: Das seien etwa 38% mehr gewesen als 2024. Im vergangenen Jahr sind demnach 38 Menschen bei Unfällen mit E-Scootern gestorben. Im Jahr davor waren es noch 27 Tote gewesen. Gut 18.000 Menschen wurden nach Angaben der Statistiker im vergangenen Jahr leicht oder schwer verletzt. Die allermeisten Verunglückten seien selbst mit einem E-Scooter unterwegs gewesen. Gut 5,5% waren Mitfahrerinnen und Mitfahrer. Die Behörde betont, dass laut Straßenverkehrsordnung das Mitfahren weiterer Personen auf einem E-Scooter nicht erlaubt sei.
2: Die Rechtsextremistin Maler Svenja Liebig soll ihre Haftstrafe nun doch in einem Männergefängnis verbüßen, obwohl sie offiziell als Frau gilt. Das teilte das sächsische Justizministerium mit. Demnach wurde die Entscheidung von der Anstaltsleitung des Frauengefängnisses in Chemnitz getroffen. Dorthin war Liebig gestern nach ihrer Auslieferung aus Tschechien gebracht worden. Liebig war 2023 noch als Mann unter anderem wegen Volksverhetzung zu 1,5 Jahren Haft verurteilt worden. Anschließend ließ sie ihren Geschlechtseintrag von männlich auf weiblich ändern, was Kritiker für eine Provokation halten. Das ukrainische Parlament hat den Energiemanager Koretzki zum neuen Ministerpräsidenten gewählt. 289 von 318 Abgeordneten stimmten für den bisherigen Chef des staatlichen Energieversorgers Naftogaz. Er ist der dritte Regierungschef seit Beginn des Krieges gegen Russland im Jahr 2022 und der Nachfolger von Julia Sviridenko. Präsident Selenskyj hatte die Regierungsumbildung angeordnet, ohne nähere Gründe zu nennen. Das Saarbrücker Forschungs- und Entwicklungsunternehmen Surfunction arbeitet zukünftig mit dem Technologiekonzern Zeiss zusammen. Surfunction hat eine Technologie entwickelt, mit der Oberflächen neue Eigenschaften bekommen. Zum Beispiel werden sie wasserabweisend, ganz ohne chemische Beschichtung. SR-Reporter Peter Sauer.
4: Das Besondere hierfür werden keine Chemikalien oder Beschichtungen verwendet, sondern Mikro- und Nanostrukturen mithilfe eines Lasers auf der Oberfläche erzeugt. Das bietet neue Anwendungsmöglichkeiten und hat jetzt dazu geführt, dass das deutsche Technologieunternehmen Zeiss eine strategische Partnerschaft eingegangen ist. Ziel sei es, die Technologie im großindustriellen Maßstab bei Zeiss zu integrieren, also von Brillengläsern über Medizintechnik bis hin zu Produkten für die Halbleiterindustrie.
2: Wie Surfunction-Geschäftsführer Britz mitteilte, sollen die ersten Produkte in 2 Jahren auf den Markt kommen. Nach dem tödlichen Messerangriff auf einen Studenten in Trier hat es soeben eine Gedenkminute an der Universität gegeben. Studierende und Beschäftigte haben an den 22-Jährigen erinnert. Der Student war gestern auf offener Straße mit einem Messer tödlich verletzt worden. Ein Tatverdächtiger ist kurz nach der Tat festgenommen worden. Die Hintergründe sind weiter unklar. Ein Unfall auf der A620 hat am Vormittag für einen langen Stau in Richtung Saarbrücken gesorgt. Nach Angaben der Polizei fuhr ein Auto in Höhe Völklingen im Baustellenbereich auf ein großes Fahrzeug der Autobahnmeisterei auf. Dabei wurde eine Person leicht verletzt und von Rettungskräften vor Ort versorgt. Autofahrer mussten bis zu 60 Minuten Wartezeit in Kauf nehmen. Das waren die Nachrichten mit Linda Grothold. 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
5: Das Wetter verbreitet sonnig, zunächst noch. Dann kann es aber durch wachsende Quellwolken auch zu einzelnen Schauern oder Gewittern kommen bei 28 bis 32 Grad.

Elian Elias mit Oye Como Va. Nun, eine sensationelle Komponistin, das muss man wirklich so sagen. Und lange hat man nichts von ihr gewusst und gehört. Mel Bonis, Melanie Bonis, eine Frau, die damals von César Franck sozusagen entdeckt wurde. Die Familie hatte ihr nur widerwillig ein Studium am Pariser Conservatoire erlaubt. Und dort war sie Studienkollegin unter anderem von Ernest Chausson und Claude Debussy. Das muss man sich mal vorstellen. Hat einen Prix de Rang gewonnen und war eine letztendlich der großen Komponistinnen ihrer Zeit, die aber dann als Ehefrau doch letztendlich Dinge tun musste, die nicht so zu ihrem musikalischen Leben gehörten. Und heutzutage wird sie wiederentdeckt. Mel Bonis, die wunderbare Meditation jetzt von ihr, gespielt von Rafaela Gromes, Violoncello, und Julian Rehm am Klavier.

0: ein einziger Flug. Diese Meditation von Melanie Bonis. Schauen wir auf ein Thema, das gleich in der SR-Infobilanz am Mittag auch ein Thema sein wird. Wenn die Innenminister der EU sich heute und morgen in Dublin treffen, dann sind zwei der beherrschenden Themen die Migrationspolitik und die Grenzkontrollen. Vor allem letztere sind ein Streitpunkt, denn Deutschland hält daran fest. In Brüssel sieht man das aber eher kritisch. Die EU-Kommission fordert ein Ende der deutschen Grenzkontrollen, berichtet Andreas Meyer-Feist.
1: Im ersten Halbjahr 2026 sei die irreguläre Migration um ein Drittel zurückgegangen. In den beiden Jahren davor verzeichnete die EU-Kommission einen Rückgang um jeweils 50%. Inzwischen seien die EU-Außengrenzen besser geschützt. Solche Kontrollen im Schengen-Raum seien nicht mehr nötig. In Deutschland gibt es an den Grenzen schon seit September 2024 Kontrollen. An der Grenze zwischen Deutschland und Luxemburg wurden sie aber nach einer juristischen Auseinandersetzung auch schon wieder abgeschafft. Nun drängt auch Frankreich, die Kontrollen zurückzufahren. Solange Geflüchtete innerhalb der EU weiterziehen können, so lange müsste kontrolliert werden, heißt es im Bundesinnenministerium.
0: Der Streit über die nicht ganz so offenen Grenzen in der EU, auch ein Thema gleich in der SR-Infobilanz am Mittag mit Denise Friemann um 12:30.
2: Ladies and Gentlemen, Stella Ross.

Domenico Scarlatti, gespielt von einem auserlesenen Ensemble. Avi Avital, der Mandolinenspieler und Freunde von ihm. Sie haben eine Violinsonate von Domenico Scarlatti mandolinentauglich gemacht, sozusagen. Der erste Satz aus dieser D-Moll-Sonate Kirkpatrick 8-9. Und hier noch Black Sea The Who und danach noch Beuker. Ich darf mich schon mal verabschieden. Mein Name ist Roland Kunz. Denis Riemann übernimmt gleich mit der SR-Infobilanz am Mittag. Wünsche Ihnen einen angenehmen heißen Mittag.

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1: Bahnverkehr. In einigen Jahren wird das Saarland, zumindest für einige Zeit, komplett vom Fernverkehr ausgeschlossen. Asylpolitik. Die EU-Innenminister treffen sich in Dublin und Leihmutterschaft. Ex-Gesundheitsminister und CDU-Fraktionschef Spahn ist dagegen. Diese und weitere Themen besprechen wir ausführlich in der nächsten halben Stunde. Ich bin Denise Friemann und ich freue mich, dass Sie dabei sind. Vielleicht standen Sie ja heute Morgen auch schon im Stau. Ich stand auf jeden Fall. Im Moment haben wir ja vor allem auf der A620 zwischen Völkling und Saarbrücken ein Riesenbaustellenproblem. Das scheint die Bahn auf einmal zu einer guten Alternative zu machen, auch wenn die jetzt nicht unbedingt für ihre Pünktlichkeit und Zuverlässigkeit bekannt ist. Aber auch da gibt's in den nächsten Jahren massive Probleme für uns. In 2 Jahren soll die Bahnstrecke zwischen Forbach und Ludwigshafen nämlich für 8 Wochen komplett gesperrt werden. Und das Jahr darauf kommt's noch schlimmer. 5,5 Monate soll die Strecke dann dicht sein. Meine Kollegin Lea Kielnecker hat sich den aktuellen Planungsstand angeschaut und ich habe sie kurz vor der Sendung gefragt, was das jetzt genau für uns Zugreisende im Saarland bedeutet.
2: Ja, es kommt ein bisschen drauf an, wo wir hinwollen. Ein Sprecher vom Fahrgastverband Pro Schiene sagt, innerhalb des Saarlands wird es vergleichsweise noch wenig Probleme geben, weil von Saarbrück nach Homburg kann man ja zum Beispiel auch über Neunkirchen fahren mit dem Zug und es soll außerdem zusätzlich Ersatzbusse geben. Aber die Anbindung an den Fernverkehr, die fällt dann komplett flach. Also die Fernzüge nach Paris und Mannheim können nicht mehr fahren. Das betrifft zum Beispiel auch den TGV von Frankfurt nach Paris. Faktisch wird das Saarland vom Südwesten Deutschlands abgeschnitten. Und wie der Schienenersatzverkehr dann aussehen soll, da sind auch viele Fragen noch offen. Erhard Pizzius vom Verein Plattform Mobilität Saarlor Lux rechnet mit einem Riesenchaos und bezeichnet die Vollsperrung deshalb auch als Katastrophe.
1: Ja, das klingt für mich auch nach einer Katastrophe. Ich stelle es mir auch sehr umständlich vor, wenn alle Zugreisenden von Saarbrücken nach Mannheim dann mit Ersatzbussen durch die Pfalz gekarrt werden müssen. Gibt es da keine anderen Möglichkeiten, damit die Einschränkungen jetzt nicht ganz so heftig sind und vor allem auch nicht so lange dauern?
2: Also die Deutsche Bahn hat mir auf Anfrage mitgeteilt, dass das schon die Alternative mit der wenigsten Belastung für alle Beteiligten sei. Denn die Sperrung von einzelnen Abschnitten nacheinander würde noch länger dauern. Und auch nur eingleisig zu sperren wäre nicht möglich, weil das auch länger dauern würde. Und außerdem würden die Schienen gebraucht, um Material und Maschinen zur Baustelle transportieren. Und die Bauarbeiten müssen auch auf jeden Fall sein, sagt die Bahn, unter anderem um Bahnhöfe zu modernisieren, um die Oberleitung, Leit- und Sicherungstechnik zu sanieren. Immerhin ganz langfristig ist das Ziel dann auch ein positives für die Fahrgäste, nämlich dass dann hoffentlich alles besser und zuverlässiger läuft auf der Strecke.
1: Ja, dann schauen wir mal, ob das so klappt. Aber auch wenn die Vollsperrung die schonendste Alternative ist, sind die Folgen drastisch. Das hast du ja gerade schon gesagt. Also die Stadt Kaiserslautern, die ist ja auch betroffen. Die will aber eine Sanierung in Teilabschnitten erreichen. Und sie hat deshalb auch eine Resolution an das Bundesverkehrsministerium und die Bahn gerichtet. Gibt es im Saarland auch solche Versuche?
2: Bisher kaum. Also das Verkehrsministerium geht mit der Aussage der Bahn mit, dass die Vollsperrung eben sein muss. Die Landesregierung sagt aber auch, sie will sich dafür einsetzen, dass die Belastung für Fahrgäste, Kommunen und Wirtschaft so gering wie möglich ausfallen. Warum die Wirtschaft? Ja, auch die ist betroffen, weil wenn gar kein Zug mehr da fahren kann, dann kann der Güterverkehr da natürlich auch nicht mehr rollen. Und damit es nicht noch schlimmer wird, versucht die Landesregierung zumindest zu koordinieren, dass in dem Zeitraum nicht zusätzlich noch weitere Baustellen sind, die das Ganze dann noch komplizierter machen. Die Stadt Saarbrücken, die weiß noch gar nicht so wirklich, was abgeht und wartet für die weitere Planung auf Infos von der Bahn und vom Verkehrsministerium. Also eine Resolution wie in Kaiserslautern ist da noch nicht im Gespräch. Immerhin der Fahrgastverband Pro Bahn, der hat zurückgemeldet, dass sie schon mehrfach versucht haben, auch auf die Probleme hinzuweisen. Aber sie sind bisher offenbar auf taube Ohren gestoßen.
1: Also eher verhaltener und bisher auch erfolgloser Widerstand aus dem Saarland. Mehrfach soll die Bahnstrecke zwischen Forbach und Ludwigshafen, die auch durch Saarland geht, für mehrere Monate voll gesperrt werden. Das in den nächsten Jahren. Wenn es bei den Plänen bleibt, dann wird das für viele eine harte Zeit. Danke, Lea.
2: Gerne.
1: Die Bundesregierung will Steuer- und Finanzkriminalität den Kampf ansagen. Zuletzt wurde dieses Thema auch auf der Finanzministerkonferenz im saarländischen Perl besprochen und jetzt nimmt es offenbar Form an. Denn diese Form der Kriminalität kostet den Staat viel Geld. Das berichtet Jakob Meyer aus dem ARD-Hauptstadtstudio.
3: Dem Staat entgehen durch Steuer- und Finanzkriminalität jedes Jahr viele Milliarden Euro. Eine Schätzung geht sogar von 100 Milliarden jährlich aus. Das wäre etwa ein Fünftel des Staatshaushaltes. Und das in Zeiten, wo der Bundesfinanzminister mit riesigen Löchern im Etat zu kämpfen hat. Und dann geht es hier auch um Gerechtigkeit. Viele Bürgerinnen und Bürger fordern, dass härter gegen Betrüger vorgegangen wird. Und natürlich ist es ungerecht, wenn Behörden es nur schaffen, die Kleinfälle zu bearbeiten und die großen liegen lassen müssen, weil sie das nicht schaffen. Genau das soll sich durch den Aktionsplan von Bundesfinanzminister Klingbeil und Justizministerin Hubich ändern.
1: Ja, und dieser Aktionsplan, der wurde soeben auf einer Pressekonferenz vorgestellt und er enthält eine ganze Reihe an Maßnahmen, die zur Abschreckung dienen und eine bessere Zusammenarbeit zwischen den Behörden ermöglichen sollen, aber auch mehr Pflichten für Unternehmen beinhalten.
3: Zum Beispiel soll der Strafrahmen für organisierte Steuerkriminalität auf bis zu 15 Jahre Freiheitsstrafe erhöht werden. Es wird der Verbrechenstatbestand für Steuerhinterziehung wieder eingeführt. Mindeststrafe 1 Jahr, Freiheitsstrafe höchstens 15 Jahre. Der Graubereich der aggressiven Steuergestaltung soll stärker in den Blick genommen werden. Und die Behörden sollen Instrumente an die Hand bekommen, um Vermögen von verdächtiger, unbekannter Herkunft zu ermitteln und sicherzustellen. Die Straffreiheit bei Selbstanzeigen in der heutigen Form wird abgeschafft. Also Kriminelle sollen sich nicht mehr so einfach freikaufen können. Es wird nach dem Vorbild des gemeinsamen Terrorismusabwehrzentrums auch ein gemeinsames Zentrum gegen Steuer- und Finanzkriminalität geschaffen, wo sich Steuerfahnder aus den Ländern, vom Zoll, Ermittler und Analysten der Bundesbehörden zusammenschalten, Verfahren koordinieren und Erkenntnisse austauschen sollen. Ein elektronisches Meldesystem für die Umsatzsteuer soll eingeführt werden, bei dem Firmen ihre Umsätze zeitnah und einzeln melden müssen. Die Aufbewahrungsfrist für Buchungsbelege wird auf 15 Jahre verlängert und es wird eine Registrierkassenpflicht eingeführt, um in bargeldintensiven Branchen den Steuerbetrug zu erschweren.
1: Aber bis diese neuen angedachten Regeln umgesetzt werden können, wird es wahrscheinlich noch dauern. Dazu nochmal Jakob Meyer.
3: Das ist ein Aktionsplan, kein fertiges Gesetz und auch die Vorgängerregierung, die Ampel, hatte in dieser Richtung schon Großes angekündigt. Den großen Wurf im Kampf gegen Geldwäsche hatte Klingbeils Vorgänger Christian Lindner versprochen und dann kam wenig. Es ist also offen, wann die Maßnahmen wirklich wirken werden. Dabei müssen auch die Länder mitspielen. Die Chance, dass sie es tun, ist allerdings groß, denn schließlich entgehen auch ihnen Milliarden.
1: Die Bundesregierung will stärker gegen die Finanzkriminalität vorgehen und das könnte letztendlich auch dem Staatshaushalt helfen. Konflikte mit dem Armeechef, Probleme bei der Wehrpflicht. Der ukrainische Verteidigungsminister Fedorov hat seinen Rücktritt erklärt. Präsident Zelensky hatte zuvor eine Regierungsumbildung angekündigt. Aber die Entlassung des Verteidigungsministers stößt in der Ukraine auf Kritik, wie Rebecca Barth aus Kiew berichtet.
0: Tausende Menschen versammelten sich am Morgen in Kiew und weiteren ukrainischen Städten zu Protesten. Der 35-jährige Fedorov war erst im Januar aus dem Digitalministerium in das Verteidigungsministerium gewechselt und begann schnell, das Beschaffungswesen zu reformieren, transparentere Vergabeverfahren einzuführen und weitere große Armeereformen anzustoßen. Fedorov gilt als ambitioniert, aber unbequem. Ukrainische Medien berichten von einem monatelangen Konflikt zwischen Fedorov und Armeechef Sirski. Präsident Zelensky habe sich letztendlich für Oleksandr Sirski entschieden, sagt der Politologe Viktor Schlinczak. Die Drohnenspezialistin Maria Berlinska kritisiert, Fedorov zum Verteidigungsminister zu ernennen, war eine der klügsten Entscheidungen von Präsident Zelensky, ihn nach einem halben Jahr wieder zu entlassen, einer seiner größten Fehler. Der ukrainische Präsident hat sich bisher noch nicht geäußert.
1: Unterdessen geht der Krieg in der Ukraine unvermindert weiter. Russland hat Kiew in der Nacht erneut mit ballistischen Raketen angegriffen. Dabei sind laut den ukrainischen Behörden mindestens 2 Menschen ums Leben gekommen. Und dieser Krieg beschäftigt auch die NATO-Staaten immer wieder. Wie können sie sich besser gegen die andauernde Bedrohung aus Russland schützen? Deutschland und Finnland wollen dabei jetzt ihre Zusammenarbeit im Sicherheitsbereich ausbauen. Dabei geht es um Cybersicherheit, aber auch um den Schutz vor hybriden Bedrohungen. Denn Finnland grenzt unmittelbar an Russland. Außenminister Wadefuhl ist gerade zu Besuch in der finnischen Hauptstadt Helsinki. Er sagt, er sehe Finnland als Vorbild in Sachen Widerstandsfähigkeit. Wie genau die Zusammenarbeit in Zukunft aussehen soll, berichtet Christina Nagel aus Helsinki.
4: Gerade erst war Außenminister Wadefuhl in Norwegen, nördlich des Polarkreises, nun also Finnland. Der Krieg Russlands gegen die Ukraine hat auch hier vieles verändert. Der Beitritt in die NATO, für Finnland ein historischer Schritt, für Europa, so formuliert es Johann Wadefuhl, ein echter Sicherheitsgewinn.
5: Das ist ein absoluter Gamechanger für die Sicherheitslage der NATO, und zwar ein positiver. bringt uns mehr gemeinsame Sicherheit.
4: Aber auch einer, der mit viel gemeinsamer Verantwortung einhergeht. Denn die mehr als 1300 Kilometer lange finnisch-russische Grenze wurde damit zur NATO-Grenze. Die Lage dort gilt als angespannt, auch weil Russland, wie angekündigt, weiter aufrüstet. Finnland hat inzwischen 200 Kilometer Grenzzaun verstärkt. Bereits 2023 wurden die Grenzübergänge ins Nachbarland für den Personenverkehr geschlossen, auch weil Russland Asylsuchende ohne Papiere einfach passieren ließ. Eine Gefahr, die aus Sicht der finnischen Außenministerin Elina Valtonen noch nicht gebannt ist.
6: Und deshalb sehen wir noch keine Möglichkeit dazu, dass wir die Grenze öffnen können. Es mag in der Zukunft dazu kommen, aber dann müssen wir davon ausgehen können, dass Russland sich an die Abkommen hält.
4: Der eigentlich unkomplizierte kleine Grenzverkehr zwischen beiden Ländern kam zum Erliegen. Auch der am Übergang Valima, der zu den meistgenutzten gehörte. Ihn wollen die beiden Minister heute gemeinsam besuchen. Um die Grenze zu sichern, hat Finnland inzwischen weitere schwerwiegende Entscheidungen getroffen. Das Land ist aus dem Ottawa-Abkommen ausgetreten, das den Einsatz von Landminen verbietet. Finnland halte sich aber daran, Minen nur im Kriegsfall einzusetzen, betont Valtonen. Der deutsche Außenminister will nicht als Oberlehrer auftreten. Man müsse zur Kenntnis nehmen, sagt er,
5: dass die Situation sicherheitspolitisch so ist, wie unsere Partner sie hier in dieser Situation interpretieren.
4: Die Entscheidung zeigt aus seiner Sicht, wie sehr der russische Krieg gegen die Ukraine die internationale Ordnung, die Rüstungskontrollarchitektur verändert hat. Wie ernst die Lage ist, zeigt sich an Bord eines Patrouillenschiffs. Die Turwa hat bereits mehrfach Schiffe der russischen Schattenflotte aufgebracht, die mit schleifendem Anker unterwegs waren und dabei wichtige Unterseekabel zerstörten. Die Minister lassen sich einen Überblick geben und sind dann kurzerhand mittendrin in einer Übung. Spezialkräfte des Grenzschutzes seilen sich von einem Hubschrauber ab und stürmen die Brücke. Für den deutschen Minister ergeben sich aus der Übung gleich weitere Fragen. Es geht um Kooperationen, um Informationsaustausch. Ein Thema, über das Valtonen und Wadefuhl schon zuvor geredet haben. Ihr Ziel, eine intensivere Zusammenarbeit in der Sicherheitspolitik. Von Finnland, sagt der CDU-Politiker ganz offen, könne Deutschland noch einiges lernen, vor allem auch beim Zivilschutz.
5: Weil es eine unaufgeregte, aber doch sehr konzentrierte Art und Weise ist, wie die Bevölkerung insgesamt Widerstandsfähigkeit lernt, sich aneignet und das auch immer wieder übt. Und ich finde, davon können wir uns eine gehörige Scheibe abschneiden als Deutsche.
4: Wie viel Nachholbedarf Deutschland in Sachen Zivilschutz hat, wird auch heute noch einmal sichtbar werden beim Besuch der Zivilschutzanlage in Mirihaka. Hier können im Krisenfall bis zu 6.000 Menschen Zuflucht finden. Im Alltag wird die Anlage als Sportstätte, Spiel- und Parkplatz genutzt.
1: Aber auch zwei andere Länder wollen ihre Zusammenarbeit ausbauen. China allerdings mit dem totalitären Staat Nordkorea. Dabei soll es vor allem um die wirtschaftliche Zusammenarbeit gehen. Darauf haben sich nach Angaben der staatlichen nordkoreanischen Nachrichtenagentur KCNA ranghohe Regierungsvertreter beider Länder verständigt. Thorsten Iffland berichtet.
7: Die Volksrepublik ist der wichtigste Handelspartner und Verbündete Nordkoreas und diese, so wörtlich, kämpferische Einheit soll in Zukunft weiter gestärkt werden. Das bringe die sich wandelnde internationale politische Lage mit sich, wird das Präsidiumsmitglied des nordkoreanischen Politbüros Jo in den Staatsmedien zitiert. Man strebe eine strategische Kommunikation und taktische Zusammenarbeit mit Peking an, heißt es aus Pyongyang. Auch in den Bereichen Wirtschaft und Kultur sollen Möglichkeiten der intensiveren Kooperation erörtert werden. Von chinesischer Seite hat Wang Huning an dem Treffen teilgenommen. Er gehört zum innersten Machtzirkel der Kommunistischen Partei und gilt als enger Vertrauter von Staats- und Parteichef Xi Jinping. Nordkorea ist Chinas einziger formeller Bündnispartner. Der entsprechende Beistandsvertrag existiert seit 65 Jahren. Erst Anfang Juni besuchte Xi Nordkoreas Machthaber Kim Jong-un. Beide kündigten eine neue Ära der gegenseitigen Beziehungen an. Zuletzt aber hatte das isolierte Nordkorea die Zusammenarbeit vor allem mit Russland vertieft, schickte etwa Soldaten in den Krieg Russlands gegen die Ukraine.
1: Sie hören die SR-Info-Bilanz am Mittag und wir schauen gleich auf die europäische Asylpolitik. Darüber beraten heute die EU-Außenminister in Dublin. Vorher gibt es aber noch weitere Meldungen in Kürze mit Stefan Eising.
8: Die Zahl der Unfälle mit E-Scootern ist im vergangenen Jahr deutlich gestiegen. Das geht aus Zahlen des Statistischen Bundesamtes hervor. Demnach sind vor allem junge Menschen häufig in Elektrorollerunfälle verwickelt. 38 Menschen kamen im vergangenen Jahr bei E-Scooter-Unfällen ums Leben. Der überwiegende Teil der Verunglückten war dabei selbst Fahrer oder Beifahrer auf dem Roller. Im gesamten Unfallgeschehen spielen E-Scooter jedoch nur eine untergeordnete Rolle. Laut Statistik waren sie nur an 5,5% der Verkehrsunfälle mit Personenschaden beteiligt. Obwohl Neonazi Mala Svenja Liebig offiziell als Frau gilt, sitzt sie ihre Haftstrafe nun in einem Männergefängnis ab. Das teilte das sächsische Justizministerium mit. Demnach wurde die Entscheidung von der Anstaltsleitung des Frauengefängnisses getroffen, in dem Liebig zuerst untergebracht wurde. Die Entscheidung sei nach einer Untersuchung und einem Gespräch getroffen worden. In der Abwägung sei es auch um die Sicherheit der Frauen in der Justizvollzugsanstalt gegangen. Liebig hatte im vergangenen Jahr ihren Geschlechtseintrag von männlich auf weiblich ändern lassen, was Kritiker für eine Provokation halten. Zurzeit sitzt sie eine 1,5-jährige Gefängnisstrafe wegen Volksverhetzung, übler Nachrede und Beleidigung ab. Einige Städte im Saarland heizen sich besonders stark auf. Das geht aus einer Studie des Naturschutzbundes NABU hervor. Betroffen sind vor allem Saarbrücken, Völklingen, Saarlouis und Dillingen. Ursache sind laut NABU stark versiegelte Flächen und die kanalisierte Saar, die kaum zur Kühlung beitrage. Deutlich besser sei die Situation im Warnt und im Urwald vor den Toren Saarbrückens. Um die Folgen der Hitze zu begrenzen, fordert der NABU mehr Grünflächen, die Entsiegelung von Flächen sowie die Renaturierung von Flüssen. Das Saarbrücker Forschungs- und Entwicklungsunternehmen Surfunction hat mit dem Technologiekonzern Zeiss eine strategische Partnerschaft abgeschlossen. Surfunction bearbeitet Oberflächen mit einer patentierten Lasertechnologie und erzeugt so neue Materialeigenschaften. Ziel sei es, die Technologie im großindustriellen Maßstab bei Zeiss zu integrieren, also von Brillengläsern über Medizintechnik bis hin zu Produkten für die Halbleiterindustrie. In gut 2 Jahren sollen die ersten Produkte auf den Markt kommen. Surfunction-Geschäftsführer Britz sagte dem SR, er gehe davon aus, dass der Umsatz und die Mitarbeiterzahl durch die Partnerschaft deutlich steigen werden. Aktuell sind es rund 30 Beschäftigte. Kurz vor dem Finale der Fußball-WM ist in New York eine Rauchwarnung herausgegeben worden. Die Bevölkerung wurde zum Tragen von Masken aufgerufen. Waldbrände in Kanada und dem US-Bundesstaat Minnesota haben gewaltige Rauchwolken verursacht, die bis nach New York City ziehen. Die Luftqualität wird aktuell als ungesund eingestuft. Die Bewohner sollen nach Möglichkeit ihr Haus nicht verlassen. Im benachbarten New Jersey soll am Sonntag das WM-Finale zwischen Spanien und Argentinien ausgetragen werden. Noch ist unklar, ob die aktuelle Lage Auswirkungen auf die Partie haben wird.
1: Seit fast 2 Jahren gibt es an allen deutschen Grenzen Grenzkontrollen. Bundesinnenminister Dobrindt von der CSU verteidigt sie auch immer wieder, trotz harter Kritik. Dabei sollten diese Grenzkontrollen durch das neue gemeinsame europäische Asylsystem überflüssig werden. Wie die praktische Umsetzung, also die Zurückweisung an der Außengrenze, beschleunigt werden kann, darüber beraten die EU-Außenminister heute bei einem Treffen in Dublin. Diskutiert werden Maßnahmen zur Erleichterung von Rückführungen abgewiesener Asylantragsteller, die bessere digitale Erfassung und die umstrittene Auslagerung von Abschiebezentren in Drittstaaten außerhalb der EU. Aber das große Streitthema bleibt auch bei diesem Treffen gleich: die Grenzkontrollen innerhalb der EU. Andreas Meyer-Feist berichtet.
9: EU-Innenkommissar Magnus Brunner drängt Deutschland und andere EU-Länder, die Grenzkontrollen zurückzufahren, die es zum Beispiel noch zwischen Deutschland und Frankreich geben kann. Inzwischen seien die EU-Außengrenzen besser geschützt. Die Zahl der irregulären Grenzübertritte sei dramatisch zurückgegangen, erklärte der EU-Kommissar.
10: Dass wir ein Minus von 37% haben an illegaler Migration im ersten Halbjahr 2026, nach 55% Minus in den letzten beiden Jahren. Also es geht in die richtige Richtung und darum glaube ich schon, dass jetzt der richtige Zeitpunkt gekommen ist, schrittweise sich von den Grenzkontrollen zu verabschieden.
9: In Deutschland gibt es an den Grenzen schon seit September 2024 Kontrollen. Angeordnet wurden sie von der ehemaligen Bundesinnenministerin Nancy Faeser, SPD. Ihr Nachfolger Alexander Dobrindt, CSU, hatte die Kontrollen mehrfach verlängert. Sie gelten zunächst noch bis Mitte September. An der Grenze zwischen Deutschland und Luxemburg wurden sie aber auch schon wieder abgeschafft nach einer juristischen Auseinandersetzung. Das Verwaltungsgericht Koblenz hatte in erster Instanz einem Juraprofessor aus Saarbrücken Recht gegeben,
11: der dagegen geklagt hatte, dass er an der deutsch-luxemburgischen Grenze kontrolliert worden war. Bundesinnenminister Dobrindt hatte Berufung gegen das Urteil eingelegt. Es ist noch nicht rechtskräftig. Nun drängt aber auch Frankreich, die Kontrollen zurückzufahren. Solange Geflüchtete innerhalb der EU weiterziehen können, so lange müsste es die Kontrollen auch an der Grenze zu Deutschland geben, heißt es dazu aber im Bundesinnenministerium. Deutschland hatte sie zunächst bis Mitte September bei der EU-Kommission angemeldet und dafür auch die nötigen Begründungen vorgelegt. Aber auch Frankreich hat eine entsprechende Anordnung getroffen. Hier sind Kontrollen sogar bis Mitte Oktober möglich. Und auch Frankreich könnte sie verlängern. Die Debatte um diese Kontrollen zeigt, die Positionen könnten nicht widersprüchlicher sein. Frankreich kritisiert die deutsche Haltung, nutzt aber auch selbst die Option der Grenzkontrollen, die es in Ausnahmefällen im normalerweise kontrollfreien Schengen-Raum geben kann. Österreich hatte die Kontrollen zu Slowenien aber auch schon wieder eingestellt, weil sie mehr Schaden als Nutzen gebracht hätten, erklärte Österreichs Innenminister Gerhard Karner. Entscheidend sei es zu verhindern, dass Geflüchtete ohne Bleibeperspektive in der EU von einem Land ins andere weiterziehen.
12: Wie können wir ganz konkret auch die Rückkehrzentren außerhalb der Europäischen Union möglichst rasch auch umsetzen, damit der Asylpakt nicht nur in Kraft ist, sondern auch Kraft bekommt?
11: Einige EU-Länder wie Deutschland und die Niederlande setzen auf Abkommen mit Drittstaaten außerhalb der EU. Die Verhandlungen laufen. Noch gibt es aber keine Verträge dafür und viele rechtliche Hürden.
1: Andreas Meyer-Feist hat berichtet. Und wir schauen jetzt auf ein anderes Thema. CDU-Politiker und Fraktionschef Jens Spahn und sein Ehemann Daniel Funke sind Eltern geworden. Das Kind wurde von einer Leihmutter in den USA zur Welt gebracht. Denn in Deutschland ist das verboten. Und jetzt wird es paradox, denn Spahns Partei, die CDU, bekräftigt dieses Verbot einer Möglichkeit, von der Spahn selbst profitiert hat. Wie Leihmutterschaft in Deutschland genau geregelt ist, erklärt Maximilian Ulrich aus dem ARD-Hauptstadtstudio.
13: Leihmutterschaft bedeutet, dass eine Frau ein Kind für ein Paar austrägt, das selbst keine Kinder bekommen kann. Die sogenannten Wunscheltern. Die Leihmutter verpflichtet sich vertraglich dazu, das Kind nach der Geburt den Wunscheltern zu überlassen. Dabei kann die Eizelle entweder von der Leihmutter selbst kommen, von den Wunscheltern oder einer Eizellenspenderin. Leihmutterschaft ist in Deutschland verboten. Ärztinnen und Ärzte machen sich strafbar, wenn sie bei einer Leihmutterschaft behilflich sind. Auch die Vermittlung von Leihmutterschaften ist in Deutschland verboten. Wunscheltern und Leihmütter machen sich allerdings bei uns nicht strafbar. Es ist nicht verboten, ein im Ausland per Leihmutterschaft geborenes Kind in Deutschland großzuziehen. Die Mutter des Kindes bleibt nach deutschem Recht aber immer die Leihmutter und nicht die Wunschmutter. In manchen US-Bundesstaaten ist Leihmutterschaft hingegen erlaubt. Viele Deutsche reisen daher in die USA, um mit Hilfe einer Leihmutter Eltern zu werden. Die Gesamtkosten pro Kind liegen zwischen 100.000 und 250.000 US-Dollar, wobei der Großteil auf die Vermittlung, Anwaltskosten und Versicherung entfällt. Leihmutterschaft in den USA ist also ein Geschäft und wird deshalb immer wieder auch als ethisch fragwürdig kritisiert. Vor allem die kommerzielle Leihmutterschaft wird in Deutschland von allen großen Parteien weiterhin abgelehnt. Die Ampelkoalition hat eine nicht kommerzielle Leihmutterschaft mal geprüft, aber nichts beschlossen. Die CDU bekräftigte auf ihrem Parteitag im Februar, dass sie Leihmutterschaft in jeder Form weiter ablehnt. Die Partei begründet das mit Sorgen vor Missbrauch, Ausbeutung und gesundheitlichen Risiken. In der schwarz-roten Koalition gibt es aktuell keine Pläne, am Verbot von Leihmutterschaften etwas zu ändern.
1: Und damit wird das so schnell wahrscheinlich auch nicht passieren. Wir schauen zum Ende der Sendung auf den Sport. Es war ein spannendes Spiel gestern, das WM-Halbfinale, bei dem sich Argentinien gegen England durchgesetzt hat. Aber Fußball ist, anders als manche behaupten, nicht unpolitisch. Das hat man beim gestrigen Spiel auch wieder auf den Rängen des Stadions sehen können. Der Krieg um die Falklandinseln, den Argentinien vor über 40 Jahren verloren hat, war auch beim Spiel gestern nochmal Thema, sagt Sportreporter Thomas Kunze.
14: Doppelt tatsächlich, und das obwohl beide Trainer und die Verbände im Vorfeld ja nochmal betonten, dass es sich nur um ein Fußballspiel handelt. Aber es fing schon bei den Hymnen an. Keine der beiden waren nämlich so richtig zu verstehen unter den Pfiffen der jeweils anderen Fanlager. Das hatten wir bei dieser WM und den vorangegangenen mehr als 100 Spielen noch gar nicht. Und nach dem Spiel wurde es dann auf dem Feld deutlich. Lisandro Martinez und Giovanni Lo Celso, beides Spieler der Argentinier, die hielten einen Banner hoch mit der Botschaft: Las Malvinas sin Argentinas. Die Malvinen, also die Falklandinseln, sind argentinisch. Sind sie politisch aber nicht. Politisch gehören sie eben zu Großbritannien. Argentinien stellt seit dem verlorenen militärischen Konflikt 1982 zumindest in Teilen der Bevölkerung trotzdem Ansprüche von der argentinischen Mannschaft, der jetzt Ärger droht. Die FIFA, der Weltverband, verbietet ja politische Botschaften. Was die vielen Fans in der Stadt betrifft, da kann man zumindest mal sagen, blieb es in der Nacht, abgesehen von den Feierlichkeiten, ruhig und friedlich.
1: Und die Argentinier hatten ja auch was zu feiern. Sie haben das Spiel am Ende gedreht und damit stehen auch die Mannschaften fürs WM-Finale fest. Europameister Spanien trifft am Sonntag auf den amtierenden Weltmeister Argentinien. Und damit bekommt Lionel Messi, achtmaliger Weltfußballer und Ausnahmetalent, noch einmal die ganz große Bühne. Philipp Hofmeister berichtet.
15: Es gibt sie tatsächlich noch einmal, die ultimative Krönungsmesse für den ewigen Messi.
16: Argentinien ist im Finale! Lionel Messi jubelt! Er kann noch mal Weltmeister werden!
15: Der beste WM-Torjäger der Geschichte wird ein weiteres Finale bekommen. Und auch Sportschau-Experte Bastian Schweinsteiger weiß, was das einem Lionel Messi bedeutet.
17: Für den nochmal in ein Finale reinzukommen, bedeutet alles. Mich freut es für ihn, weil er hat es wirklich verdient.
15: Die sechste, die sehr wahrscheinlich letzte Fußball-Weltmeisterschaft des Lionel Andrés Messi ist anders, intensiver, ehrlicher. Schon früh vergießt Messi erste Tränen.
18: Ich habe gerade eine schwierige Zeit durchgemacht. Ich bin der ganzen Delegation und all meinen Teamkollegen dankbar, weil sie immer für mich da sind und dafür sorgen, dass es mir gut geht. Das ist alles.
15: Denn lange drohte ausgerechnet die WM-Karriere des Ausnahmekönners unvollendet zu bleiben. Erst vor knapp 4 Jahren in der Wüste von Katar, mit damals schon stolzen 35 Jahren, hielt Messi erstmals den WM-Pokal in den Händen. Seitdem sieht Argentinien ihn eigentlich kommen, diesen Moment, den Moment, in dem Messis WM-Karriere endet. Auch wenn alle, wie Mitspieler und Freund Alexis McAllister, noch immer hoffen, dass es nie passiert.
19: Wir alle wünschen uns, dass er ewig bleibt, dass er für immer bei uns ist.
15: Dass La Pulga, der Flo aus Rosario, in seinem vermutlich letzten WM-Spiel jetzt nochmal eine Bühne für die Fußball-Ewigkeit bekommt, hat einen fast schon kitschigen Anstrich und fühlt sich für alle argentinischen Fußballfans dennoch nur allzu logisch an.
20: Messi ist Gott. We love him.
21: Ist magisch.
15: Noch einmal Messi-Magie. Ein WM-Endspiel mit dem Übermenschlichen und seinen argentinischen Mentalitäten. Monstern gegen die perfekte Ballzirkulationsmaschine, den Europameister Spanien. Die Welt wird den Atem anhalten und vermutlich zum letzten Mal darauf schauen, was der ewige Messi diesmal im Fuß hat.
1: Ja, und wir schauen jetzt auf das Wetter. Das hält sich im Moment noch ganz gut und trocken im Saarland, könnte aber heute Nachmittag sehr unbeständig werden. Es sind Gewitter, Starkregen, teilweise Hagel und stürmische Böen bis schwere Sturmböen angesagt. Das Ganze bei maximal 32 Grad. Das war die SR-Infobilanz am Mittag. Ich sag tschüss.
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23: Es war eine dramatische Schlussphase, in der sich gestern Abend im zweiten Halbfinale bei der WM die argentinische Nationalmannschaft gegen England durchsetzte. Am Ende stand es 2:1 für Argentinien. Von der internationalen Presse wird der Sieg gebührend gefeiert, so auch von L'Équipe aus Frankreich. Heroisches Argentinien. 5 Minuten vor dem Ende zurückliegend und erneut bis an die Grenzen gedrängt, hat Argentinien wieder eine außergewöhnliche Remontada geschafft, um die Three Lions an diesem Abend in Atlanta aus dem Turnier zu werfen. Ganz ähnlich klingen die Stimmen aus Argentinien. So schreibt zum Beispiel Clarín. Argentinien schreibt gegen England erneut Geschichte. Die Albiceleste dreht ein weiteres episches Spiel und steht im Finale gegen Spanien. Für England ist es nicht das erste Mal, dass man einen Einzug ins Finale verpasst hat. Trotz FC Bayern-Star Harry Kane muss die Nationalmannschaft auch weiter vom zweiten WM-Titel nach 1966 träumen. The Telegraph aus Großbritannien glaubt, das wird den englischen Fußball noch lange weiter beschäftigen. Es gab viele Stolpersteine auf dem Weg und viel zu viele Demütigungen im Laufe der Jahre. Aber als England 5 Minuten vor Schluss in einem WM-Halbfinale führte, hatte man das Gefühl, dass es diesmal vielleicht anders sein könnte. England verlor das Spiel durch 2 Gegentreffer innerhalb von 7 Minuten. Die Vorwürfe werden noch Jahre anhalten. Sydney Morning Herald beschäftigt sich mit der Frage, wie es jetzt für Thomas Tuchel nach der Niederlage in England weitergehen wird. Was soll er jetzt machen? Wie könnte er als Staatsfeind Nummer 1 überhaupt noch nach England zurückkehren? Tuchel, ein deutscher Trainer, der vor allem durch seine Zeit beim FC Chelsea bekannt wurde, ist erst der dritte Ausländer auf der englischen Trainerbank. Seine Ernennung war aus diesem Grund äußerst umstritten. Letztlich wurde sie aber von jenen akzeptiert, die der Meinung waren, dass der englische Fußballverband nach so vielen herzzerreißenden Beinahe-Erfolgen bei großen Turnieren etwas anders machen müsse, um den Teufelskreis zu durchbrechen und dieses mit Stars gespickte Team endlich über die Ziellinie zu bringen. Als bewährter Sieger mit einer gnadenlosen Ader galt Tuchel als die richtige Art von Veränderung. Doch gerade wegen seiner Herkunft war klar, wenn etwas schief ginge, würde ihm kein Nachsehen gewährt werden. Und genauso ist es gekommen. Das waren Auszüge aus Kommentaren der internationalen Presse, zusammengestellt von Michael Hafke.
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2: Am Donnerstagnachmittag. Mein Name ist Bernd Brüggemann und es ist schön, dass Sie Zeit für uns haben. Auch heute wieder viel Sonne im Saarland. Heute Nachmittag dann etwas Regen. Ja, gut. Dann haben wir was gegen beides hilft. Unseren SR-Kultur-Sonnenschirm und Regenschirm. Also eigentlich ein Regenschirm, den wir die ganze Woche über schon zweckentfremden. Auch heute möchte ich Ihnen gerne einen schenken. Reden wir in einer Viertelstunde drüber.

Resignation für Anfänger. Dota Kehr ist es bei SR Kultur am Donnerstagnachmittag. Robert Schumann habe ich jetzt für Sie, die Rheinische Symphonie, den zweiten Satz. Rheinische Symphonie deshalb, weil dies entstand im Herbst 1850. Da zog er nämlich von Dresden aus mit seiner Familie in Richtung Düsseldorf, um dort Musikdirektor zu werden. Und nachdem die Jahre in Dresden erstmal, ja, zumindest zum Schluss, nicht so wirklich schön waren, vor allen Dingen gab es jede Menge gesundheitliche Probleme für Robert Schumann, war er in Düsseldorf wirklich glücklich. Und das hört man jetzt auch so ein bisschen. Wir hören den zweiten Satz, das Scherzo, und es spielen die Münchner Philharmoniker unter der Leitung des spanischen Dirigenten Pablo Heras Casado.

die Symphonie Nummer 3, die Rheinische S-Dur Opus 97. Wir haben den zweiten Satz Scherzo gehört. Robert Schumann war das bei SR Kultur. 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

0: 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Es ist Schirmwoche bei uns. 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Ich sage Hallo nach Stuttgart zu Birgit Friedrichsen. Seien Sie gegrüßt, Birgit.
1: Hallo Bernd Brüggemann und alle Hörer des tollen Senders.
0: Sie möchten einen SR-Kulturschirm bekommen. Warum?
1: Weil ich den SR-Kultur, das ist mein absoluter Lieblingssender und mit dem würde ich dann noch mehr Werbung machen, als ich es ohnehin schon tue, auch ohne Schirm. Aber wenn ich dann noch bei Sonnenschein und Regen und wann immer mit dem Schirm auch durch Deutschland reisen würde. Mhm. Im Auto kann der ja, ne? Alles gut. Also ich finde, ich habe ihn verdient, weil ich tatsächlich alle wissen, dass ich vorzugsweise SR Kultur höre.
0: So, das heißt, wir haben jetzt eine Werbebotschafterin in Stuttgart. Da freuen wir uns.
1: Birgit. Bei Sonne und bei Regen. Das ist ja schon mal, ne?
0: Sie haben gesagt, Sie reisen auch ziemlich viel durch Deutschland. Wodurch kommt das?
1: Dadurch, dass meine ursprüngliche Heimat in Flensburg ist, da bin ich dann schon einigermaßen oft unterwegs, auf dem Weg Richtung Norden, auch nach Aachen rüber und in Osten rüber. Und also der Schirm kommt rum, so kann man das auf Norddeutsch sagen. Der wird rumkommen.
0: Und Birgit Friedrichsen aus Stuttgart kommt auch rum. Sie bekommt den SR-Kulturschirm vom Donnerstag geschenkt. Herzlichen Glückwunsch und alles Liebe.

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Es ist Donnerstagnachmittag und wir hören jetzt Musik von Asha. Die ist in Langesoss aufgewachsen und zwar umgeben von Schallplatten. Ihr Vater war nämlich begeisterter Plattensammler und da war alles dabei. Fela Kuti, Bob Marley, Marvin Gaye. Und das sind Einflüsse, die kann man ganz gut hören. Preacher Man hören wir jetzt von Asha aus dem Jahr 2010.

Das sind so ein bisschen die Könige der neuartigeren Folkmusik, Mumford & Sons. Clover heißt der Titel und es ist ganz aktuelle Musik, die Sie hier bei SR Kultur hören. Sie sind nach wie vor eine der erfolgreichsten Folkrock-Bands der letzten 15 Jahre. Naja, und wenn die neue Musik ankündigen, dann horcht man natürlich doppelt und dreifach hin. Neues Album und ein Song, den wir gerade eben gehört haben, Clover.

Felix Mendelssohn Bartholdy, das Frühlingslied, das Lied ohne Worte. Opus 62, A-Dur und Nummer 6 ist es. SR Kultur hören Sie. Es ist Donnerstagnachmittag. Wir gehen jetzt in den Wald. Me in the Forest heißt die Formation. Und sie singen über Jupiter.

Die ehemalige Bundeskanzlerin Angela Merkel kommt ins Saarland, genauer gesagt am 29. September, und zwar ins Theater am Ring in Saarlouis. Grund dafür ist die Vorstellung ihres Buches Freiheit, Erinnerungen 1954 bis 2021. 29. September, 19 Uhr, findet das Ganze statt, veranstaltet von der Buchhandlung Bock und Seib in Kooperation mit der Stadtbibliothek. Ja, und Karten für diese Lesung können Sie ab Montag kaufen.

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1: 14 Uhr. Der St. Ingberter Oberbürgermeister Meyer warnt vor möglichen Folgen der Sonderprüfung beim CISPA-Helmholtz-Zentrum für Informationssicherheit. Die Prüfung soll klären, ob sicherheitsrelevante Forschungsergebnisse nach China abgeflossen sind. Meyer befürchtet, dass eine längere Unsicherheit den Forschungsstandort Saarland schwächen könnte, etwa wenn Fördermittel an andere Standorte fließen. In einem Brief forderte der CDU-Politiker Ministerpräsidentin Rehlinger auf, alles zu tun, um die Zukunft des CISPA nicht zu gefährden. SR-Reporter Peter Sauer.
2: Konkret hatte das CISPA Anfang Juni verkündet, dass die jährlichen Forschungsgelder ab 2030 um rund 45 Millionen Euro erhöht werden sollen. Damit würde das jährliche Gesamtbudget, finanziert von Bund und Land, auf über 100 Millionen Euro wachsen. Die Staatskanzlei erklärte dazu auf SR-Anfrage, dass man auf die klare Haltung des Bundesforschungsministeriums vertraue, das zum Mittelaufwuchs stehe. Dazu gebe es ein geordnetes Verfahren, das Schritt für Schritt abgearbeitet werde. Wie der SR aus Kreisen des Bundesforschungsministeriums erfahren hat, wurde der Mittelaufwuchs des CISPA unter Auflagen in Aussicht gestellt. Die finale Entscheidung darüber solle demnach erst 2028 getroffen werden.
1: In den saarländischen Krankenhäusern kommt es immer häufiger zu Gewalt gegen Beschäftigte. Das bestätigte das Landespolizeipräsidium dem SR auf Anfrage. Demnach gab es vor 2 Jahren insgesamt 120 Anzeigen wegen körperlicher Gewalt und Bedrohung. 5 Jahre vorher waren es 50. Inzwischen gehen die Zahlen zwar wieder leicht zurück, Ärzte berichten aber weiterhin von angespannten Situationen, besonders in überfüllten Notaufnahmen. Wie der Chefarzt der zentralen Notaufnahme am SHG-Klinikum Merzig sagte, führten dort lange Wartezeiten immer wieder zu Konflikten mit Patienten und Angehörigen. Nach Angaben der Welthungerhilfe fehlen zunehmend Gelder zur Bekämpfung von Hunger in der Welt. Der Generalsekretär der Hilfsorganisation Mogge kritisierte bei der Vorstellung des Jahresberichts, das liege vor allem an Kürzungen in der Entwicklungszusammenarbeit weltweit. Diese würden auch im aktuellen Regierungsentwurf zum Bundeshaushalt 2027 fortgeschrieben. Nach Angaben der Welthungerhilfe litten im vergangenen Jahr weltweit mehr als 670 Millionen Menschen an Hunger. Dazu kämen die Folgen des Klimawandels mit starken Dürren und zunehmenden Überschwemmungen in immer kürzeren Abständen. Die Bundesregierung will härter gegen Steuerbetrüger vorgehen. Finanzminister Klingbeil und Justizministerin Hubig haben dazu einen Aktionsplan vorgestellt. Aus Berlin Jakob Mayer.
3: Klingbeil möchte den Strafrahmen für organisierte Steuerkriminalität auf bis zu 15 Jahre Freiheitsstrafe erhöhen und Steuerhinterziehung wieder als Verbrechenstatbestand einführen. Die Straffreiheit bei Selbstanzeigen soll in heutiger Form wegfallen. Die zuständigen Behörden sollen verdächtige Vermögen besser ermitteln und einziehen können. Nach dem Vorbild des gemeinsamen Terrorismusabwehrzentrums soll es beim Zoll ein ähnliches Gremium gegen Steuer- und Finanzkriminalität geben, um zwischen Bund und Ländern Erkenntnisse auszutauschen. Die Frist für Buchungsbelege wird demnach auf 15 Jahre verlängert und eine Registrierkassenpflicht eingeführt. Die entsprechenden Gesetze sollen in den kommenden Monaten beschlossen bzw. geändert werden. Klingbeil rechnet mit Einnahmen von mindestens 1 Milliarde Euro.
1: Der Deutsche Wetterdienst warnt für heute Nachmittag vor schweren Gewittern im Saarland. Betroffen sind vor allem Teile des Regionalverbandes Saarbrücken und des Saarpfalz-Kreises. Möglich sind ab 15 Uhr größere Hagelkörner, Starkregen und heftiger Wind von bis zu 130 Stundenkilometern. Die Gewitter ziehen aus Westen auf und können sich in der Nacht weiter verstärken. Der Deutsche Wetterdienst empfiehlt, lose Gegenstände zu sichern und sich möglichst nicht im Freien aufzuhalten. Das waren die Nachrichten mit Linda Grothold. 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
4: Das Wetter im Saarland, wir haben es eben schon mal gehört, heute Nachmittag können die Quellwolken immer mehr zunehmen. Danach lokal Unwettergefahr durch Starkregen, Hagel und stürmische Böen bis schwere Sturmböen. Das wird wie immer nicht alle treffen. Im Moment ist im ganzen Saarland noch kein Niederschlag zu entdecken. Wir halten aber ein bisschen ein Auge drauf. Die Temperaturen 28 bis 32 Grad. Abseits von Gewitterböen weitgehend schwacher Wind. In der Nacht zum Freitag klingen die Schauer und Gewitter später dann ab. Nachfolgend lockere Wolken und ziemlich häufig auch ein klarer Himmel. Der Freitag beginnt dann oft schon stark bewölkt. Von Frankreich aus breitet sich zum Teil gewittriger Regen aus. Dazwischen ab und zu etwas Sonne, gegen Nachmittag aber erneut Gewitter. Und die können es dann wirklich in sich haben, vor allen Dingen bezüglich Starkregen. Da sind dann teilweise bis über 50 Liter Regen pro Quadratmeter möglich. Die Höchstwerte liegen morgen bei 22 bis 27 Grad.
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4: Mein Name ist Bernd Brüggemann. Es ist Donnerstagnachmittag.

Erinnern Sie sich an das schwarze Quadrat? Kasimir Malewitsch. In ganz Europa gab es im Jahr 1915 wahrscheinlich keine so radikale malerische Position wie die des russischen Begründers des Suprematismus. Die künstlerische Avantgarde, die kam ganz klar aus Richtung Osten. Galt übrigens auch 10 Jahre später für den Film. Panzerkreuzer Potemkin. Der junge Regisseur Sergei Eisenstein war dafür verantwortlich. Nur ganz wenige Filme begeisterten das Publikum in ähnlicher Weise. Künstlerisch zum Beispiel auch wegen der Schnitt- und Montagetechnik. Und natürlich inhaltlich als Lehrstück für politische Agitation. Das aber, das ging den deutschen Behörden entschieden zu weit. So dass Panzerkreuzer Potemkin am 16. Juli 1926, genau heute vor 100 Jahren, für das deutsche Publikum neu geschnitten wurde.

Der Film orientiert sich am historischen Matrosenaufstand von 1905 auf dem Panzerkreuzer Potjomkin, dem damals modernsten Schiff der russischen Schwarzmeerflotte. Eine Gruppe von Matrosen weigerte sich, verdorbenes Fleisch zu essen. Als die Männer hingerichtet werden sollen, meutert die ganze Mannschaft, erhebt sich gegen die Offiziere. Der Aufstand scheitert und der Anführer der Matrosen wird erschossen. Der Film zeigt das Aufbahren des betrauerten Kollegen am Land. Das Volk im Hafen von Odessa jubelt den Matrosen zu. Da kommen Soldaten und schießen rücksichtslos in die Menge. Auch wenn die Revolte vom Sommer 1905 niedergeschlagen wurde, so gilt der Aufstand der Matrosen doch als Initialzündung für die spätere Oktoberrevolution. Zum 20. Jahrestag wünschte die Parteiführung in Moskau einen entsprechenden Film. Sergei Eisenstein verpflichtet den Kameramann Karl Freund und den Komponisten Edmund Meisel, dessen Musik die legendäre Treppenszene bewusst pathetisch verstärkt.

0: Die Hafentreppe von Odessa. Aus der Masse der Menschen lösen sich einzelne Gestalten heraus, Nahaufnahmen. Ein beinamputierter Junge lässt sich die Treppe runterrollen. Eine junge Frau hält ein getötetes Kind im Arm und steigt furchtlos den blank polierten Soldatenstiefeln am oberen Treppenabsatz entgegen, lässt sich selbst erschießen. Ein Kinderwagen stürzt die Treppe hinab und niemand mehr, der ihn aufhält. Die blanken Stiefel schreiten rücksichtslos über ihre Opfer hinweg. Die Kamera- und Bildmontagen sind filmästhetisch völlig neu. Sie erwecken den Eindruck vieler kleiner, naher Momentaufnahmen, Assoziationsketten. Der Bildeindruck, hergestellt mit den Mitteln amerikanischer Montagetechnik, soll die emotionale Wirkung verstärken. Die Zuschauer sollen die Gefühle der dargestellten Menschen nachempfinden. Der Filmregisseur Friedrich Murnau erklärt, dass er von der Stimmung im Kino so angesteckt wurde, dass er bereit war, zum Revolver zu greifen und sich mit den Matrosen in den Kampf zu stürzen. Im April 1926 hat der Film im Kunstfilmtheater auf dem Moskauer Arbeitsplatz Premiere. Bereits 3 Tage später ist er in geschlossener Gesellschaft in Berlin zu sehen, vor höchsten Offizieren im Reichswehrministerium. Allein die Nachricht, dass der Prometheus-Filmverleih die Absicht habe, die Produktion in Deutschland rauszubringen, versetzt die deutsche Heeresleitung in Alarmzustand. Sie ist der Überzeugung, dass der Film Wind sähe, um Sturm zu ernten. Doch der Chef der Heeresleitung, General Hans von Seeckt, kann bei der Oberprüfstelle in Berlin vorerst lediglich ein Verbot für Jugendliche und für Reichswehrangehörige erreichen. Die öffentliche deutsche Erstaufführung findet Ende Juni im Apollo-Theater in der Friedrichstraße statt. Der Film wird ein Publikumsrenner. Doch seine Widersacher sind sich einig, er gehört verboten. Schließlich setzt das Land Württemberg ein Signal und lässt Potjomkin Anfang Juni 1926 verbieten, setzt alle Hebel in Bewegung, das Verbot auf ganz Deutschland auszuweiten. Es bildet sich ein Ausschuss zur Verhinderung eines Potjomkin-Verbots, darin unter anderem Albert Einstein, Leopold Jessner, Paul Löbe, Alfred Kerr, Max Liebermann, Erwin Piscator, Ernst Toller und Heinrich Zille. Trotzdem, Mitte Juli hat es die konservative Reaktion geschafft. Der Film wird gegen alle Proteststürme des Ausschusses und der linksbürgerlichen Presse von der Berliner Oberprüfstelle in Deutschland verboten. Doch der Prometheus-Filmverleih will die Produktion wieder in die Kinos bringen. Am 16. Juli 1926 liegt der Film erneut auf dem Schneidetisch. Er wird vom Verleih umgearbeitet, um 100 Meter gekürzt. Das heißt, die provokantesten Szenen fallen dem Schnitt zum Opfer. Ende Juli muss Panzerkreuzer Potjomkin von der Oberprüfstelle freigegeben werden. In dieser umstrittenen Fassung tritt der Film seinen Siegeszug durch die deutschen Kinos an.
1: Jahre ist das jetzt, ja. Am 16. Juli 1926 wurde Panzerkreuzer Potemkin neu geschnitten und somit dann auch dem deutschen Publikum zugänglich. Christiane Recht hat für SR Kultur genau darüber gesprochen.

Die Stamitz-Familie, zum Beispiel Vater Johann oder die Söhne Karl und Anton, die gehörten mit zu den ersten, die Solokonzerte für Klarinette geschrieben haben. Und ein Klarinettenkonzert haben wir gerade eben auch gehört, geschrieben von Karl Stamitz. Das Klarinettenkonzert Nummer 3 B-Dur, und zwar den zweiten Satz, die Romanze. Die Solistin der Aufnahme, das war eine absolute Klarinettenlegende. Sabine Meyer spielte zusammen mit der Academy of St. Martin in the Fields unter der Leitung von Iona Brown. 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

0: Antonio Vivaldi aus den vier Jahreszeiten. Das Violinkonzert F-Moll, Opus 8, Nummer 4, Der Winter. Und wir haben den zweiten Satz gehört, das Largo, gespielt von Esther Abrami an der Violine. Im Winter haben wir zumindest nicht das Problem, dass die Schlafzimmer viel zu heiß sind und man kaum zur Ruhe kommt. Die hohen Temperaturen, ja, natürlich, die gehören zum Sommer dazu, aber die Hitzewellen, die wir jetzt in den vergangenen Wochen hatten und haben, die finden viele gar nicht mehr lustig. Da kommen nämlich dann auch die tropischen Nächte, sprich, wenn nachts das Thermometer nicht unter 20 Grad sinkt. Das dann an Einschlafen kaum zu denken, zumal die Temperatur in den Schlafzimmern deutlich höher sein kann. Aber wer versteht, woran das liegt, der kann einige Fehler vermeiden. Matthias Bartsch von der ARD Gesundheitsredaktion.
1: Die Berliner sind mittlerweile Tropennächte gewohnt und vergessen das Jahr 2022, als in den Innenstadtlagen an 22 Tagen das Thermometer auch nachts nicht unter 20 Grad fiel.
2: Ich versuche die Wohnung so lange wie möglich kühl zu halten über geschlossene Jalousien. Aber nach ein paar Tagen, wenn es dann nicht mehr unter 20 Grad geht, wird es schwierig. Dann muss man hoffen, dass es nach 3-4 Tagen wieder vorbei ist, diese Hitzewelle.
3: Wir müssen uns in die anderen Räume auf Nordseite dann rüber verziehen. Ansonsten kühl duschen und dann ein Ventilator.
1: Ein Ventilator? Und kalt duschen? Thea Herold vom Schlaflabor Berlin rät davon ab, kalt duschen, auch wenn es verlockend klingt, sei erstmal keine gute Idee. Denn beim Einschlafen sinkt unsere Körpertemperatur um bis zu einem Grad.
4: Es soll eher eine lauwarme Dusche sein. Denn wenn wir ganz eiskalt duschen, dann produziert der Körper dann anschließend wieder mehr Wärme. Und das ist ja genau die falsche Richtung.
1: Die kalte Dusche behindert also sozusagen den Einschlafreiz. Entscheidend sei für einen erholsamen Schlaf, die Umgebung runterzukühlen. Also schon vor der Hitzewelle darauf achten, morgens gut durchzulüften und tagsüber alles zu verschatten. Jalousien runter, Fenster und Vorhänge zu. Ziel sollte sein, die Temperatur innen niedriger zu halten als außen. Dann sei schon viel gewonnen. Klimaanlagen helfen auch. In Mietwohnungen sind sie aber genehmigungspflichtig und das Nachrüsten mit einer Verbindung nach draußen aufwendig. Raumkühler dagegen funktionieren etwas einfacher. Im Gegensatz zu echten Klimageräten benötigt ein Raumkühler keinen Abluftschlauch nach draußen. Er erhöht jedoch bauartbedingt die Luftfeuchtigkeit im Zimmer, was fürs Schlafen nicht förderlich ist. Schlafforscherin Thea Herold rät, die generell empfohlenen Punkte für eine gesunde Schlafhygiene, gerade in Tropennächten, zu befolgen.
4: Natürlich auch alles, was uns ins Schwitzen bringt, also Mahlzeiten nicht zu schwer am Abend, Alkohol sowieso nicht und auch alles das, was natürlich die zeitgemäße Schlafhygiene empfiehlt, also Kaffee nicht so spät, auf keinen Fall. Aktiven Sport, weil dann ist alles heiß und wir schlafen noch schwieriger ein.
1: Oft unterschätzt werden aus Sicht der Schlafforscherin regelmäßige Schlafzeiten, also möglichst zur selben Zeit ins Bett zu gehen und aufzustehen. Das seien generell wichtige Maßnahmen für einen erholsamen Schlaf, auch und gerade in tropischen Nächten.
0: Sagt Matthias Bartsch aus der ARD Gesundheitsredaktion.

0: Lassen Sie uns über Superhelden reden. Und zwar konkret über das erste große Epos des Abendlandes, über den Vorläufer fast aller Heldengeschichten. Und natürlich, so viel Zeit muss sein, auch Heldinnengeschichten. Christopher Nolan, der hat sich an Homers Odyssee gewagt. Muss man sich erstmal trauen. Aber er darf das ruhig. Er hat Matt Damon in der Titelrolle auf eine sagenumwobene Irrfahrt geschickt. Kaum ein anderer Film wurde in diesem Jahr so sehr mit Spannung erwartet. Hochkarätig besetzt. Ja, ein Weltstar jagt den anderen. Auch die kleinste Nebenrolle ist mit Menschen besetzt, wo man sagt, ach ja, stimmt, den kenne ich. Und auch technisch ganz weit vorne. Es ist der erste Spielfilm der Kinogeschichte im aufwendigen XXL IMAX-Format. Gleichzeitig ist es dann auch Nolans großer Versuch, die ja wahrscheinlich berühmteste Heldengeschichte zu neuem Leben zu erwecken. Heute gibt's das Ganze im Kino zu gucken. Christopher Nolans Odyssee. Alexander Soyez hat es schon mal geguckt.
1: Donner.
2: Eigentlich müsste man in IMAX-Kinos in Prag oder London gehen, um Christopher Nolans Odyssee wirklich genau so zu sehen, wie er seinen Film gedreht hat. Aber man bekommt selbst bei normal großen Leinwänden oder nicht analogen 70mm Projektionen trotzdem das ganz große Kino auch hier. Christopher Nolan liebt dieses übergroße IMAX-Format, verwendet es seit seinem zweiten Batman-Film The Dark Knight in jedem seiner Filme, weil es größer einfach nicht geht. Und hier nun hat er sich endlich den Traum erfüllen können, einen kompletten Spielfilm dieser Größenordnung in IMAX zu drehen.
3: Er bringt alles.
2: Um vielleicht deutlicher zu machen, welcher Aufwand eigentlich dahinter steht, gedreht wurde die Odyssee also mit einer Kamera, bei der nach gerade mal 3 aufgenommenen Minuten die nächste Filmrolle eingelegt werden muss und die in einem extra für sie entwickelten schalldichten Gehäuse 150 Kilo auf die Waage bringt. Und das bei über 90 Drehtagen an fast nur echten Sets, egal ob bei emotionalen Nahaufnahmen, im Schlachtengetümmel, in entlegenen Landschaften oder im Mittelmeer auf Odysseus Galeere. Episch war also auch, ohne jede Übertreibung, der Aufwand, mit dem Nolan seine Vision von Homers Odyssee verwirklicht hat. Auf die leider im Vorfeld aufgekommene Möchtegern-Kontroverse, die ein paar Internet-Trolle und selbsternannte Wächter männlich-weißer historischer Korrektheit angezettelt haben, sollte man eigentlich gar nicht eingehen, aber leider sind auch dumme Kommentare viel zu oft viel zu laut zu hören. Weil Helena von der schwarzen Lupita Nyong'o und einer von Odysseus Soldaten von Elliot Page gespielt werden, gab es mit der Veröffentlichung des Trailers nämlich erstmal uninformierte, unlogische Empörung, die aber letztlich nichts anderes als Rassismus und absurde Transfeindlichkeit ist. Homer war Dichter, Helena wurde laut Sage aus einem Ei geboren und Lupita Nyong'o ist eine der schönsten Schauspielerinnen der Welt. Und der fertige Film dürfte jetzt nun hoffentlich auch die letzten Stänkerer zum Schweigen bringen.
4: Sag mir, woran du dich erinnerst.
3: Eine Frau. Einen Sohn.
4: Und was dann?
2: Alles. Wirklich alles ist hier groß in Christopher Nolans Odyssee. Das beeindruckende, riesige Star-Ensemble um Matt Damon als Odysseus, der Erzählbogen, der sich im Aufbau wirklich nah an Homers Vorlage bewegt und jedes einzelne Bild und jeder einzelne Wortwechsel.
3: Nach Jahren des Krieges. Konnte sich niemand zwischen meine Männer und ihre Heimat stellen.
2: Mit dem trojanischen Pferd, das als zurückgelassene Opfergabe, halb im Sand versunken, am Strand vor Troja darauf wartet, hinter die Stadttore Trojas gezogen zu werden, beginnt der Film mit einem enorm kraftvollen Bild. Nicht nur, weil es damit das erste Mal in der Film- und Fernsehgeschichte gelingt, den legendären Kriegstrick auch glaubhaft zu machen, sondern weil damit auch der ernste, düstere Ton für den gesamten Film gesetzt wird.
4: Glaubst du wirklich, das Leben wird wieder so wie früher? Diese Welt ist Geschichte.
2: Im Anschluss geht es dann, wie in der Vorlage, erstmal an den Hof von Ithaka, wo Odysseus Frau und Sohn, gespielt von Anne Hathaway und Tom Holland, seit fast 2 Jahrzehnten auf dessen Rückkehr warten und eine ganze Horde von Freiern darauf drängt, seinen Platz einzunehmen.
5: Dies ist ein Haus, das auf einen Herrn wartet. Ich will, dass dass du mich erwählst.
2: Erst mit dem, was in der Heimat auf ihn wartet, beginnt schließlich in Rückblicken und Erinnerungen die eigentliche Irrfahrt Odysseus.
3: Niemand stellt sich zwischen mich und meine Heimat. Nicht einmal die Götter.
2: Es dauert zwar ein bisschen, bis nicht nur die große Irrfahrt, sondern auch der Film so richtig in Fahrt kommt, aber dann ist er unaufhaltsam. Die letzten beiden Stunden dieses fast dreistündigen Meisterwerks entwickeln eine zwingende Intensität und werden zu einem einzigen epischen Finale. Nolan bleibt in der Form der Vorlage treu und gewinnt hier nicht nur durch eine manchmal fast heutige Sprache ohne jedes antike Versmaß eine andere Verständlichkeit und gleichzeitig ein existenzielles Verständnis ab. Die Spielball der Göttergeschichte wird zur menschlichen Prüfung. Reue, Rache, Mitgefühl, das trojanische Pferd nicht als große List, sondern als große Schuld. Die Geister der Toten als Odysseus Wegbegleiter und Agamemnon als gesichtslose, dunkle Eminenz und Symbol unersättlicher in den Abgrund führender Machtgier. Ein eindringliches Kinoerlebnis, packend, ergreifend, ein gewaltiges, leidvolles Abenteuer. Das dichterische Jahrtausendepos in filmischer Jahrhundertgröße.
3: Hilf mir heimzukehren.
0: Odyssee startet heute in den Kinos. Kann man angucken, sagt Alexander Soyer. There's a beetle on my shoulder.

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1: 15 Uhr. Die Unternehmen der Metall- und Elektroindustrie wollen im Saarland deutlich weniger investieren. Nach einer Umfrage des Verbandes ME Saar werden auch die Zukunftsaussichten durch die Firmen wenig positiv eingeschätzt. Für SR Info Lars Ohlinger.
2: Jedes zweite Unternehmen der Metall- und Elektroindustrie plant laut Umfrage im Saarland geringere Investitionen. Nur 9% der Betriebe wollen dagegen mehr ausgeben. Im Bundesschnitt ist die Lage etwas besser. Besonders alarmierend ist nach Angaben des Saarländischen Verbandes der Metall- und Elektroindustrie, viele Unternehmen wollen ihre Investitionen sehr deutlich zurückfahren, also um mehr als 20%. Weiteres Problem, zwar bewerten im Saarland etwas weniger Unternehmen ihre aktuelle Lage negativ als im Bundesdurchschnitt, gleichzeitig erwartet laut Umfrage aber nur eine Minderheit von 8% bessere Geschäfte im laufenden Jahr.
1: Der St. Ingberter Oberbürgermeister Uli Meyer warnt vor möglichen Folgen der Sonderprüfung beim CISPA-Helmholtz-Zentrum für Informationssicherheit. Die Prüfung soll klären, ob sicherheitsrelevante Forschungsergebnisse nach China abgeflossen sind. Meyer befürchtet, dass eine längere Unsicherheit den Forschungsstandort Saarland schwächen könnte, etwa wenn Fördermittel an andere Standorte fließen. Der CDU-Politiker forderte Ministerpräsidentin Rehlinger auf, alles zu tun, um die Zukunft des CISPA nicht zu gefährden. Hintergrund ist auch die geplante Aufstockung der Forschungsgelder. Ab 2030 könnten die Mittel von Bund und Land um rund 45 Millionen Euro steigen. Nach SR-Informationen wurde die Summe unter Auflagen in Aussicht gestellt. Nach dem tödlichen Messerangriff in Trier ist der Tatverdächtige in einer geschlossenen psychiatrischen Einrichtung untergebracht worden. Das hat die Staatsanwaltschaft mitgeteilt. Sie ermittelt gegen den 22-jährigen Afghanen wegen des Verdachts des Totschlags. Dem Mann wird vorgeworfen, gestern einen gleichaltrigen Studenten mit einem Küchenmesser angegriffen und tödlich verletzt zu haben. Das Opfer starb trotz Wiederbelebungsversuchen später im Krankenhaus. Nach bisherigen Erkenntnissen kannten sich Täter und Opfer nicht. Die Online-Kündigung im Fitnessstudio darf nicht zu kompliziert sein. Das hat der Bundesgerichtshof heute entschieden. Für SR Info Alena Lag-Möller.
3: Zwei muskulöse Oberarme, die zu einem lächelnden, trainierenden Mann gehören. Wer seinen Vertrag bei der Fitnessstudio-Kette FitX kündigen möchte, wird von diesem Bild auf der Kündigungsbestätigungsseite begrüßt. Daneben, gut sichtbar in Orange, die Schaltfläche Vertrag pausieren. Erst weiter unten gelangt man zum eigentlichen Ziel, dem Kündigungsformular. Der Verbraucherzentrale Bundesverband hält das für rechtswidrig und hat gegen FitX geklagt. Der Bundesgerichtshof gab den Verbraucherschützern nun recht. Wer Online-Verträge anbiete wie FitX, muss dem Verbraucher auch online die Kündigung ermöglichen, und zwar einfach und unkompliziert. Deshalb dürfen auf der Seite, auf der der Verbraucher seine Kündigung endgültig bestätigt, wirklich nur Angaben zur Kündigung stehen und keine Alternativen dazu, wie etwa eine Vertragspause.
1: Die Bundesregierung will effektiver gegen die Steuer- und Finanzkriminalität vorgehen. Finanzminister Klingbeil und Justizministerin Hubich haben dazu einen Aktionsplan mit 26 Maßnahmen vorgestellt. Unter anderem sind mehr Kontrollen gegen Schwarzarbeit und eine Stärkung des Zolls geplant. Außerdem soll der Strafrahmen für organisierte Steuerkriminalität von 10 auf 15 Jahre erhöht werden. Klingbeil und Hubich wollen dies erreichen, indem Steuerhinterziehung künftig wieder als Verbrechen gilt und nicht mehr nur als Vergehen. Im Prozess um den Einsturz einer Autobahnbrücke in Genua ist der Hauptangeklagte zu 12 Jahren Haft verurteilt worden. Es handelt sich um einen früheren Spitzenmanager einer italienischen Autobahngesellschaft. Der 66-Jährige sitzt bereits wegen eines tödlichen Busunglücks auf einer anderen Autobahn im Gefängnis. Er soll schon seit 2009 von Mängeln an der Brücke in Genua gewusst haben. Bei dem Einsturz der Brücke im Jahr 2018 waren 43 Menschen ums Leben gekommen. Das waren die Nachrichten mit Linda Grothold. 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
4: Das Wetter im Saarland heute Nachmittag: erstmal verbreitet Sonnenschein.
0: Aber es kommen immer mehr Quellwolken zu uns herein und dann besteht lokal Unwettergefahr durch Starkregen, Hagel und stürmische bis schwere Sturmböen. Im Moment noch kein Niederschlag im Saarland, aber wenn wir in Richtung Frankreich schauen, entdecken wir schon ziemlich viel davon in der Gegend von Metz, was so langsam zu uns reinziehen wird. Es wird nochmal schwülwarm bis heiß mit maximal 28 bis 32 Grad. In der Nacht zum Freitag klingen die Schauer und Gewitter langsam ab. Nachtwerte bei 19 bis 15 Grad. Der Freitag beginnt dagegen stark bewölkt. Aus Frankreich kommt zum Teil gewittriger Regen zu uns. Dazwischen ab und zu etwas Sonne. Gegen Nachmittag dann aber erneut Gewitter. Die können es dann auch in sich haben. Vor allen Dingen bezüglich Starkregen sind dann teilweise über 50 Liter pro Quadratmeter möglich. Die Höchstwerte liegen morgen bei 22 bis 27 Grad.
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0: Mein Name ist Bernd Brüggemann. Seien Sie gegrüßt. Wenn wir Gewalt in Kliniken hören, dann denken wir uns, kann ja eigentlich nie sein. 95% der Kliniken in Deutschland berichten aber, doch, bei uns gibt es Fälle von Gewalt. Sprechen wir drüber. In ungefähr 10 Minuten.

Jan Plewka ist es. Egal wann und wo, bei SR Kultur am Donnerstagnachmittag. Wenn Sie Jan Plewka fragen, wie bist denn du zur Musik gekommen, das kann er Ihnen noch sehr genau sagen. Er war da nämlich 9 Jahre alt und stand auf einem Tisch. Dieser Tisch war mit anderen Tischen zusammengeschoben, das Ganze an seiner ehemaligen Schule. Naja, und die haben halt kurzerhand mal so eine Schulband gegründet. Gesungen wurden vertonte Liebesgedichte von Jan Plewka, die er ja einer Klassenkameradin geschrieben hat. Und die Klassenkameradin hat ihm die einfach zurückgegeben, weil wollte sie gar nicht erst lesen. Dann hat er sie halt gesungen.

0: Sie hören SR Kultur, es ist Donnerstagnachmittag. Es gibt eine aktuelle Umfrage der Deutschen Krankenhausgesellschaft. Und über diese Umfrage müssen wir mal reden. Ergebnis der Umfrage: regelmäßig gibt es Fälle von Gewalt an Kliniken in Deutschland. Und zwar an 95% der Kliniken in Deutschland. Ich wiederhole die Zahl nochmal. 95%, das sind 19 von 20 Kliniken, in denen es Fälle von Gewalt gibt. Und da reden wir jetzt nicht von Ärzten oder Pfleger, die Gewalt gegenüber Patienten ausüben. Es ist umgekehrt. 19 von 20, das ist ziemlich erschreckend. Lassen Sie uns hoffen, dass die eine von 20 wenigstens hier bei uns im Saarland steht. Gibt's auch im Saarland bei uns Fälle von Gewalt? SR-Kollege Lukas Baumann ist bei mir. Lukas, wie ist die Lage hier?
1: Ja, leider sehr ähnlich. Vorab eine kleine Einordnung. In allen von 3 mir angefragten Kliniken kommt es nicht extrem oft zu Fällen von körperlicher Gewalt, haben sie mir gesagt. Trotzdem habe ich auch natürlich beim Landespolizeipräsidium nachgefragt. Seit 2019 bis 2022 sind die Anzeigen mehr geworden. Letztes Jahr wurden allein rund 100 Fälle von körperlicher Gewalt an allen saarländischen Kliniken zusammen angezeigt. In dem ganzen Jahr. Seit 2022 bis jetzt stagniert die Gesamtzahl der körperlichen Gewaltfälle aber zumindest. Das große Thema, haben die Kliniken mir gesagt, ist vor allem die psychische Gewalt, die da zunimmt. Also Beleidigungen und Drohungen zum Beispiel.
0: Du hast ja zum Teil auch mit Ärzten gesprochen. Was haben die dir erzählt?
1: Ja, der Chefarzt der zentralen Notaufnahme am SHG-Klinikum Merzig, Dr. Marlon Asbach, der sagt mir, da kommt es täglich zu psychischer Gewalt. Das Ganze betrifft dort aber selten die Ärzte, sondern vor allem die Pflegekräfte. Er selbst vermutet, dass Ärzte noch immer bei vielen Menschen so einen gewissen Grad an Respekt genießen. Gegenüber dem Pflegepersonal vermisse er das aber sehr oft. Vor allem, wenn Patienten und ihre Angehörigen viel warten müssten, würden die Kollegen ganz oft beschimpft und beleidigt. Sehr oft wird sogar auch mit einem Anwalt gedroht. Dass es vor allem täglich um Beleidigungen und einen rohen Ton geht, hat mir auch das Klinikum Winterberg sowie das Uniklinikum in Homburg bestätigt.
0: Ja, und der Chef aus Merzig, der hat ja auch ein Beispiel genannt.
1: Ja, er hat mir erzählt, erst am vergangenen Wochenende ist es da auch fast zu einem Fall von körperlicher Gewalt geworden, in der Notaufnahme in Merzig. Da war ein Angehöriger lautstark und aggressiv auf eine Pflegerin zugerannt. Die ist dann zu zwei männlichen Kollegen geflüchtet, die Lage dann Gott sei Dank gewaltfrei lösen konnten. Auf Dauer mache das den Kollegen aber vor allem eins: Angst.
0: Und wie lässt sich das Ganze irgendwie stoppen?
1: Auffällig ist es, dass es bei allen 3 Kliniken vor allem in den Notaufnahmen immer wieder zu Gewalt kommt. Der Merziger Chefarzt meint, diese müssten langfristig entlastet werden. Denn vor allem, wenn die zum Teil langen Wartezeiten da die Menschen immer wieder aggressiv machen. Er bittet die Menschen deshalb, bei nicht akuten Dingen die Hausarztpraxis zu kontaktieren. Ein Beispiel seien zum Beispiel jetzt aktuell vermehrt Patienten mit frischen Zeckenbissen. Die könne man auch in einer ganz normalen Arztpraxis behandeln lassen, so dann auch automatisch die Notaufnahmen entlasten. In Homburg gibt es für solche Fälle von Gewalt extra einen Handlungsleitfaden für das Personal und auch eine Meldestelle, wo die betroffenen Mitarbeiter direkt hingehen können. Außerdem wird dort jetzt ein Deeskalationskurs angeboten. 15 Mitarbeiter wollen dann jetzt aus allen Bereichen des Krankenhauses ausgebildet werden, damit sie dann jederzeit an jeder Stelle aktiv werden können.
0: Zunehmende Gewalt, vor allen Dingen psychischer Natur, an den Krankenhäusern, leider auch hier bei uns im Saarland. Lukas Baumann war das für SR Kultur. Danke dir.
1: Gerne.

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Oh, Susanne, so hieß sie mal, bis sie sich dazu entschlossen hat. Naja, eigentlich muss ich mich nicht verstecken. Ich kann auch unter meinem normalen Namen Musik machen. Der normale Name, der ist Susie Unger leider. Geboren in Northampton, aber nicht in dem aus Großbritannien, sondern dem in den Vereinigten Staaten. Sie ist eine Singer-Songwriterin, die sehr, sehr gerne kleine Ausflüge in Richtung Country-Musik macht. Haben wir eben auch gehört. Golden, Susie Unger leider.

0: Wir haben vorhin schon mal drüber geredet in SR Kultur der Nachmittag. Die Odyssee startet im Kino. Einer der am meisten erwarteten Neustarts des Jahres. Ja, und gleichzeitig auch für Matt Damon zumindest eine der härtesten Drehstrecken, die er jemals erlebt hat. Ich schlage vor, damit Sie mitreden können, sortieren wir mal ein bisschen. Welcher Star spielt welchen Gott? Worum geht's überhaupt? Wer betrügt wen? Und über was wird vor dem Kinostart diskutiert? Eine akustische PowerPoint-Präsentation über all diese Themen jetzt von Nils Dams.
1: Worum geht's?
2: König Odysseus und seine Truppe sind ganz schön kaputt, aber zufrieden. Sie haben gegen die Trojaner gekämpft und am Ende mit Hilfe eines großen Holzpferdes gewonnen.
3: Wir haben den Krieg gewonnen.
2: Dem trojanischen Pferd. Jetzt will Odysseus einfach nur nach Hause, zu seiner Frau Penelope.
3: Hilf mir heimzukehren.
2: Die Reise wird aber noch härter als eine Fahrt mit dem ICE am Freitagnachmittag. Sie dauert 10 Jahre lang. Dabei trifft er auf ein einäugiges Monster, einen wütenden Meeresgott, eine Zauberin, die seine Leute zum Teil in Schweine verwandelt, und wer übrig bleibt, muss sich Wachs in die Ohren stopfen, um dem letztendlich ungesunden Gesang der Sirenen zu entkommen.
1: Wer betrügt wen?
2: Penelope hat die ganze Zeit diverse Männer auf Abstand gehalten. Die haben ihr ständig unmoralische Angebote gemacht, vor allem um König zu werden.
4: Ithakas König wird zurückkehren.
3: Nein, wird er nicht.
2: Ihr Mann Odysseus war da weniger konsequent. Allein 7 Jahre lang hat er auf der Insel der Nymphe Kalypso gelebt, die ihn allerdings dazu gezwungen hat. Alles aus Liebe.
1: Wer spielt mit?
2: Die Hauptfigur Odysseus spielt Matt Damon.
3: Niemand stellt sich zwischen mich und meine Heimat.
2: Anne Hathaway ist seine Ehefrau Penelope.
4: Glaubst du wirklich, das Leben wird wieder so wie früher?
2: Außerdem mit dabei sind Robert Pattinson, Zendaya, Lupita Nyong'o, Charlize Theron, Elliot Page oder auch Tom Holland. Der Aufwand für den Film war
1: episch.
2: Er soll eine $250 Millionen gekostet haben. Gedreht wurde in 6 Ländern. Regisseur Christopher Nolan hat auch ein echtes großes Holzpferd bauen lassen. Alles sollte so echt aussehen wie möglich.
5: They learn how to row the boat, they learn how to raise the sails, so they're out there on the waves with him and we're really trying to burrow into that.
2: Die Schauspieler mussten für ihre echten Boote auch das Rudern lernen und Segelhissen, sagt Nolan und Matt Damon.
6: And if there's 1,000 people,
2: wenn da 1,000 Soldaten kämpfen sollten, dann haben da auch 1,000 Statisten gekämpft.
6: It was incredible.
2: Zum Schluss noch
1: ein Quiz.
2: Es heißt Homer oder Homer Simpson.
4: Juhu!
2: Die Frage: Von wem stammt dieses Zitat? Ja, ich bin jetzt ein griechischer Mann und meine Brust weiß genau, was von ihr erwartet wird. Homer oder Homer Simpson? Homer Simpson.
7: Ja, ich bin jetzt ein griechischer Mann und meine Brust weiß genau, was von ihr erwartet wird.
2: Staffel 27, Folge 10.
4: Aber Bunga!
0: So, das war jetzt genug zum Mitreden, oder? Zum Kinostart von Die Odyssee. Ein bisschen Angeberwissen präsentiert von Nils Dams.

0: Sie hören SR Kultur, es ist Donnerstagnachmittag. Wenn ich Ihnen jetzt die Zahl 2,36 Milliarden Euro sage, dann ist das ziemlich viel Geld, ne? Können wir uns drüber freuen. Ein bisschen weniger können wir uns darüber freuen, wenn ich Ihnen sage, es waren mal 2,57 Milliarden Euro. Das Thema, über das ich rede, ist übrigens gerade der Kulturetat. Und der ist für das Jahr 2027 um 8% gekürzt worden, beziehungsweise er soll um 8% sinken. Besonders betroffen dabei sind zum Beispiel die Filmförderung, die Popmusik und Nachwuchsprogramme. Müssen wir mal drüber reden. Tun wir natürlich auch, und zwar mit Professor Dr. Julius Heinecke. Er ist Professor für Kulturpolitik, Inhaber des UNESCO-Lehrstuhls für Kulturpolitik an der Universität Hildesheim. Seien Sie gegrüßt, Herr Professor Heinecke.
1: Guten Tag, Herr Brüggemann.
0: Wenn man sich die Kürzungen jetzt mal so anschaut, gerade bei der Filmförderung, bei der Nachwuchsarbeit, was sagt denn das aus über das Kulturverständnis der Bundesregierung?
1: Ja, zunächst sagt es erstmal aus, dass wir eine Kürzung haben und das bedeutet, dass nicht mehr so viel Vertrauen in die Kultur gesteckt wird, weil sonst wären die Kürzungen ja nicht da. Und wenn wir uns anschauen, wo genau gekürzt wird, dann sehen wir schon, dass gerade die innovativen Initiativen, also wie zum Beispiel das Reeperbahn-Festival oder die Initiative Musik, dass hier gekürzt wird. Und das sind besonders Räume, in denen vor allem junge Menschen aktiv sind, in denen viel Neues ausprobiert wird. Und auf der anderen Seite sehen wir, dass etablierte Institutionen wie zum Beispiel die Wagner-Festspiele, die auch eine Bedeutung natürlich haben, aber dass die mehr bekommen. Und da sehen wir natürlich ein Ungleichgewicht.
0: Kann man dazu dann quasi einen Folgepfeil ziehen und sagen, okay, mehr in Richtung traditionelle Dinge und Innovation wollen wir nicht?
1: Wenn wir uns die Zahlen angucken, dann können wir zu diesem Ergebnis kommen. Natürlich muss man sich das im Detail nochmal anschauen. Das ist ja erstmal auch ein Entwurf. Das kann noch verändert werden. Aber letztendlich ist die Zeichensetzung schon klar, dass eben innovativere Formen eher gekürzt werden und die traditionelleren eher bleiben oder auch gestärkt werden. Ich glaube, das kann man schon resümierend festhalten.
0: Sie haben jetzt eben gesagt, das ist ein Zeichen dafür, dass die Politik das Vertrauen in die Kunst verloren hat. Ich glaube, ein Haushaltspolitiker würde dann sagen, geht gar nicht um Vertrauen, geht darum, dass wir alle sparen müssen und deswegen die 8%. Was entgegnen Sie dem?
1: Sicherlich müssen wir alle sparen, aber es geht ja auch darum zu zeigen, welche Räume besonders wichtig sind. Und wir haben gesehen, dass Kultur gerade in einer sich veränderten Welt sehr viel Innovation bringt, sehr viel Transformationsprozesse begleiten soll. Deswegen hätte ich mir von einem Kulturstaatsminister gewünscht, dass er zumindest auf dem Niveau bleibt wie im letzten Jahr. Sehen wir zum Beispiel Frau Grütters, ne? Die hat damals bei der Corona-Krise wirklich noch Milliarden rausgehandelt. Und das zeigt einmal, dass vielleicht Herr Weimer auch in der Politik nicht so gut vernetzt ist, weil er von außen kommt. Und das Zweite, dass er mit seinen Aktionen in den letzten Monaten vielleicht auch nicht so das Vertrauen gezeigt hat oder eben stark gemacht hat. Wir brauchen Kunst und Kultur für eine Gesellschaft. Das hängt immer auch am Ressort.
0: Lassen Sie uns kurz noch über Wolfram Weimer, den Kulturstaatssekretär, reden. Da war ja die Rede davon, den Filmstandort Deutschland zu fördern und zu stärken. Sehe ich jetzt nicht im Etat.
1: Hier nicht. Also man muss ihm schon zugutehalten, er hat das Filmfördergesetz vorangebracht. Also da hat er schon einiges oder auch sein Haus gemacht. Aber wenn wir uns jetzt den vorläufigen Etat anschauen, dann muss ich auch sagen, da ist nicht sehr viel zu sehen. Da wird auch eher ein wenig gekürzt. Und ich glaube, grundsätzlich fehlen Initiativen, die seine Innovation zeigen. Was will er als Kulturstaatsminister? Wie bringt er die Kultur als Raum der Transformation voran? Das sehen wir nicht in diesem Entwurf und das ist schade.
0: Wie stark trifft denn diese Politik die nächste Generation von Künstlerinnen und Künstlern?
1: Na, wenn Sie sich zum Beispiel die Initiative Musik anschauen, die hier weniger, also mehr als ein Fünftel gekürzt wird, das sind vor allem junge KünstlerInnen, das sind Pop-KünstlerInnen, das sind junge Menschen, die hier einmal als KünstlerInnen gefördert werden, aber auch deren Strukturen, deren Clubs werden gefördert und das trifft diese natürlich enorm. Auf der anderen Seite, Wagner-Festspiele, weiß ich nicht, wie viele junge Menschen dorthin gehen. Da wäre es natürlich auch interessant, Programme zu machen, um junge Menschen zu motivieren, sich auch die Oper anzuschauen. Aber auch das legen die Festspiele ja nicht vor. Das heißt, diejenigen, die verlieren, das sind wirklich die jungen Menschen, das würde ich auch sagen.
0: Wenn wir kurz mal noch einen Blick nach vorne werfen, was fürchten Sie, kann das für langfristige Auswirkungen auf die Kulturlandschaft in Deutschland haben?
1: Wenn Sie die jungen Menschen nicht fördern und gerade die Clubs sehen, dann haben Sie irgendwann keine nachwachsenden Generationen mehr im Kunstbereich. Sie können Institutionen nur wandeln, wenn Sie eben auch junge Menschen ermuntern, mit teilzuhaben. Und ich befürchte, dass die Kluft zwischen den etablierten Institutionen und den jungen Menschen immer größer wird, wenn wir nicht ihre Kunst auch fördern.
0: Professor Dr. Julius Heinicke ist Professor für Kulturpolitik, Inhaber des UNESCO-Lehrstuhls für Kulturpolitik an der Universität in Hildesheim. Und wir haben mit ihm gesprochen über die Kürzungen, die angedachten Kürzungen für den Kulturhaushalt des nächsten Jahres und die Bedeutung dieser Kürzungen. Herzlichen Dank fürs Gespräch.
1: Gerne, vielen Dank.

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1: 16 Uhr. 8 Jahre nach dem tödlichen Einsturz einer Autobahnbrücke in Genua ist der Hauptangeklagte zu einer langen Haftstrafe verurteilt worden. Giovanni Castellucci muss für 12 Jahre ins Gefängnis. Er war damals Geschäftsführer der Firma, die Brücke betrieben hat. Aus Rom, Christine Auerbach.
2: Ihm wird vorgeworfen, von den Mängeln gewusst zu haben und die Arbeiten an dem später eingestürzten Pfeiler verschoben zu haben. Die Staatsanwaltschaft hatte 18 Jahre Haft gefordert. Castellucci sitzt im Moment bereits im Gefängnis. Er wurde letztes Jahr wegen eines anderen Autobahnunfalls mit 40 Toten verurteilt. Insgesamt waren wegen des Einsturzes 57 Menschen angeklagt. Überwiegend Führungskräfte von Autostrade per l'Italia, aber auch Angestellte des italienischen Infrastrukturministeriums. Als während eines schweren Unwetters vor 8 Jahren einer der Brückenpfeiler der Morandi-Brücke einstürzte, riss er einen großen Teil der Fahrbahn und Autos mit sich. 43 Menschen sind damals gestorben.
1: Mehr als jedes zweite Metall- und Elektrounternehmen im Saarland kürzt dieses Jahr seine Investitionen. Das zeigt eine Umfrage des Verbandes der Metall- und Elektroindustrie. Demnach wollen viele Unternehmen ihre Investitionen sogar um mehr als 20% kürzen. Nur wenige erwarten eine bessere wirtschaftliche Entwicklung in diesem Jahr. Fast jedes dritte Unternehmen rechnet außerdem damit, Arbeitsplätze abzubauen. Als Gründe genannt wurden vor allem hohe Arbeits- und Energiekosten sowie zu viel Bürokratie. In den saarländischen Krankenhäusern kommt es immer häufiger zu Gewalt gegen Beschäftigte. Das bestätigte das Landespolizeipräsidium dem SR auf Anfrage. Demnach gab es vor 2 Jahren insgesamt 120 Anzeigen wegen körperlicher Gewalt und Bedrohung. 5 Jahre vorher waren es 50. Inzwischen gehen die Zahlen zwar wieder leicht zurück, Ärzte berichten aber weiterhin von angespannten Situationen, besonders in überfüllten Notaufnahmen. In Heiligenwald im Kreis Neunkirchen brennt seit heute Vormittag ein Wohnhaus. Wie die Schiffweiler Feuerwehr dem SR auf Anfrage mitteilte, wurden die Einsatzkräfte zunächst wegen eines Garagenbrandes gerufen. SR-Reporter Lukas Baumann.
3: Bereits bei Ankunft der Einsatzkräfte waren die Flammen auf das angebaute Wohnhaus übergegangen. Aus diesem Grund wurden zusätzliche Kräfte aus umliegenden Städten und Gemeinden angefordert, aus Neunkirchen beispielsweise ein Gerätewagen mit Atemschutzausrüstung. Zeitweise ist das Feuer außerdem auf die danebenliegende Vegetation übergegangen. Bei dem noch brennenden Gebäude auf der Itzenblitzstraße handelt es sich um ein 4-Parteien-Haus. Alle Bewohner konnten unverletzt das Haus verlassen und werden nun von der Gemeinde in andere Wohnungen untergebracht. Ein Feuerwehrmann wurde bei dem Einsatz leicht verletzt.
1: Wegen der extremen Rauchentwicklung werden Anwohner gebeten, Fenster und Türen geschlossen zu halten. Die Online-Kündigung im Fitnessstudio darf nicht zu kompliziert sein. Das hat der Bundesgerichtshof heute entschieden. Demnach darf die Internetseite, auf die Kunden zur Bestätigung einer Kündigung geleitet werden, keine Informationen zu Alternativen anzeigen, mit denen der Kunde im Vertrag gehalten werden soll. Verbraucherschützer hatten gegen den Betreiber einer Fitnessstudio-Kette geklagt. Wenn Kunden dort ihren Vertrag beenden wollten, wurden sie zunächst auf die Möglichkeit hingewiesen, den Vertrag beitragsfrei zu pausieren. Nacktmulle halten ihre Kolonie mit einem speziellen Duftstoff ihrer Königin zusammen. Das haben Forschende des Berliner Max-Delbrück-Centers über die Nagetiere herausgefunden. Demnach produziert die Königin der Kolonie eine chemische Substanz, die verhindert, dass andere Weibchen Nachwuchs bekommen. Fehlt dieser Duft, beginnen die Tiere innerhalb weniger Tage mit Kämpfen um die Vorherrschaft. Das waren die Nachrichten mit Linda Grothold. 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
4: Das Wetter im Saarland ist verbreitet sonnig, aber es kommen immer mehr Quellwolken zu uns. Das heißt, lokal besteht Unwettergefahr durch Starkregen, durch Hagel, stürmische bis schwere Sturmböen können auch noch dazu kommen. Es wird aber nicht alle treffen im Saarland. Im Moment ist es zum Beispiel so, dass ein erstes Regengebiet aus Frankreich in der Gegend von Hemmersdorf zu uns ins Saarland zieht. Und das wird sich ganz langsam in Richtung Südosten ausbreiten. Wenn Sie also im südlichen Saarland wohnen, dann könnte es innerhalb der nächsten Stunde ein bisschen nass werden. Der Regen zieht in der Nacht aus dem Saarland raus. Das heißt, danach zeigen sich dann häufig die Sterne. 15 bis 19 Grad. Morgen dann stark bewölkter Tagesbeginn. Von Frankreich zum Teil neuer gewittriger Regen. Dazwischen guckt ab und an auch mal die Sonne raus. Spätestens am Nachmittag erneute Gewitter. Die können dann man auch mal in sich haben, vor allen Dingen in Sachen Starkregen. Da sind bis über 50 Liter Regen pro Quadratmeter möglich. Auch Hagel und Sturmböen können wir nicht ausschließen. Die Höchstwerte reichen von 22 bis 27 Grad.
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4: Mein Name ist Bernd Brüggemann. Hallo zusammen. Was darf denn Kunst? Haben wir heute schon mal am Morgen gefragt. Und die Frage, die stricken wir gleich ein bisschen weiter. Darf Kunst rechtlich gesehen alles? Und sollte Kunst dann auch alles machen? Mehr dazu gleich.

Also diese Abende, wo es Wein und Käse gibt, die sind ja meistens schön. Entweder Wein und Käse technisch oder was die Gespräche betrifft. Bei Daniel und Jean war es wahrscheinlich so eine Mischung aus beiden. Die haben nämlich bei Wein und Käse im Wohnzimmer gesessen, waren auch mal zusammen in einer WG, längst schon vorbei, aber der Kontakt ist noch geblieben. Und beide diskutierten. Zum Beispiel darüber, dass sich heute kaum noch jemand traut, die Grauzonen der Kunstfreiheit auszutesten. Daniel sagte, okay, dann muss ich das wohl selber machen. Und raus kam der Song, den wir jetzt hören. Danger Dan. Das ist alles von der Kunstfreiheit gedeckt.

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1: Sie hören SR Kultur, es ist Donnerstagnachmittag und wir haben heute früh schon mal über das Thema Darf Kunst alles geredet. Da gibt's die rechtliche, die moralische Frage und wir wollen alles mal so ein kleines bisschen beleuchten. Das tun wir jetzt mit dem Autor eines Buches namens Öffentliche Kunstfreiheit. Nils Weinberg hat das zusammen mit Christoph Möllers geschrieben und die haben sich da unter anderem mit den Folgen der Dokumenta 14 auseinandergesetzt. Was Kunst alles darf, was sie vielleicht nicht dürfen sollte. Seien Sie gegrüßt, Herr Weinberg.
2: Guten Tag, Herr Brüggemann.
1: So, nehmen wir doch mal den hypothetischen Fall an, dass ich jetzt ein wunderschönes Gemälde mache. Kleiner Haken dabei, da steht irgendwo ganz groß in der Mitte, Radiomoderatoren sind doof und hässlich. Darf ich das?
2: Das dürfen Sie, weil Radiomoderatoren keine geschützte Gruppe sind bei der Volksverhetzung.
1: Das heißt, es ist durchaus auch sowas wie eine ganz normale Beleidigung durch die Kunstfreiheit gedeckt.
2: Eine Beleidigung wäre das auch nicht. Eine Beleidigung ist grundsätzlich nicht erlaubt, aber es gibt zwei Einschränkungen. Erstens kann ich Gruppen nicht ohne weiteres beleidigen. Also ich kann nicht alle Radiomoderatoren beleidigen. Das Zweite ist, dass ich bei einer Äußerung diese in einer bestimmten Weise auslegen muss, nämlich meinungsfreiheitsfreundlich und bei Kunstwerken auch kunstspezifisch. Und das führt dazu, dass viele Dinge, die wir als moralisch anstößig bewerten würden, gar keine Beleidigung darstellen.
1: Was darf denn Kunst rechtlich gesehen alles?
2: Kunst darf sehr viel, genauso wie man viele Meinungsäußerungen haben kann. Also man darf sehr viel sagen einfach. Die Grenzen sind einerseits natürlich das Eigentumsrecht von anderen Menschen, das Urheberrecht, meistens unpolitisch und unproblematisch. Die andere Grenze ist das Persönlichkeitsrecht der Betroffenen. Das wird vor allem über die Beleidigung geregelt, nicht wahr? Die Grenzen werden enger, wenn ich mich auf eine sehr konkrete Person beziehe, nicht wahr? Wenn ich die Person ganz persönlich anspreche, dann ist das tendenziell problematischer erstmal. Wenn ich hingegen gruppenbezogen agiere, dann darf ich viel mehr sagen und da bildet die Grenze die Volksverhetzung. Und bis man dahin kommt, muss man schon einiges tun. Sowohl bei einer Meinungsäußerung, aber auch bei einem Kunstwerk.
1: Sie haben jetzt dieses Buch Öffentliche Kunstfreiheit geschrieben und sind da natürlich das ein oder andere Beispiel durchgegangen. Gab es da auch Dinge, wo Sie gesagt haben, oh, das ist jetzt richtig schwer? Oder konnten Sie immer sagen, okay, hier ist Kunstfreiheit höher zu werten, hier ist zum Beispiel das Persönlichkeitsrecht höher zu werten?
2: Man kann das fast gar nicht abstrakt sozusagen fassen. Es gibt zu dieser Abwägung extrem viele Fälle, die entschieden sind, unter anderem vom Bundesverfassungsgericht. Und man kann bei ganz vielen Dingen da sehr anderer Meinung sein. Ein bekanntes Beispiel sind Karikaturen, die Franz Josef Strauß als, wenn ich mich recht erinnere, Schwein zeigen, die als Beleidigung bewertet wurden von den Fachgerichten und das wurde auch akzeptiert vom Bundesverfassungsgericht. Das könnte man auch anders sehen, nicht wahr? Und da gibt es auch unter Juristen verschiedene Ansichten zu.
1: Dann sind wir letztendlich doch bei der Frage angelangt, sollte denn Kunst auch alles tun, was sie richtig darf?
2: Das ist sicherlich nicht der Fall. Das ist die Verantwortung der Künstlerinnen und Künstler, sich zu überlegen, was möchte ich hier eigentlich für eine Botschaft senden, nicht wahr? Und das ist eine Verantwortung, die eben nicht rechtlich strukturiert ist, sondern die künstlerisch strukturiert ist und die auch ästhetische Kriterien zu berücksichtigen hat.
1: Was für ästhetische Kriterien?
2: Nun ja, man könnte zum Beispiel sagen, dass es in den letzten Jahrzehnten eine Welle hingab, künstlerische Aussagen und politische Aussagen sehr eng zu führen. Mhm. Bis hin zu der Sorge, dass man zwischen denen fast gar keine Unterscheidung mehr führen kann. Das, glaube ich, ist eine Entdifferenzierung, die für die Kunst auch nicht gut ist.
1: Nun ist es in den letzten Jahren so geworden, dass ich so ein bisschen das Gefühl habe, immer dann, wenn irgendeine Provokation vorliegt, sind sofort alle sehr, sehr aufgeregt. Das ist aber aus Ihrer Sicht rechtlich gesehen gar nicht nötig.
2: In der Regel gibt es sozusagen keine rechtlichen Konsequenzen einer solchen Aufregung. Man muss sich aber natürlich auch fragen, woher kommt diese Aufregung? Es scheint mir so, dass diese Aufregung momentan natürlich vor allem mit der Frage des Antisemitismus zusammenhängt und diese Frage des Antisemitismus vor allem mit Blick auf den Nahostkonflikt. Wenn das sozusagen der eigentliche Grund ist, dann ist es zumindest erstmal erklärungsbedürftig, warum diese Fragen vor allem in der Kunst- und Kulturpolitik behandelt werden. Ja, es gibt keinen Grund anzunehmen, dass jetzt in der Kunst besonders viel Antisemitismus vorhanden ist. Wahrscheinlich ist er nur sichtbarer. Aber wenn ich dann diese Sichtbarkeit zum Kriterium mache, dann wende ich mich vielleicht gegen ein Feld im guten Glauben und auch mit gutem Grund, dass man sagt, man muss Antisemitismus bekämpfen. Aber dieses Feld ist dann am Ende vielleicht doch nicht so stark und der Antisemitismus, den man da bekämpft, ist vielleicht auch nicht so kräftig, dass man jetzt sagen kann, jetzt habe ich den Antisemitismus bekämpft, erfolgreich.
1: Der Jurist Nils Weinberg hat zusammen mit seinem Kollegen Christoph Möllers ein Buch geschrieben zum Thema öffentliche Kunstfreiheit und wir haben mit ihm versucht, ein bisschen aufzubröseln, was Kunst darf und was sie vielleicht nicht tun sollte. Herzlichen Dank fürs Gespräch, Herr Weinberg.
2: Ich danke Ihnen.

Prismala, ein Quartett aus Berlin. Drei Viertel der Jungs kennen sich schon seit dem Grundschulzeitalter und haben in der Tat auch während ihrer Schulzeit schon in einer Band gespielt. Ja, und wie es dann so ist, diese Band existiert nicht mehr, aber man findet irgendwie trotzdem wieder zusammen. Und beim zweiten und dritten Anlauf hat man sich dann geschworen, komm, wir probieren das mal richtig mit einem tollen Sänger und gucken mal, was dabei rauskommt. Das, was dabei rauskam, das waren Prismala und It Might Rain.

0: SR Kultur ist hier am Nachmittag am Donnerstag. Sommerferien. Für uns Grund genug, eine kleine Serie zu starten. Und das Thema der Sommerserie für dieses Jahr, also eine Serie, wo wir einfach nur mit einem Mikrofon hier durch das ganze Haus rennen und eine Frage stellen. Das Thema lautet in diesem Jahr Verschwendung. Wir sind also zu Kolleginnen und Kollegen gegangen und haben gefragt, was verschwendest denn du am liebsten? Hier ist die Antwort von Sally Charell-Dillin.
1: Das ist für mich der Klang des Sommers. Bei Hitze ist viel Trinken wichtig, das wissen wir alle, aber für mich gehört bei sommerlichen Temperaturen in fast jedes Getränk ein Eiswürfel. Der Kaffee wird mit Eiswürfeln und Strohhalm zum kühlenden Iced Coffee und auch das spröde Leitungswasser lässt sich ganz einfach aufpeppen. Dafür fülle ich im Sommer die Eiswürfelform direkt mit Limettensaft und Kräutern aus dem eigenen Garten, zum Beispiel mit Minze oder Basilikum. Bei Erfrischungsbedarf 1-2 Eiswürfel in Leitungswasser geben. Das kühlt nicht nur das Getränk, sondern ist auch wahnsinnig lecker und lässt Urlaubsstimmung aufkommen, auch wenn Sie diesen Sommer nicht am Strand, sondern zu Hause verbringen. Diesen Sommer verschwende ich also Eiswürfel. Das Klirren und Klackern im Glas, für mich bedeutet das durchatmen, den Blick schweifen lassen, den Sommer einatmen. Ein Moment der Achtsamkeit und Ruhe zwischen all der Hektik, die das Leben sonst so bereithält.
0: Unsere Verschwendung des Tages bei SR Kultur. Eiswürfel, verschwendet von Sally Charell-Dillin.

Als Adam Green dieses Stück auf den Markt gebracht hat, Freeze My Love, hat er in dem ein oder anderen Interview gesagt, mir gefällt die Nummer so gut, ich würde mir wünschen, dass es einen Radiosender gibt, der dieses Stück spielt. Und zwar nur dieses Stück, immer und immer wieder hintereinander. Gut, das tun wir also nicht, aber einmal haben wir es gespielt. Vielleicht findet Herr Green das ja auch ganz nett. Adam Green, Freeze My Love bei SR Kultur.

0: Die Briten sind ja gerne mal ein bisschen anders. Da gibt es zum Beispiel in einem ganz kleinen Nest im Süden von England ein Opernhaus. John Christie hat es vor fast 100 Jahren geschaffen. Das Festival in Glyndebourne, das ist heute Anziehungspunkt für Fans aus aller Welt. Da gibt es perfekte Inszenierungen und das Besondere ist, die Menschen, die nehmen sich Zeit. Denn sie müssen anreisen, die Pausen, die sind extra lang, damit sie auch im Park picknicken können. Ein Dresscode gibt es auch, aber das ist alles halb so wild. Mit englischer Gelassenheit wird auch auf der Wiese gesessen. Ein britisches Erlebnis, bei dem Christoph Prösselbar gewesen ist.
1: Fast 3 Autostunden südlich von London liegt Glyndebourne, ein Opernhaus mitten in der Hügellandschaft von Sussex. Hier zieht es Opernfans aus aller Welt hin, eine Kunstoase mit einer ungewöhnlichen Geschichte. Stephen Langridge steht im Orgelzimmer des uralten Anwesens. Er ist der künstlerische Direktor von Glyndebourne. Hier hat John Christie in den 20er Jahren in einem Saal eine riesige Orgel einbauen lassen. Hier trafen sich Musiker, Künstlerinnen und Künstler für gemeinsame Aufführungen.
2: John Christie was the man who owned
3: John Christie, ihm gehörte Glyndebourne, das Land und dieses Haus. Er liebte Motorsport und Oper. Er verbrachte jeden Sommer in Österreich und Deutschland, um Opernfestivals zu besuchen.
2: And he spent all his summers going across to Austria and Germany to go to all the summer festivals.
1: In den 30er Jahren errichtete John Christie dann das Opernhaus neben seinem Anwesen. Dafür konnte er 2 Männer gewinnen, die vor dem Nazi-Regime geflohen waren, den Dirigenten Fritz Busch und den Regisseur Karl Ebert. Ihnen gelang, was viele für unmöglich gehalten hatten, ein Opernfestival zu etablieren. John Christie war der Meinung, dass die Kunstform Oper auf den britischen Inseln nicht existent war. Das wollte er ändern. Aber was ist so besonders an Glyndebourne? Stephen Langridge.
3: Nach Glyndebourne zu kommen heißt, du streichst den Tag in deinem Kalender. Wir fangen nachmittags an. Du kannst hier nicht einfach nach der Arbeit in die 19 Uhr Vorstellung gehen. Hier muss man sich vorbereiten. Man reist. Man denkt darüber nach, was man sehen wird, was man anziehen wird, was man essen wird.
1: Die Besucherinnen und Besucher können hier Tische reservieren und Picknickkörbe vorbestellen. So wird die Oper mitten in der englischen Landschaft zum Gesamtkunstwerk. Kleidungsmäßig dominiert hier Black Tie, klassische Abendgarderobe, aber vieles in Glyndebourne ist dann doch sehr entspannt. Wer mag, bringt einfach eine Decke mit, den eigenen Picknickkorb und setzt sich irgendwo auf dem Gelände hin. Tickets kosten übrigens zwischen 130 und 300 Euro. Am Hintereingang kommt jetzt auch Thomas Mole an. Der 29-jährige Bariton hat bereits Preise gewonnen. Er ist ein Shootingstar der Opernszene. In dieser Saison singt er eine Hauptrolle in der Oper von Benjamin Britten, Billy Budd. 6 Wochen haben sie geprobt.
3: Du bist hier umgeben von den South Downs, Sonnenschein. Du kommst hierher, um zu singen. Eine Oper wie Billy Budd, die im 18. Jahrhundert spielt, auf einem Kriegsschiff. Dann hast du diesen unfassbaren Gegensatz von dieser Landschaft und dieser unglaublich dunklen Handlung. Für mich ist es das, was Oper so besonders macht, die Menschen mitzunehmen.
4: Billy Budd, King of the Birds.
1: Thomas Mole singt sich ein für die Aufführung. Die Menschen strömen in den Opernsaal. Hier können 1250 Zuschauerinnen und Zuschauer Platz nehmen. Das Sommerfestival geht jedes Jahr von Mitte Mai bis Ende August. In diesem Jahr sind 6 Opern auf dem Spielplan, unter anderem von Monteverdi, Mozart und Britten. Die Oper Billy Budd thematisiert ein schreckliches Dilemma. Der beliebte Vorschiffsmann Billy hat versehentlich den Tod des rachsüchtigen Waffenmeisters verursacht. Der Kapitän sieht sich gezwungen, ein Todesurteil zu verhängen. Großes Drama, große Emotionen. Danach braucht man erst einmal ein Gläschen. Die Besucherinnen und Besucher strömen in die Gärten, wandeln umher, sitzen zusammen, öffnen die eine oder andere Flasche Champagner oder Sekt.
5: Es ist ein ganz besonderer Ort. Die Umgebung ist wunderschön. Man spürt, dass die Inszenierung Weltklasse ist und dass sich alle, sobald die Lichter ausgehen, ganz auf die Musik und Darbietung konzentrieren.
3: Schauen Sie sich das hier an. Die Absurdität, dass wir hier in einem Feld sitzen mit Tischen, mit Champagner und dass wir lächerlich angezogen sind.
5: Es ist ein durch und durch englisches Erlebnis, wenn auch ein bisschen exzentrisch.
1: In Glyndebourne verbindet sich wunderbare Musik mit herrlichem Gesang und Tragödie zu einem meistens unvergesslichen Erlebnis. Vor allem, wenn das Wetter mitspielt.

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1: 17 Uhr. Nach dem tödlichen Messerangriff in Trier wird der Tatverdächtige in einer geschlossenen psychiatrischen Einrichtung untergebracht. Das hat laut Staatsanwaltschaft der Ermittlungsrichter des Amtsgerichts Trier entschieden. Für SR Info Anna-Karina Blessmann.
2: Die Staatsanwaltschaft Trier ermittelt wegen des Verdachts des Totschlags. Der Tatverdächtige, ein 22-jähriger Afghane, lebte seit mehreren Jahren in Trier, zuletzt in der Nähe des Tatorts in der Robert-Schumann-Allee. Gestern gegen 10 Uhr traf der Beschuldigte nach den bisherigen Ermittlungen auf dem Gehweg auf den Studenten, der gerade in dem nahegelegenen Supermarkt eingekauft hatte. Aus unbekannten Gründen griff der Beschuldigte den Studenten mit einem Messer an und versetzte ihm mindestens 2 Stiche in den Oberkörper. Der junge Mann starb wenig später im Krankenhaus. Täter und Opfer kannten sich nicht, so die Staatsanwaltschaft. Nach dem vorläufigen Stand der Ermittlungen leidet der Tatverdächtige an einer psychischen Erkrankung. Er war vor kurzem in einer psychiatrischen Klinik in Behandlung.
1: Das Saarland baut die Hilfen für junge Familien aus. Wie das Sozialministerium mitteilte, bekommen die sogenannten Lotsendienste an Geburtskliniken in Zukunft 80.000 Euro mehr pro Jahr. Diese Dienste helfen Eltern direkt nach der Geburt, wenn sie Unterstützung brauchen, zum Beispiel bei finanziellen oder sozialen Problemen. Mit dem Geld sollen Familien früher erreicht und besser anpassende Hilfsangebote vermittelt werden. Im Prozess um den Einsturz einer Autobahnbrücke in Genua ist der Hauptangeklagte zu 12 Jahren Haft verurteilt worden. Es handelt sich um einen früheren Spitzenmanager einer italienischen Autobahngesellschaft. Der 66-Jährige sitzt bereits wegen eines tödlichen Busunglücks auf einer anderen Autobahn im Gefängnis. Er soll schon seit 2009 von Mängeln an der Brücke in Genua gewusst haben. Bei dem Einsturz der Brücke im Jahr 2018 waren 43 Menschen ums Leben gekommen. Die Bundesregierung will härter gegen Steuerbetrüger vorgehen. Finanzminister Klingbeil und Justizministerin Hubig haben dazu einen Aktionsplan vorgestellt. Aus Berlin Jakob Mayer.
3: Klingbeil möchte den Strafrahmen für organisierte Steuerkriminalität auf bis zu 15 Jahre Freiheitsstrafe erhöhen und Steuerhinterziehung wieder als Verbrechenstatbestand einführen. Die Straffreiheit bei Selbstanzeigen soll in heutiger Form wegfallen. Die zuständigen Behörden sollen verdächtige Vermögen besser ermitteln und einziehen können. Nach dem Vorbild des gemeinsamen Terrorismusabwehrzentrums soll es beim Zoll ein ähnliches Gremium gegen Steuer- und Finanzkriminalität geben, um zwischen Bund und Ländern Erkenntnisse auszutauschen. Die Aufbewahrungsfrist für Buchungsbelege wird demnach auf 15 Jahre verlängert und eine Registrierkassenpflicht eingeführt. Die entsprechenden Gesetze sollen in den kommenden Monaten beschlossen bzw. geändert werden. Klingbeil rechnet mit Einnahmen von mindestens 1 Milliarde Euro.
1: Benzin ist im Saarland zurzeit deutschlandweit am günstigsten. Nach einer Auswertung des ADAC kostete am Vormittag 1 Liter Super E10 hier im Schnitt rund 2,05 Euro. Am teuersten ist Benzin aktuell in Sachsen und Thüringen, dort waren 2,10 Euro fällig. Der ADAC erklärt die Unterschiede unter anderem mit dem Wettbewerb. Wo es mehr Tankstellen gäbe, stünden die Preise stärker unter Druck. Die britische Regierung hat den Fußballweltverband FIFA aufgefordert, Ermittlungen gegen die argentinische Nationalmannschaft einzuleiten. Dabei geht es um ein Transparent zu den Falklandinseln, das argentinische Spieler nach ihrem Sieg gegen England im WM-Halbfinale gezeigt hatten. Auf dem Plakat stand, dass die Falklandinseln argentinisch sind. Eine Regierungssprecherin sagte in London, es handle sich um einen eklatanten Verstoß gegen das Verbot politischer Botschaften auf dem Spielfeld. Die Weltmeisterschaft gehöre vielleicht nicht Großbritannien, die Falklandinseln aber ganz sicher. Die FIFA müsse den Vorfall gründlich untersuchen. Das waren die Nachrichten mit Linda Grothold. 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
4: Wir schauen auf das Wetter im Saarland. Es gibt Regionen im Saarland, da bleibt es heute den ganzen Tag über trocken. Allerdings können wir ganz grob sagen, es sind auch Schauer unterwegs und das ein oder andere Gewitter zieht gerade zu uns rein. Da kann dann örtlich auch mal etwas Unwettergefahr bestehen durch Starkregen, durch Hagel und stürmische bis schwere Sturmböen. 28 bis 32 Grad. Heute Abend und heute Nacht ziehen Schauer und Gewitter ab, nachfolgend lockere Wolken bei Temperaturen von 15 bis 19 Grad. Der Freitag fängt oft schon stark bewölkt an. Aus Richtung Frankreich kommt gewittriger Regen zu uns. Dann eine kurze Pause, in der mal die Sonne scheint, gegen Nachmittag dann aber erneute Gewitter und vor allen Dingen auch Starkregengefahr. Bis zu 50 Liter Regen pro Quadratmeter sind dann möglich. Auch da Hagel- und Sturmböen. Die Höchstwerte morgen bei 22 bis 27 Grad.
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4: Am Donnerstag. Mein Name ist Bernd Brüggemann. Der Superheld Ihrer Wahl. Wer ist es? Der gute alte Superman? Oder doch jemand ganz anderes? Wir schauen gleich mal auf die Geschichte der Superhelden.

Frédéric Chopin war ziemlich beleidigt, als man ihn auf die Regentropfen angesprochen hat. Das ist also ein bisschen der Spitzname dessen, was wir jetzt hören. Das berühmte Prälude Nummer 15 in Des-Dur hat den Beinamen Regentropfen. Naja, wegen des Klangs. Wir hören das gleich auch selber. Er fand das aber überhaupt gar nicht schön. Und das Ganze hören wir jetzt in einer neuen, in einer frischen Einspielung vom Dezember 2025. Am Flügel sitzt Michael

0: Gut, versuchen wir mal ein bisschen zu sammeln. Es gibt Superman, Batman, Spider-Man, Iron Man, Wonder Woman, um mal eine Frau zu nehmen, Hulk, Deadpool, Herkules, wen noch? Die Liste der Superheldinnen und Superhelden, die ist ziemlich lang. Und ich finde, wir sollten anlässlich des heutigen Kinostarts von Die Odyssee da mal ein bisschen Ordnung hineinbringen. Neil Stumps versucht das.
1: Die Late-Night-Show von Stephen Colbert im Mai.
2: Please welcome back to the Late Show, Christopher Nolan.
1: Regisseur Christopher Nolan ist zu Gast und spricht über seinen neuen Film, Die Odyssee. Colbert will wissen,
2: are superheroes directly related to these sort of Greek heroes?
1: Sind unsere modernen Superhelden mit griechischen Helden verwandt?
2: Very directly.
1: Die sind direkt verwandt, sagt Nolan.
2: I mean, they're the original superheroes.
1: Sie sind die originalen Superhelden. Viel aus der Comic-Kultur von Marvel oder DC-Comics stammt direkt von Homers Epen ab.
2: The Homeric Epics.
1: Das merkt man zum Beispiel an diesem Namen. Hugo Hercules. Hugo Hercules ist übermenschlich stark und gilt als der erste Superheld der Comicgeschichte. Erfunden hat ihn der in Deutschland geborene Zeichner Wilhelm Körner. 1902 taucht sein Hugo Hercules zum ersten Mal in einer Zeitung in Chicago auf. Über 30 Jahre vor Superman oder Batman. Superheld Thor hat der Comicverlag Marvel sozusagen 1:1 aus der Antike übernommen. Das ist der, der mit seinem Hammer Donner und Blitze erzeugen kann. Die Comic-Version wurde von einem der bedeutendsten Comic-Künstler der USA erschaffen, Jack Kirby. Er kreierte neben Thor auch Charaktere wie den unglaublichen Hulk.
3: Ich bin immer wütend.
1: Auch Black Panther, die Fantastischen Vier oder The X-Men hat Kirby miterschaffen.
4: Ein paar Themen ziehen sich durch sein gesamtes Werk. Der Kampf gegen den Totalitarismus, der Kampf gegen den Faschismus und eine Liebe zur Demokratie,
1: sagt der Comic-Experte Patrick A. Reed.
4: Den Geschichten liegt Mitgefühl zugrunde und die Erkenntnis, dass die Individualität der Menschen das ist, was sie wichtig und besonders macht.
1: Als Sohn jüdischer Einwanderer erlebte Kirby Vorurteile und Ausgrenzung. Seine Realität im New York der 30er und 40er Jahre floss in seine Comic-Charaktere. Einer der bekanntesten ist Captain America.
5: Er entstand 12 Monate vor dem Kriegseintritt Amerikas und war wahrscheinlich vom Nazi-Aufmarsch im Madison Square Garden inspiriert.
1: Ben Saunders, Comicforscher von der Universität Oregon.
5: Jack Kirby und sein Kollege Joe Simon schauten dort sonst Boxkämpfe, Hockeyspiele und Konzerte an. Und nur wenige Monate später wurde ein Superheld erfunden, dessen Hauptaufgabe es war, Nazis zu verprügeln. Das war kaum ein Zufall.
1: Superheldengeschichten funktionieren eigentlich immer so. Gut kämpft gegen Böse, Action und Abenteuer sind wichtig. Es geht um Moral, Machtkämpfe und die oft tiefen inneren Konflikte der Hauptfiguren.
6: Manchmal muss Spider-Man den schwierigen Weg wählen, selbst wenn es Peter Parker das Herz bricht.
1: Außerdem spielen schon immer die übermenschlichen Superkräfte eine große Rolle. In der Odyssee wühlt Poseidon mit seinem Dreizack das Meer auf. Zauberin Kirke verwandelt Menschen in Schweine. Superman kann fliegen und Batman hat immerhin übernatürlich viel Geld, um sich mächtige Technik zu leisten.
7: Würden Sie das Batpod nehmen, Sir?
8: Am helllichten Tag, Alfred? Nicht sehr dezent.
7: Den Lamborghini also.
1: DC Comics macht 1984 den ersten großen Superheldinnenfilm, Supergirl.
9: Du machst mir keine Angst.
1: 2019 macht Marvel die Schauspielerin Brie Larson zu Captain Marvel.
10: Ich kämpfe euren Krieg nicht. Ich werde ihn beenden.
1: Captain Marvel spielt über $1 Milliarde ein. Aber Superheldenfilme sind im Kino nicht mehr unbedingt Selbstläufer. Es gab in den letzten Jahren einfach zu viele. Das Magazin Hollywood Reporter zitiert einen Studio-Boss so. Die Gen Z interessiert sich nicht mehr für Superheldenfilme. Dieses Genre gehört den Millennials.
11: Aber wir geben nicht auf.
0: Neil Stumps war das für SR Kultur mit einer kleinen Geschichte der Superhelden.

bei uns jetzt gleich. Die Bilanz am Abend. Innerhalb von 30 Minuten fassen wir Ihnen den kompletten Tag zusammen. Es war der Donnerstagnachmittag bei SR Kultur. Mein Name ist Bernd Brüggemann. Schön, dass Sie Zeit für uns haben.

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1: Die Bundesregierung will mehr gegen Finanzkriminalität tun. Die EU-Innenminister streiten sich über Grenzkontrollen. Und der saarländische CDU-Fraktionschef Toscani will alles besser machen als die SPD-Landesregierung. Aber kann er das überhaupt? Über diese und weitere Themen sprechen wir in der nächsten halben Stunde. Ich bin Denise Friemann und ich finde es schön, dass Sie dabei sind. Es sind Milliarden, die dem Staat jedes Jahr verloren gehen. Und das durch Steuerbetrug. Dieses Geld fehlt dann natürlich für wichtige staatliche Aufgaben. Das sehen wir auch an den vielen Kürzungen, die die Bundesregierung zuletzt veranlasst hat. Bundesfinanzminister Klingbeil hat schon kurz nach seinem Amtsantritt angekündigt, mehr gegen Steuerhinterziehung tun zu wollen. Jetzt gibt es einen konkreten Aktionsplan, den Klingbeil heute auf einer Pressekonferenz gemeinsam mit Justizministerin Hubig vorgestellt hat. Enthalten sind eine ganze Reihe von Maßnahmen, die zur Abschreckung dienen und eine bessere Zusammenarbeit zwischen den Behörden ermöglichen sollen. Aber sie enthalten auch mehr Pflichten für Unternehmen. Mario Kubina war bei der Pressekonferenz dabei.
2: Die Pressekonferenz läuft erst seit ein paar Minuten. Da wird Bundesfinanzminister Lars Klingbeil sehr grundsätzlich.
3: Wir haben ein gemeinsames, klares Ziel. Die Ehrlichen in unserer Gesellschaft dürfen nicht die Dummen sein.
2: Steuerhinterziehung als Gerechtigkeitsproblem. So sieht es auch Klingbeils Kabinettskollegin Stefanie Hubig. Die Bürger müssten sich darauf verlassen können, dass Regeln für alle gelten, sagt die Justizministerin. Und?
4: Jeder hinterzogene Euro fehlt. Bei den Schulen, bei der Polizei, bei der Bahn. Bei der Justiz. Steuerhinterziehung entzieht unserem Gemeinwesen die materielle Grundlage.
2: Wie groß der Schaden ist, lässt sich nur schwer sagen. Oft wird ein Schätzwert von rund 100 Milliarden Euro pro Jahr genannt. Der Finanzminister und SPD-Co-Chef will das nicht genau beziffern. Für ihn und seine Parteifreundin Hubig steht aber fest, es muss etwas passieren. Eine entscheidende Rolle soll dabei der Zoll spielen, der in Klingbeils Zuständigkeit fällt.
3: Wir machen den Zoll schlagkräftiger, allein mit 1.500 zusätzlichen Stellen in diesem Jahr und mit neuen digitalen Befugnissen. Wir nehmen die organisierte Kriminalität stärker ins Visier. Dazu gehört künftig auch die gemeinsame Ermittlung von Zoll und BKA.
2: Ein anderer Punkt, Klingbeil und Hubig wollen bei organisiertem Steuerbetrug den Strafrahmen erhöhen auf bis zu 15 Jahre Gefängnis. Außerdem sollen schwere Steuerdelikte in Zukunft als Verbrechen eingestuft werden, verbunden mit einer Mindeststrafe von einem Jahr.
4: Und das hat vor allen Dingen eine wichtige Konsequenz für die staatsanwaltschaftliche Praxis. Wir nehmen die Staatsanwaltschaften dadurch stärker in die Pflicht. Sie müssen in diesen Verfahren ermitteln. Sie können Verfahren nicht aus Ermessensgründen einstellen.
2: Darüber hinaus wollen Hubig und Klingbeil künftig verhindern, dass sich Steuerhinterzieher durch eine Selbstanzeige aus der Affäre ziehen.
3: Kriminelle sollen sich nicht mehr so leicht freikaufen können.
2: Der Finanzminister will auch die Bundesländer ins Boot holen, mit einem gemeinsamen Zentrum gegen Steuerkriminalität. Dort sollen sich Ermittler der Bundesbehörden und Steuerfahnder aus den Ländern koordinieren. Die ersten Reaktionen fallen unterschiedlich aus. Katharina Beck von den Grünen sieht sich bestätigt. Sie spricht von einem großen Wurf, auch mit Blick auf organisierten Steuerbetrug wie bei sogenannten Cum-Cum-Modellen.
5: Gerade diese Bündelung der Kompetenzen ist bei so komplizierten und komplexen Fällen wie Cum-Cum, die auch länderübergreifend stattfinden und international, das ist halt einfach super wichtig.
2: Ganz anders reagiert der linken Abgeordnete Christian Görke. Er spricht von Nebelkerzen.
6: Das, was heute vorgelegt worden ist, ist unzureichend.
2: Ob die Maßnahmen alle so umgesetzt werden, darüber dürfte in der Koalition noch diskutiert werden. Allerdings, der Finanzminister plant für nächstes Jahr fest mit Mehreinnahmen durch den Kampf gegen Steuerbetrug. 1 Milliarde Euro soll so zusammenkommen.
1: Und das wäre ja immerhin schon mal ein Anfang. Trotzdem ist der Aktionsplan erstmal nur ein Entwurf, der in Gesetzesänderungen oder neue Gesetze umgewandelt und dann noch durch den Bundestag müsste. Seit knapp einem Monat gilt die neue gemeinsame europäische Asylreform. Sie soll unter anderem dafür sorgen, dass Asylverfahren direkt an der EU-Außengrenze stattfinden können. Aber mit der Umsetzung sind einige Mitgliedstaaten nicht zufrieden. Bei einem Treffen der EU-Innenminister in Dublin wurde darüber beraten. Irland fordert einen harten Kurs, aber auch die Grenzkontrollen innerhalb der EU waren erneut Thema. Vor allem Deutschland steht dafür in der Kritik. Andreas Meyer-Feist berichtet.
0: Von EU-Innenkommissar Magnus Brunner gab es gleich zu Beginn eine klare Ansage an jene, die dieses Instrument nicht einfach aus der Hand geben wollen. Es geht um die Option der Grenzkontrollen im Schengen-Raum. Eigentlich nur möglich, wenn Europas Sicherheit gefährdet ist.
7: Ich glaube, wir sind jetzt in eine Phase gekommen, wo es durchaus Sinn macht, schrittweise von diesen Grenzkontrollen wegzugehen.
0: Der EU-Kommissar sagt, durch die neue EU-Asylpolitik werde Europa besser geschützt, Binnengrenzkontrollen seien überflüssig, zumal sie laut dem Schengener Grenzkodex nur als absolut letztes Mittel bei außergewöhnlichen Umständen zulässig sind. Diese Botschaft geht vor allem an zwei Länder, an Deutschland und Österreich. Die nennt Magnus Brunner ausdrücklich.
7: Wenn ich an Deutschland denke, die nach Luxemburg die Grenzkontrollen zurückgefahren haben, wenn ich an Österreich denke, die in Richtung Slowenien die Grenzkontrollen zurückgefahren haben. Also es geht in diese Richtung.
0: Damit sprach der EU-Kommissar einen wunden Punkt an, denn das Zurückfahren war nicht ganz freiwillig. Deutschland hatte an der Grenze zu Luxemburg juristische Probleme bekommen. Ein Juraprofessor hatte gegen die Kontrollen geklagt. Das Verfahren ist noch nicht abgeschlossen, aber die Kontrollen wurden storniert. Österreich setzt auf bessere Kontrollen im Hinterland. Trotzdem, beide Länder bleiben dabei. Der neue EU-Asylpakt müsse sich erst in der Praxis bewähren. Erst dann sollen die Sicherheitsmaßnahmen wirklich aufhören, sagt Österreichs Innenminister Gerhard Karner. An den Außengrenzen wie in Italien und Griechenland fehlten noch die Aufnahmezentren, um die Menschen für die geplanten 12-wöchigen Grenzverfahren unterzubringen.
8: Es ist wichtig, dass der Asylpakt nicht nur in Kraft ist, sondern dass der Asylpakt auch Kraft entwickelt.
0: Und die Asylverfahren müssten nicht nur an die EU-Außengrenzen verlagert und radikal beschleunigt werden.
8: Wie können wir die Rückkehrzentren außerhalb der Europäischen Union möglichst rasch auch umsetzen?
0: Der Dissens über die EU-Grenzkontrollen verschärft sich. Frankreich, Belgien und die Niederlande beklagen wirtschaftliche Schäden. Sie fordern einen schrittweisen Rückzug der Polizei. Frankreichs Innenminister Laurent Nunez kritisiert Deutschland wegen direkter Zurückweisungen an den Grenzen. Diese Maßnahmen seien juristisch nicht haltbar.
9: On a en général des accords avec les pays, notamment en fait c'est le cas nous avec la.
0: Wir haben hier generell Meinungsverschiedenheiten, sagt der französische Politiker. Wenn wir ein besonderes Problem mit irregulären Ausländern feststellen, haben wir streng kontrollierte Rückübernahmeverfahren, die mit einer genauen Prüfung des Falles einhergehen müssen. Auf jeden Fall ist eine Entscheidung unsererseits notwendig.
9: Die procédures de réadmission qui sont quand même très encadrées, qui supposent une instruction, en tout cas une décision de notre part.
0: Deutschland steht in der Kritik, fühlt sich aber politisch auf sicherem Terrain. Theoretisch könnten die EU-Regierungen mit qualifizierter Mehrheit verbindliche Empfehlungen an Deutschland aussprechen, zum Beispiel die Kontrollen abzubauen. Die EU-Kommission könnte ein offizielles Verfahren wegen des Verstoßes gegen den Schengener Grenzkodex einleiten. Laut EU-Diplomaten ist dieses Risiko aber äußerst gering. Deutschland kontrolliert seit September 2024 und will an den Kontrollen festhalten, vorerst befristet bis September.
1: Aber die EU hat aktuell noch ein anderes Problem, und zwar die hohen Zölle, die die USA verhängt haben. Deshalb versucht die EU jetzt Einfluss zu nehmen mit einer Zollwunschliste. Darin steht also, was sich die EU vorstellt, wie hoch die Zölle für Exportprodukte in die USA sein sollten. Jean-Marie Magro berichtet.
10: 28 Seiten ist die Wunschliste lang, die Brüssel nach Washington geschickt hat. Die EU versucht, die US-Regierung und Präsident Trump dazu zu bewegen, Zölle auf Exportprodukte im Wert von 150 Milliarden Euro zu senken. Die Spannbreite ist sehr groß, angefangen bei lebenden Pferden und Roquefort-Käse über medizinische Geräte wie Herzschrittmacher bis hin zu Robotern und Teilen für Satelliten und Luft- und Raumfahrt. Das geht aus der Liste hervor, die dem ARD-Studio Brüssel vorliegt. Die EU-Kommission hat diese Liste in den vergangenen Wochen zusammen mit Parlamentsabgeordneten und Unternehmern erarbeitet. Das Ziel des Briefes an Washington ist, dass Zölle für die genannten Produkte gesenkt werden. Nach der Vereinbarung, die Kommissionspräsidentin von der Leyen und US-Präsident Trump im vergangenen Jahr im schottischen Turnberry getroffen haben, wird auf die meisten Güter, die aus der EU in die Vereinigten Staaten exportiert werden, ein Zollsatz von 15% erhoben. Die EU-Kommission begründet ihre Forderungen damit, dass niedrigere Zölle auch im Interesse der USA seien. Denn weniger Zölle bedeuten niedrigere Preise für zum Beispiel Landwirte und Konsumenten. Aufgeführt sind nämlich auch einige Lebens- und Genussmittel, etwa Olivenöl, Schinken, Pasta sowie Wein und Whisky.
1: Ob US-Präsident Trump auf diese Wunschliste eingeht, ist aktuell allerdings noch völlig offen. Deutschland muss komplett umdenken, das sagt der deutsche Außenminister Wadefuhl. Sein heutiger Besuch in Finnland habe ihm das klargemacht. Bei diesem Besuch ging es vor allem um den Zivilschutz. Deutschland und Finnland wollen da ihre Zusammenarbeit ausbauen, vor allem mit Blick auf die anhaltende Bedrohung durch Russland. Denn Finnland, das direkt an der russischen Grenze liegt, ist deutlich besser vorbereitet als Deutschland. Christina Nagel aus dem ARD-Hauptstadtstudio ist bei der Reise des Außenministers dabei.
11: Finnland ist schon lange vorbereitet auf alle Eventualitäten. Es gibt Notfallübungen, viele, die sich freiwillig engagieren. Allein in der Hauptstadt Helsinki mit seinen rund 700.000 Einwohnern gibt es Schutzräume für rund 900.000 Menschen. In der Anlage Merihaka, die die beiden Minister besucht haben, können im Krisenfall bis zu 6.000 Menschen etwa 20 Meter unter der Erde Schutz finden. In Friedenszeiten wird der Bunker ganz selbstverständlich als Parkplatz und Sportstätte genutzt. Der deutsche Außenminister ist sichtlich beeindruckt vom Zusammenspiel von Staat und Gesellschaft, das nicht von Angst oder Panikmache getrieben sei. Eine solche Mentalität würde er sich auch in Deutschland wünschen. So wie auch einen pragmatischen, nüchternen Blick auf Russland. Auch wenn er es bedauere, Sicherheit werde man in Europa nur gegen Russland erreichen können, betonte Wadefuhl an der finnisch-russischen Grenze. Mit Blick auf Stimmen aus der Wirtschaft und der eigenen Partei, die sich nach einem Friedensschluss in der Ukraine schnell eine Wiederaufnahme des Handels mit Russland wünschen, positioniert sich Wadefuhl sehr klar. All das seien Träume, die man haben könne. Die Realpolitik gebiete es, sich anders zu verhalten.
1: Und wir schauen jetzt auf das Land, das aktuell tatsächlich von Russland bedroht wird, die Ukraine. In seinem Amt als Verteidigungsminister war Fedorow bei den Menschen in der Ukraine beliebt. Aber offenbar nicht bei seinen Kolleginnen und Kollegen. Denn der ukrainische Verteidigungsminister wurde überraschend abgesetzt. Der derzeitige Innenminister soll seinen Platz einnehmen. In Kiew sind die Menschen wütend über diese Entscheidung und protestieren deshalb öffentlich. Sie schreiben ihm Erfolge bei der Korruptionsbekämpfung, Innovation und eine deutlich bessere Position der ukrainischen Armee im Abwehrkampf gegen Russland zu. Stefan Lack war bei den Demonstrationen auf den Straßen Kiews dabei.
12: Schon am frühen Vormittag sind in der Kiewer Innenstadt vor allem junge Menschen unterwegs, die sich offenbar kurzfristig entschlossen haben, an der Demonstration gegen die Absetzung von Verteidigungsminister Fedorow teilzunehmen. Auf Parkbänken und vor Metrostationen werden noch schnell Parolen auf Pappschilder geschrieben. Ich fühle mich verarscht. Fedorow muss zurückkommen oder Never change a winning team ist darauf zu lesen. Auch Yevhen und Oksana arbeiten noch an ihren Plakaten. Sie wollen auf den Punkt bringen, wofür Fedorow ihrer Meinung nach steht. Ich schreibe, Kriege werden durch Wissenschaft und Technik gewonnen. Und ich für Roboter und Innovationen, für Fedorow. Fedorow ist unser Verteidigungsminister, skandieren die schätzungsweise 2000 Demonstrierenden, die sich auf einem Platz unweit des Maidan versammelt haben. Die Entscheidung von Präsident Selenskyj, Fedorow abzusetzen, stößt bei den meisten hier auf Unverständnis. Schließlich habe der Minister in den wenigen Monaten seiner Amtszeit bereits viel bewegt, meint Wladislav, Student am Polytechnischen Institut in Kiew. Es gibt viel mehr Offenheit und Transparenz im Verteidigungsministerium. Wir beobachten eine technologische Weiterentwicklung. Auch, dass die Versorgungswege der Russen zur Krim abgeschnitten werden, ist bemerkenswert. Ich finde den Wechsel, der jetzt stattfindet, sehr ungewöhnlich. Schnell wird deutlich, weshalb viele heute gekommen sind. Sie schreiben Fedorow einen entscheidenden Anteil an den jüngsten Erfolgen der ukrainischen Drohnenstrategie zu. In ihren Augen haben Angriffe auf Raffinerien und andere Ziele Russland empfindlich getroffen. Gleichzeitig, so die Hoffnung, rettet der technologische Fortschritt ukrainischen Soldaten an der Front das Leben. Olha, die in einem Vorort von Kiew lebt, hebt vor allem einen anderen Aspekt hervor. Sie schätzt an Fedorow, dass er gegen Korruption im Verteidigungsapparat vorgehen wollte. Besonders ist es sein Verdienst, dass Ausschreibungen und Beschaffungen transparenter gemacht wurden. Das finde ich gut, weil das Unterschlagung schwerer macht und letztlich die Armee stärkt. Unsere Jungs werden am Ende dadurch mehr bekommen. Viele Menschen, die heute demonstrieren, stehen grundsätzlich weiterhin hinter Präsident Selenskyj. Umso größer ist ihre Enttäuschung über die überraschende Absetzung des populären Ministers. Das vergessen wir nicht, steht auf einem Plakat. Andere vermuten hinter der Entscheidung den Einfluss des ukrainischen Oberbefehlshabers Sirski. In den Augen vieler Demonstrierender steht er für eine eher sowjetisch geprägte Militärführung. Zudem hatte er Fedorow zuletzt öffentlich kritisiert. Immer wieder ertönen deshalb auch Rufe gegen den Generalstabschef und eine Armee im Sowjetstil. Ob die Proteste Präsident Selenskyj noch einmal zum Umdenken bewegen, ist offen. Für die Gegner der Absetzung gibt es zumindest einen kleinen Hoffnungsschimmer. Die Abstimmung in der Rada, dem ukrainischen Parlament, über Fedorows designierten Nachfolger Klimenko wurde vorerst verschoben. Angeblich habe dieser den Posten abgelehnt. Die Fraktionen im Parlament wollen noch einmal beraten, wie es nun weitergeht.
1: Am Sonntag hatte der ukrainische Präsident Selenskyj bereits eine Regierungsumbildung angekündigt, die unter anderem auch den Rücktritt der ukrainischen Ministerpräsidentin beinhaltete. Im Rahmen der Regierungsumbildung wählte das ukrainische Parlament inzwischen den Energiemanager Serhii Koretskyj zum neuen Ministerpräsidenten. Sie hören die SR-Infobilanz am Abend mit den wichtigsten Nachrichten des Tages. Und gleich geht es bei uns um Ostdeutschland. Denn in Führungspositionen sind Ostdeutsche weiterhin sehr selten vertreten. Vorher gibt's aber noch den Nachrichtenüberblick mit Stefan Eising.
13: Nach dem tödlichen Messerangriff in Trier ist der Tatverdächtige in einer geschlossenen psychiatrischen Einrichtung untergebracht worden. Das hat die Staatsanwaltschaft mitgeteilt. Sie ermittelt gegen den 22-jährigen Afghanen wegen des Verdachts des Totschlags. Dem Mann wird vorgeworfen, gestern einen gleichaltrigen Studenten mit einem Küchenmesser angegriffen und tödlich verletzt zu haben. Das Opfer starb trotz Wiederbelebungsversuchen später im Krankenhaus. Nach bisherigen Erkenntnissen kannten sich Täter und Opfer nicht. Dem aktuellen Stand der Ermittlungen nach leidet der Tatverdächtige an einer psychischen Erkrankung. Er war vor kurzem in einer psychiatrischen Klinik in Behandlung. Ein Gutachten soll nun seine Schuldfähigkeit klären. In den saarländischen Krankenhäusern kommt es immer häufiger zu Gewalt gegen Beschäftigte. Das bestätigte das Landespolizeipräsidium dem SR auf Anfrage. Demnach gab es vor 2 Jahren insgesamt 120 Anzeigen wegen körperlicher Gewalt und Bedrohung. 5 Jahre vorher waren es noch 50. Inzwischen gehen die Zahlen zwar wieder leicht zurück, Ärzte berichten aber weiterhin von angespannten Situationen, besonders in überfüllten Notaufnahmen. Wie der Chefarzt der zentralen Notaufnahme am SAG-Klinikum Merzig sagte, führten dort lange Wartezeiten immer wieder zu Konflikten mit Patienten und Angehörigen. Benzin ist im Saarland zurzeit deutschlandweit am günstigsten. Nach einer Auswertung des ADAC kostete am Vormittag ein Liter Super E10 hier im Schnitt rund 2,05 Euro. Knapp hinter dem Saarland liegt Berlin. Am teuersten ist Benzin aktuell in Sachsen und Thüringen. Dort waren 2,10 Euro fällig. Der ADAC begründet die Unterschiede unter anderem mit dem Wettbewerb. Wo es mehr Tankstellen gäbe, stünden die Preise stärker unter Druck. Eine Online-Kündigung im Fitnessstudio darf nicht zu kompliziert sein. Das hat der Bundesgerichtshof entschieden. Demnach darf die Internetseite, auf die Kunden zur Bestätigung einer Kündigung geleitet werden, keine Informationen zu Alternativen anzeigen, mit denen der Kunde im Vertrag gehalten werden soll. Verbraucherschützer hatten gegen den Betreiber einer Fitnessstudio-Kette geklagt. Wenn Kunden ihren Vertrag dort beenden wollten, wurden sie zunächst auf die Möglichkeit hingewiesen, den Vertrag beitragsfrei zu pausieren, anstatt ihn zu kündigen. Der BGH hat nun entschieden, dass die Seite so nicht aussehen darf.
1: Wie viele Ostdeutsche sind Präsidenten eines Bundesgerichts? Exakt 0, tatsächlich. Bis heute gibt es in Politik, Justiz oder Wirtschaft die sogenannte Repräsentationslücke Ostdeutscher. Ostdeutsche in bundesdeutschen Führungspositionen bleiben weiter die Ausnahme. Das zeigt die Antwort der Bundesregierung auf eine Anfrage der Linken im Bundestag. Frank Eichmann berichtet über eine ernüchternde Bilanz.
14: Im Grunde reicht der Taschenrechner. Knapp 20% der Gesamtbevölkerung sind Ostdeutsche. Aber unter den Abteilungsleitern der Bundesministerien finden sich keine 20, sondern nur knapp 9% mit Ostbiografie, ähnlich die Zahl bei Richtern oberer Bundesgerichte. Alle Hochschulen des Bundes oder Bundesforschungsinstitute werden von Westdeutschen geleitet. Und selbst eine Erfolgszahl der Regierung klingt da bescheiden. In den obersten Bundesbehörden lag der Anteil der Ostdeutschen vor 4 Jahren nur bei 14%, heute sind es 15,5%. Wenig ermutigend die Zahlen, die die Bundesregierung auf die Anfrage der Linken im Bundestag lieferte, insbesondere wenig ermutigend vor den drei bevorstehenden Landtagswahlen im Osten, sagt die in Greifswald geborene Linken-Abgeordnete Ina Latendorf.
15: Wir erleben gerade große Erdbeben im politischen Bereich, den Niedergang der sogenannten Volksparteien in den Umfragewerten und in dem Vertrauen gegenüber der Politik. Und da fehlt der politische Weitblick und der politische Wille, da wirklich Änderungen vorzunehmen.
14: Die klassische Gegenfrage heißt, hat sich diese Ost-West-Geschichte nicht längst herausgewachsen im Jahr 36 nach der deutschen Einheit?
15: Es geht weniger um die Geografie als um die Sozialisation. Und da gibt es doch ganz große Unterschiede. Und die Lebenserfahrung, die hier in den 90er Jahren gemacht wurde, dass die nicht vorhanden ist in der Perspektive der Bundesregierung oder nur sehr wenig vorhanden ist und wenn denn nur in den unteren Hierarchien, das finde ich ist schon ein Mangel.
14: Die Bundesregierung erkenne das Problem durchaus an, räumen auch die Linken im Bundestag ein. Im Koalitionsvertrag gab es ein extra Kapitel Ost mit Lob für das Erreichte und die so wichtigen Transformationserfahrungen. Und es gibt weiterhin eine Ostbeauftragte der Bundesregierung. Sie heißt Elisabeth Kaiser, kommt von der SPD und aus Gera und sie gibt freimütig zu.
16: Manchmal ist das schon auch ein zäher Job und das ist nicht nur bei mir so. Ich glaube, das ist manchmal bei den Ostdeutschen insgesamt so, dass es manchmal auch so ein bisschen frustriert, dass man das Gefühl hat, wir reden schon so lange darüber und trotzdem ist das Verständnis noch nicht so da.
14: Denn natürlich, die 20%, das ist eine Minderheit und so muss die Ostbeauftragte gerade bei der westdeutschen Mehrheit Verständnis suchen.
16: Das ist alles nicht in ihrem Lebensalltag, spielt das keine Rolle und deswegen ist es auch schwer, Verständnis dafür aufzubringen, weil man da meistens nur die Finanzdebatten hört im Nachrichten und warum da Geld in den Osten geht. Und wenn dann bei einem zu Hause auch die Straße kaputt ist oder die Stadtentwicklung schwierig, dann fragt man sich, na, warum ist das eigentlich so wichtig?
14: Ein ständiges Werben und sie mache langsame Fortschritte, sagt die Ostbeauftragte. Aber warum schaffen es bis heute so wenige Ostdeutsche bis in die Führungsposition des Landes? Die linken Abgeordnete Ina Latendorf beschreibt ihren durchaus typischen Fall. Anfang der 90er nahm sie ihr Jurastudium auf. Zugleich wurden Juristen gesucht im Osten und die kamen aus dem Westen. Und nach ihrem Studium waren die Jobs dann besetzt.
15: Es gab immer die Erzählung, dass wenn diejenigen, die 1990 hier eingestiegen sind, aus dem Berufsleben ausscheiden, wird es eine große Fluktuation geben und mit dieser Fluktuation wird sich das ändern, diese Überrepräsentation westdeutscher Biografien in den Verwaltungen. Das ist bisher nicht eingetreten.
14: Weil inzwischen eingeführte Netzwerke West im Osten funktionieren, Ostdeutsche dagegen weiterhin tendenziell zurückhaltender auftreten in Bewerbungsverfahren, sagt Politikerin Latendorf. Absehbar, dass die nächste Anfrage an die Bundesregierung im nächsten Jahr ähnliche Ergebnisse bringen wird.
1: Unterrepräsentation in Führungspositionen gibt es also nicht nur bei Frauen oder ethnischen Minderheiten, sondern auch bei Ostdeutschen, wie Frank Eichmann berichtet hat. Es war eine Katastrophe, bei der 43 Menschen ihr Leben verloren haben. Vor knapp 8 Jahren stürzte die Morandi-Autobahnbrücke in Genua ein. Hunderte mussten ihre Häuser verlassen, die von den Trümmerteilen zerstört wurden. Heute wurde unter anderem der Ex-Chef des Autobahnbetreibers zu einer Haftstrafe verurteilt. Christine Auerbach berichtet.
17: Zu 12 Jahren Haft haben die Richter in Genua den Hauptangeklagten verurteilt. Giovanni Castellucci ist der ehemalige Geschäftsführer von Autostrade per l'Italia, die Firma, die die Morandi-Brücke in Genua betrieben hat. Ihm wird vorgeworfen, von den Mängeln an der Brücke gewusst zu haben und die Arbeiten an dem später eingestürzten Pfeiler verschoben zu haben. Die Staatsanwaltschaft hatte 18 Jahre Haft gefordert. Giuseppe Rodino blickt deshalb mit gemischten Gefühlen auf dieses Urteil. Positiv, weil es endlich ein Urteil gibt, aber es sei viel zu milde ausgefallen, sagt er. 40 Jahre lang hat Giuseppe Rodino unter der Morandi-Brücke gewohnt. Als im August vor 8 Jahren der Brückenpfeiler zusammenbricht, ist er gerade zu Hause. Er bekommt mit, wie ein Großteil der Fahrbahn einstürzt und die Autos mitreißt, die gerade auf ihr fahren. So etwas kann man nicht vergessen, sagt er. Tagelang suchen damals Rettungskräfte mit schwerem Gerät nach Überlebenden in den Trümmern. 43 Menschen sterben an jenem Tag. Die Reste der Brücke ragen lange wie wackelige Zähne aus Stahlbeton in die Höhe. Als klar wird, dass sie gesprengt werden müssen, wird Giuseppe Rodino klar, dass er nie wieder in sein Zuhause zurückkehren wird. Wie er müssen 700 Menschen nach dem Brückeneinsturz ihre Häuser verlassen. Das Wichtigste können sie zwar mitnehmen, aber vieles wird unter den gesprengten Brückenresten begraben. Den Prozess, sagt Giuseppe Rodino, hat er vor allem mit zwei Gefühlen verfolgt.
18: con molta tristezza da una parte, con molta rabbia dall'altra.
17: Trauer und Wut. Wut vor allem darüber, dass es so lange gedauert hat, bis der Prozess überhaupt angefangen hat. Er startet erst 4 Jahre nach dem Unglück, dann dauert es weitere 4 Jahre, bis jetzt endlich ein erstes Urteil gefällt wurde. Einen Tag vor Prozessbeginn hat Autostrade per l'Italia noch einen Entschuldigungsbrief veröffentlicht. Der kam nicht gut an bei Giuseppe Rodino. Den hätten sie gleich schreiben müssen. So ist es ein bisschen wie vor ein paar Jahren, als die USA sich bei den Ureinwohnern entschuldigt haben für das, was sie ihnen damals angetan haben. Der Prozess, sagt Giuseppe Rodino, war aber wichtig für ihn und die anderen Opfer. Denn es müsse endlich jemand zur Verantwortung gezogen werden. Insgesamt waren 57 Menschen angeklagt, überwiegend Führungskräfte von Autostrade per l'Italia, aber auch Angestellte des italienischen Infrastrukturministeriums. 25 von ihnen wurden freigesprochen, die anderen zu insgesamt fast 200 Jahren Haft verurteilt. Mit dieser Höhe sind die Richter bei der Hälfte von dem, was die Staatsanwaltschaft gefordert hat. Die Staatsanwaltschaft wirft Autostrade per l'Italia vor, die Brücke nicht richtig gewartet zu haben, um Geld zu sparen und Profit zu machen. Die Verteidigung argumentierte, dass die Schäden an der Brücke versteckte Baumängel waren und gar nicht hätten festgestellt werden können. Der Prozess warf in den letzten Jahren immer auch ein Schlaglicht auf den maroden Zustand von Italiens Verkehrsinfrastruktur und die fragwürdige Rolle von Autostrade per l'Italia. Das Urteil ist dabei nur ein erster Schritt in der juristischen Aufarbeitung, denn es ist davon auszugehen, dass der Prozess noch in höheren Instanzen weitergehen wird.
1: Möglicherweise wird uns dieser traurige Fall also noch weiter beschäftigen. Bis zur saarländischen Landtagswahl ist es noch ein bisschen hin, ein Dreivierteljahr um genau zu sein, aber die saarländischen Parteien bringen sich jetzt schon nach und nach in Stellung. Der CDU-Spitzenkandidat und Fraktionschef Stefan Toscani hat heute Journalistinnen und Journalisten zum Sommergespräch eingeladen und dort hat er, wie so oft, vor allem massive Kritik an der SPD-Landesregierung geübt. Christian Leistenschneider aus der SR-Landespolitik-Redaktion war heute Vormittag dabei. Was hat Toscani denn genau gesagt?
19: Er hat gesagt, dass das Land nach gut 4 Jahren SPD-Alleinregierung schlechter dastehe als davor. Wirtschaftswachstum, Arbeitsplätze, überall gehe es bergab. Jetzt muss man sagen, dass es in der Zeit auch ganz schön viele Krisen gab, für die die Landesregierung nichts kann. Etwa den Krieg Russlands gegen die Ukraine oder den der USA mit dem Iran und all den Auswirkungen, die das hat. Gestiegene Energiepreise, Lieferengpässe, viele Geflüchtete auch hier. Toscani meint aber, andere Bundesländer stünden trotzdem besser da.
1: Aber was wirft er der Landesregierung jetzt ganz konkret vor?
19: Also im Grunde, dass sie viel Show macht, aber keine Ergebnisse erzielt. Toscani stört, dass sich die SPD dafür feiere, dass sie viel Geld verteilt, etwa beim Transformationsfonds. Das sei aber noch keine Leistung, weil es sich dabei zum großen Teil um neue Schulden handelt. Kann man so sehen. Klar ist aber auch, damit werden Entwicklungen finanziert, die einfach ihre Zeit brauchen, um am Ende hoffentlich positiv zu wirken. Bei anderen Themenbereichen, die Toscani kritisiert, sieht das schon ein bisschen anders aus. Bislang hat es die SPD nicht geschafft, eine Reform des kommunalen Finanzausgleichs konkret zu machen, einen neuen Landesentwicklungsplan umzusetzen oder einen Krankenhausplan vorzulegen. Da kann man schon fragen, warum das so lange dauert.
1: Jetzt ist aber die abschließende Frage, die sich stellt, könnte die CDU es denn besser? Was meinst du?
19: Also aus dem, was Toscani heute vorgelegt hat, kann man das jedenfalls nicht schließen. Da blieb vieles sehr vage. Er sagt etwa, es sei genügend Geld im Haushalt da, um wichtige Dinge zu finanzieren, etwa zur Unterstützung teurer Pflege. Man müsse nur richtig priorisieren. Auf die Frage, wo er dafür Geld umschichten würde, ist er aber ausgewichen. Aber es ist ja auch noch einige Zeit bis zur Wahl. Bis dahin wird die CDU wahrscheinlich noch konkretere Vorschläge auf den Tisch legen. Denn zu früh wollen sie ihr Pulver auch nicht verschießen.
1: Also bislang vor allem viel Kritik, aber wenig konkrete Vorschläge aus der CDU. Vielen Dank, Christian Leistenschneider. Und das Gespräch haben wir kurz vor der Sendung aufgezeichnet. Wir schauen jetzt ganz zum Schluss noch auf den Sport. Die 12. Etappe der Tour de France ist soeben zu Ende gegangen. Und verglichen mit dem, was diese Woche sonst schon auf dem Plan stand, war die Etappe heute mit 1800 Höhenmetern zwar weniger bergig, aber nicht weniger fordernd. Holger Gerske hat zugeschaut.
20: Es waren extrem hektische letzte 30 Kilometer. Zunächst gab es zahlreiche Attacken, insbesondere aus dem deutschen Team Lidl. Und 500 Meter vor dem Zielstrich dann auch den ersten großen Massensturz dieser Rundfahrt, ausgelöst durch den Kolumbianer Fernando Gaviria. Nutznießer davon war Tim Merlier. Der Belgier konnte relativ entspannt zum dritten Mal während dieser Rundfahrt einen Massensprint gewinnen. gewinnen und ist damit eigentlich aktuell die Nummer 1 der Sprinter, denn es könnte schon die letzte Chance für die schnellsten Männer im Feld gewesen sein. Zweiter wurde der Niederländer Olaf Koy, dritter Jasper Philipsen. Max Kanter sah lange gut aus, aber ihm fehlte die Endgeschwindigkeit, so kam der Cottbusser über Platz 7 nicht hinaus. Im gelben Trikot bleibt nach dieser hektischen Etappe Tadej Pogačar aus Slowenien.
1: Und wir schauen zum Ende der Sendung noch aufs Wetter. Heute Abend können uns immer mal wieder Gewitter, teilweise Starkregen oder auch Sturmböen treffen. Vielleicht haben Sie das gerade schon mitbekommen. In der Nacht beruhigt sich das Wetter dann ein bisschen, aber auch morgen wird es wechselhaft bei Unwettergefahr durch Starkregen, Hagel und Sturmböen. Das war die SR-Infobilanz am Abend. Mein Name ist Denise Friemann und ich sag tschüss.
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21: Nur ein Klavier und vor allem seine Stimme. Mehr braucht Sänger Jamie Cullum nicht, wenn es um seine Musik geht. Zuletzt war er beim Jazz Open in Stuttgart vergangenes Wochenende und hat da musikalisch alle begeistert. Hier hören wir ihn jetzt mit dem Song Wheel. Mein Name ist Fritzi Brand. Ich freue mich sehr, dass Sie mit dabei sind.

Die Ouvertüre aus der Oper The Fairies von John Christopher Smith war das. SR Kultur ist hier am Donnerstagabend. Jetzt mit dem Klarinettenkonzert in A-Dur von Wolfgang Amadeus Mozart, was er in seinem letzten Lebensjahr schrieb. Er widmete das Konzert seinem Freund Anton Stadler, einer der besten Klarinettisten seiner Zeit. Ursprünglich für Bassklarinette geschrieben, heute wird es aber auch auf der normalen A-Klarinette gespielt. Hier mit Martin Fröst an der Klarinette, gemeinsam mit dem schwedischen Kammerorchester Örebro.

Kitty Hoff und Rauschen ist das hier auf SR Kultur. Und ihr Ziel ist es, hat sie in einem Interview gesagt, auch immer so ein bisschen anzuregen zum Nachdenken. Und sie will auch bewusst offen für verschiedene Deutungen bleiben in ihren Songs. Rauschen war das gerade. Und ein wenig Interpretationsfreiheit haben wir sicherlich auch hier beim Stück von Franz Schubert, Moment Musical.

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0: Raz O'Hara war das mit Reality hier auf SR Kultur. Fatoumata Diawara verwandelt persönliche Erfahrungen in kraftvolle Musik. Ihr neues Album Massa ist ein Manifest für die Selbstbestimmung afrikanischer Frauen und auch ein Popkunstwerk mit tiefen Wurzeln im Afrobeat. Fanny Opitz hat mit ihr gesprochen.
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2: Ich nenne mich eine Überlebende, denn als Frau heute in der Musikindustrie zu bestehen, ist kompliziert.
3: Wenn Fatoumata Diawara, ein Superstar des Afrobeat, über die Musikindustrie spricht, dann schwingt viel mehr mit, als man auf den ersten Blick erahnen könnte. Denn sie ist in Teilen genauso frauenfeindlich wie die Strukturen, von denen sie sich selbst als afrikanische Frau befreien musste.
4: Women can be also free.
2: Frauen sollten auch frei sein, unabhängig, eine Meinung über unsere Gesellschaft haben. Eine Frau soll die Freiheit haben, sich zu äußern.
4: She can be free to speak out.
3: Gerade ist Fatoumata Diawara auf Welttournee in Europa. Beim Frühstück in St. Gallen, wo sie am Abend zuvor aufgetreten ist, findet sie einen Moment, um über ihr neues Album zu sprechen, Massa. Jedes Stück darauf handelt von weiblicher Stärke afrikanischer Frauen, denen sie nichts sehnlicher wünscht als ein selbstbestimmtes Leben. Viele Themen auf dem Album kennt sie nur zu gut von sich selbst oder nahen Angehörigen. Druck, arrangierte Ehen, weibliche Genitalverstümmelung, Polygamie, Gehorsam und Schweigen.
2: Ich benutze Musik in erster Linie, um meine Stimme zu finden. Aber auch, um eine Stimme denen zu geben, die keine haben. Besonders für die nächste Generation.
3: Geboren wurde Fatoumata Diawara in Côte d'Ivoire als Tochter malischer Eltern. Aufgewachsen ist sie in Mali. Später floh sie vor einer arrangierten Ehe nach Frankreich, arbeitete als Schauspielerin, bis sie zur Musik fand. Gesang und Gitarre.
2: Mein Leben und all das, was ich durchgemacht habe bis heute, gleicht einem Buch, einem Film.
4: It's like a movie, you know.
3: Aus dieser Lebensgeschichte wird auf Massa aber keine reine Autobiografie. Eher eine größere Erzählung über Frauen, die sich befreien müssen. Doch der Preis für ihre Freiheit ist hoch. Sie arbeitet viel, sieht ihre Kinder kaum und leidet darunter, wie sich die Beziehungen in ihrem Umfeld dadurch verändert haben, dass sie auch finanziellen Erfolg hat. In diesen Momenten sagt sie sich:
2: Ich muss Frauen auf der Bühne repräsentieren, als Künstlerin aus Afrika dort stehen.
3: Fatoumata Diawara singt vor allem auf Bambara, einer der wichtigsten Sprachen Malis und einer Verkehrssprache Westafrikas. Massa bedeutet so viel wie das Ewige. Das passt gut. Denn tatsächlich gelingt es Fatoumata Diawara, traumatische Erlebnisse in poetische Kunstwerke zu verwandeln. Jedes Stück steht für ein Thema, hat einen anderen Groove, den sie mit ihrer Gitarre ins Zentrum rückt, und eine Melodie, die einen sofort fasziniert. Trotz der Schwere der Themen klingt die Musik ermutigend. Das liegt daran, dass Fatoumata Diawara den westafrikanischen Afrobeat um Pop-Elemente erweitert. Zusammengearbeitet hat Fatoumata Diawara mit dem französischen Produzenten M. Mathieu Chédid.
2: Es ist immer ein Gewinn für das Publikum, weil zwei verschiedene Energien zusammenkommen.
3: Fatoumata Diawara wünscht sich, dass sie und ihr Publikum sich auf Augenhöhe begegnen und sie dafür schätzt, sich so unmittelbar und frei auszudrücken.
2: Ich möchte, dass die Welt mich so liebt, wie ich bin, mit meinen Unvollkommenheiten.
0: Und das Ewige, also Massa, hören wir auch jetzt nochmal hier von ihrem neuen Album Fatoumata Diawara. Und die Infos zum Album der Woche von SR Kultur finden Sie natürlich auch nochmal auf srkultur.de.

Bright Future von Paul Mottram war das hier auf SR Kultur am Donnerstagabend mit der Abendmusik. Schön, dass Sie mit dabei sind. Und die Münchner Philharmoniker stehen schon parat für den zweiten Satz Scherzo Allegro Vivace von Robert Schumann.

Was eine Wucht. Der zweite Satz, Gerzo, Allegro Vivace von Robert Schumann war das gerade hier auf SR Kultur mit der Abendmusik. Und einem Künstler aus Israel, Tal Aditi, 28 Jahre alt, der zunächst als außergewöhnlich talentierter Jazzgitarrist bekannt wurde und sich dann aber auch als Indie-Folk- und Singer-Songwriter etablierte. Er lebt und arbeitet überwiegend in Berlin und er startete seine Karriere als Jazzgitarrist und Komponist dort, beziehungsweise intensivierte das Ganze während der Covid-Pandemie. Und da hat sich auch so ein bisschen sein Fokus darauf verlagert und er hat angefangen, eigene Songs zu schreiben. Hier mit Lonely.

Thema war das aus The King's Speech, aus dem Film von Alexandre Desplat, hier auf SR Kultur mit der Abendmusik und einer dänischen Folksängerin und Singer-Songwriterin Helene Blum. Sie ist bekannt für ihre klare und auch ganz warme Stimme. Hier hören wir sie jetzt mit dem Song Samange for Skellige Hände, also auf Deutsch so viele verschiedene Hände. Und im wahrsten Sinne des Wortes geht's auch darum in dem Song. Es handelt nämlich von Gemeinschaft und Zusammenhalt.

Die Cembalo-Sonate in D-Moll von Domenico Scarlatti, nur ohne Cembalo, dafür aber mit Pablo Sainz-Villegas an der Gitarre hier auf SR Kultur. Haben Sie heute schon eine Runde Walzer getanzt? Also kann auf jeden Fall nicht schaden, macht den Kopf frei. Und wir wissen sicherlich alle mittlerweile, dass Musik und Bewegung gemeinsam Stress reduzieren können. Und Stress ist dann natürlich auch wiederum eine häufige Ursache für Muskelverspannung. Ich glaube, mehr muss ich gar nicht sagen. Also Walzertanzen doppelt so gut sozusagen. Wenn Sie gerade physisch nicht tanzen können, dann vielleicht gedanklich. Und ich drehe hier eine Runde im Studio für Sie mit. Zusammen mit The Philharmonics und dem 7. Satz Walzer 2 von Dmitri Schostakowitsch.

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Whitney und Giving Up war das hier auf SR Kultur am Donnerstagabend. Und eine Band, die ich sehr faszinierend finde, weil sie irgendwie einen sehr eigenen Sound hat. Und auf der anderen Seite ist die Band aber auch so ein bisschen wie ihr Name irgendwie undurchschaubar. Beziehungsweise, ich weiß nicht, sie haben irgendwas Mystisches. Irgendwas, was man auf jeden Fall nicht so richtig greifen kann. In ihrem Song Otherwise geht es getreu dem Motto Hätte, hätte Fahrradkette darum, das Leben bewusst wahrzunehmen und den Moment zu schätzen, denn viele hätte ja auch ganz anders laufen können. Klingt bei Imo Ceba so.

Der vierte Satz, Menuett von Georg Friedrich Händel, war das hier auf SR Kultur am Donnerstagabend. Das war die Abendmusik für heute. Schön, dass Sie mit dabei waren und wenn Sie mögen, hören wir uns morgen wieder. Ihnen jetzt einen schönen Abend. Mein Name ist Fritzi Brandt. Bis dahin, machen Sie es gut.

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1: Mit Steffi Orbach, hallo, guten Abend. Der neue Spitzenkandidat der CDU in Berlin hat heute seinen ersten Live-Auftritt. Wie schlägt er sich und wer ist das überhaupt? Das hören wir gleich. Und wie sich einige Dörfer in Bayern gerade jetzt in der Ferienzeit versuchen, sich gegen die Blechlawinen durchreisender Stauflüchtlinge zu wehren. Auch darum geht es heute im DLF-Magazin. Schön, dass Sie dabei sind. Den Sommer der Reformen hatte die Bundesregierung angekündigt und jetzt sind wir ja mittendrin im Sommer und man merkt es auch, die Bundesregierung gibt Gas. Grundsicherung, Gesundheitsreform, Vorschläge der Rentenkommission, auch wenn viele mit dem, was da beschlossen wird, gar nicht zufrieden sind. Das sieht man an den aktuellen Umfrageergebnissen. Die Quittung für die Unzufriedenheit, die könnte es schon gleich nach dem Sommer geben, denn in Berlin, Sachsen-Anhalt und Mecklenburg-Vorpommern, da wird ja noch gewählt in diesem Jahr. Und die Sozialreformen im Bund, die spielen im Wahlkampf in Sachsen-Anhalt eine große Rolle. Nadine Lindner berichtet.
2: Die letzte Sitzungswoche des Bundestags vor der Sommerpause ist auch dieses Jahr eine ganz besondere im politischen Berlin. Abends wird auf den Sommerempfängen der Ministerien oder in den Vertretungen der Bundesländer an Städtischen diskutiert. Tagsüber wird im Parlament noch mit Hochdruck an den Gesetzesvorhaben gearbeitet, die unbedingt vor dem Sommer, damit vor den Wahlkämpfen im Osten beschlossen werden sollen. Wie die umstrittene Reform der Krankenkassen, verteidigt durch CDU-Gesundheitsministerin Nina Wagen.
3: Wir läuten mit diesem Gesetz nicht mehr und nicht weniger als einen Paradigmenwechsel im Gesundheitswesen ein.
2: Kritisiert von der Opposition AfD und Grüne.
4: Wir als AfD-Fraktion lehnen diesen Gesetzentwurf ab.
5: Ein ausdrücklich bekümmerliches Zeugnis für diese Koalition und diese Bundespolitik.
2: Im zweiten Jahr ihres Bestehens drückt die Bundesregierung bei den Sozialreformen aufs Tempo. Das Bürgergeld heißt jetzt Grundsicherung, Einschnitte bei den Krankenkassen kommen. Erst vor wenigen Wochen hat die Rentenkommission ihre Pläne vorgelegt. Auch hier könnte es teurer werden für Beitragszahler und Arbeitgeber. Die Pflegereform steht an. Bundeskanzler Friedrich Merz gibt sich bei seiner traditionellen Sommerpressekonferenz zufrieden.
6: Die Bilanz ist positiv. Die Bundesregierung hat ihren Rhythmus gefunden, trotz mancher Kritik. Wir haben geliefert.
2: Und so verabschiedet sich die Bundespolitik in die Sommerpause. Wenn der Bundestag am 7. September wieder regulär zusammentritt, wurde in Sachsen-Anhalt schon gewählt. Die Bürgerinnen und Bürger im ganzen Land aber sind unzufrieden mit der Arbeit der Regierung. 82% laut den jüngsten Zahlen von Forsa, im Osten ist es sogar noch ein bisschen mehr. Kaum jemand der Befragten rechnet mit einer wirtschaftlichen Verbesserung der Lage. Und es ist genau diese Reformmüdigkeit, von der die AfD bei den Landtagswahlen in Sachsen-Anhalt Anfang September profitieren will, befürchtet Martin Gröber, Bundestagsabgeordneter der SPD aus Magdeburg.
7: Ich bekomme da gar keine guten Rückmeldungen zu. Das muss man einfach sagen. Also ich glaube, in dem Beitragsstabilisierungsgesetz sind viele Sachen drin, die mit Sicherheit gut sind. Aber am Ende des Tages muss einem auch klar sein, dass das jetzt ein Paket ist. Mit über 180 Seiten, die Mehrheit der Menschen versteht es nicht. Viele Sachen sind da nicht drin erklärt, noch nicht. Man macht jetzt gerade unfassbar vielen Menschen und Verbänden damit Angst.
2: Sachsen-Anhalt blickt schon vor den Sozialreformen auf große Herausforderungen. Der Altersdurchschnitt ist hier so hoch wie nirgendwo sonst. Die Armutsgefährdung ist die zweithöchste nach Bremen. Einschnitte sind hier schmerzhafter zu spüren als anderswo. Die Linkspartei baut also auf dem Protest gegen Sozialeinschnitte einen guten Teil ihres Wahlkampfes auf. Janina Böttger ist Landesvorsitzende der Linken und Bundestagsabgeordnete aus Halle. Neben Kritik in der Sache beobachtet sie einen tiefgreifenden Vertrauensverlust.
8: Mit den Sozialkürzungen, die momentan stattfinden, verspielen SPD und CDU noch das restliche Vertrauen. Das spüren wir sehr deutlich.
2: Die linke Böttger ist oft auf Marktplätzen und im Haustürwahlkampf unterwegs. Dabei bekommt sie mit, dass viele Menschen mit Fake News in Kontakt kommen.
8: Ja, sehr stark. Also wir merken das immer wieder, dass Fake News oder auch Desinformation natürlich eine große Rolle spielt. Also dass das auch die Menschen nicht reflektieren, was ihnen teilweise erzählt wird. Häufig merken wir das auch, wenn man sich mit den Wahlprogrammen beschäftigt, dass eben sich die Menschen gar nicht mit den Wahlprogrammen beschäftigen.
2: Mittlerweile warnt auch das Landesamt für Verfassungsschutz vor organisierten Desinformationskampagnen im Zuge der Landtagswahl. So der Präsident Jochen Hollmann Anfang Juni.
9: Wir gehen davon aus, dass Desinformationskampagnen auch in den Wochen vor der Landtagswahl am 6. September zunehmen werden.
2: Und weiter?
9: Damit soll die öffentliche Meinung in Russlands Interesse beeinflusst und der Druck auf die westlichen Verbündeten der Ukraine erhöht werden.
2: Sowohl die AfD als auch das BSW wenden sich gegen die deutschen Waffenlieferungen an die Ukraine. Das Geld solle stattdessen in Deutschland bleiben. Es ist diese Mischung aus sozialen Kürzungen und Desinformation, die Praktikern in der sozialen Arbeit in den Wochen vor der Landtagswahl Sorgen bereitet. Der Sozialarbeiter und Streetworker Hendrik Buhr arbeitet in Burg, einer Kleinstadt mit gut 20.000 Einwohnern bei Magdeburg. Der 28-Jährige kümmert sich hier im ländlichen Raum um Schulprobleme, Drogenkonsum, Schwangerschaften im Teenageralter. Die Reformdebatte in Berlin ist für die Jugendlichen weit weg, aber ein Gefühl ist trotzdem sehr präsent bei ihnen.
10: Ich glaube, die Diskussion, dass das in Berlin getätigt wird, das ist oftmals gar nicht so klar. Aber sie merken schon, dass es hier schwierig ist, irgendwie Unterstützung zu bekommen.
2: Es sei schwierig, Termine bei der Sucht- oder der Wohnungslosenberatung zu bekommen. Gleiches gelte für Arzttermine. Viele Jugendliche hätten kaum Geld für den Bus. An das Deutschlandticket sei nicht zu denken, zu teuer. Hin und wieder rede er schon mit ihnen über Politik. Dabei merke er, sagt Sozialarbeiter Buhr, wie gering das Interesse an gesicherten Informationen sei. Schon eine Sache nachzugoogeln, sei den Jugendlichen oft zu viel.
10: Es ist manchmal schwierig, die Schwelle zu finden. Ja.
2: Die AfD hingegen sei präsent im Straßenraum mit Events, Plakaten, einer Sprache, die sofort verstanden würde.
10: Wahlplakate lesen sich gut, Wahlprogramme liest sich keiner durch.
2: Hinzu kommen Wissenslücken, sagt Buhr, die der Politikunterricht mit seinen wenigen Stunden nicht auffangen könne.
10: Viel ist halt Mundpropaganda, viel ist, glaube ich, so ein Dazugehörigkeitsgefühl bei vielen Jugendlichen, die... Also gerade die irgendwie hinten runterfallen.
2: Noch läuft der Wahlkampf in Sachsen-Anhalt nicht auf vollen Touren. Aber viele, die im sozialen Bereich arbeiten, blicken mit Sorge auf die kommenden Wochen, wie Tom Bruchholz vom Landesjugendwerk der AWO, ein Kollege von Hendrik Buhr aus Burg.
11: Also die Ferien gehen bis Mitte August und dann haben wir da noch 3 Wochen bis zum Wahltag und das wird, glaube ich, sehr laut und sehr schmutzig.
2: Reform- und Kürzungsdiskussionen in Berlin, die auf eine erschöpfte Gesellschaft treffen. Es sind noch gut 50 Tage bis zur Landtagswahl.
1: Wie sehr beeinflusst das, was im Bund beschlossen wird, den Wahlkampf in Sachsen-Anhalt? Nadine Lindner hat sich das für uns angesehen.

0: Dass die Eröffnung des Stuttgarter Bahnhofs sich immer und immer wieder verschiebt, das ist nichts Neues. Aber dass das nicht das einzige riesige Bauprojekt in Baden-Württemberg ist, bei dem es Probleme gibt, das vielleicht schon für den einen oder anderen. Nur wenige Kilometer vom Bahnhof entfernt wurde vor ziemlich genau 10 Jahren Richtfest gefeiert für ein weiteres Mammutprojekt, den Schwabenland Tower. Der sollte das höchste Wohngebäude Baden-Württembergs werden. Und er steht auch da, über 100 Meter ist er hoch, aber bis heute ist niemand eingezogen, also zumindest kein Mensch. Moritz Ferle berichtet.
1: Naja, wir haben das Glück, dass er uns nicht so sehr stört, so alles grün drumherum.
2: Friedemann Tewald steht mit einem Fernglas im Garten. Hecke und Bäume verdecken etwas den Blick auf den Wohnturm, der einige 100 Meter weiter riesig, grau und nackt in den Fellbacher Himmel ragt. Bauarbeiten konnte Tewald dort in den vergangenen Jahren kaum beobachten. Innerhalb von nur 2 Jahren hatten die privaten Bauherren, Vater und Sohn, den Turm bis auf 107 Meter hochgezogen. Entstehen sollten dort 65 Luxuswohnungen, fertiggestellt wurde keine einzige. Wenige Wochen nach dem Richtfest im Herbst 2016 meldete die Unternehmerfamilie Insolvenz an. Seitdem stehen die Kräne meist still. Luxuriöse Wohnverhältnisse bietet einzig ein kleiner Holzkasten unter dem Dach. Diesem gilt Tewalds Interesse.
1: Der Kasten ist im Prinzip für die Wanderfalken ein Luxus-Etablissement, weil es diesen Balkon hat. Man muss sich vorstellen, ursprünglich waren die Wanderfalken Felsbrüder, die brüten dann auf so schmalen Simse, wo es von oben regnet und wenn man nicht aufpasst, fällt man runter.
2: Den Kasten haben Tewald und seine Kollegen vom lokalen Naturschutzbund aufgestellt, nachdem sich ein Falkenpaar im leerstehenden Turm niedergelassen hatte. Er soll verhindern, dass die Vögel stattdessen in einer Fensternische im Turm brüten. Dass der Rohbau früher oder später Wanderfalken anziehen würde, das sei nur eine Frage der Zeit gewesen.
1: Senkrecht abfallende, wendefreie Sicht, da kann der Wanderfalke kurz gucken und sagen, ah, da hinten kommt eine Beute, da mache ich noch mal ein Nickerchen und tue mich dann in aller Ruhe drauf vorbereiten.
2: Hoch oben und weitgehend ungestört scheint es den Raubvögeln derart gut zu gefallen, dass mittlerweile bereits das zweite Paar dort brütet. Einige Male im Jahr schaut der Nabu vorbei, etwa um die geschlüpften Jungvögel zu beringen. Den Weg nach oben erleichtert ein Bauaufzug, den sie mittlerweile benutzen dürfen. Das Material für den Holzkasten hätten sie noch übers Treppenhaus nach oben schleppen müssen. Tewald erinnert sich, wie mühselig das war.
1: Mittlerweile ist es so, dass im Treppenhaus sehr viele Tauben nisten und es ganz schwierig ist, auf diesen Treppen zu laufen. Es gibt kein Geländer oder es gab damals kein Geländer. Also deshalb sind wir froh, dass trotz Baustopp immer noch dieser Aufzug steht, der uns bis nach oben fährt.
2: Beim Brüten und Aufziehen der Jungen kann man die Falken auch über die Internetseite des NABU beobachten, wo 2 Webcams das Geschehen rund um die Uhr übertragen. Trotzdem hoffen die Fellbacher Bürgerinnen und Bürger, dass ihr Wohnturm kein überdimensioniertes Vogelhotel bleibt.
3: Also das ist jetzt der Tower von der Westseite.
2: Ulrich Posselt führt einmal um das Baugelände herum. Der Wohnturm ist in den vergangenen 10 Jahren ein reiner Rohbau geblieben. Strom- und Wasserleitungen seien allesamt nicht gelegt. Die Kosten für eine Fertigstellung immens.
3: Wenn Sie da zum Beispiel sehen, dass da schon die Bewahrungen, also die Eisen, teilweise rosten, möchte ich nicht wissen, wie es drinnen aussieht. Ja? Weil das ist nicht alles abgedichtet. Das läuft seit vielen Jahren jetzt im Prinzip unter Umständen Wasser rein, Regen rein.
2: Ulrich Posselt hat sich lange Jahre in einer Bürgerinitiative, einige Zeit auch im Gemeinderat gegen den Bau des Schwabenland-Towers eingesetzt. Bis heute sammelt er jeden Zeitungsartikel zum Bauprojekt und heftet diesen ab, wobei ihm ein Aktenordner nicht mehr ausreicht. Wohnungen, die könne Fellbach eigentlich gut gebrauchen. Auch die alte Hotelruine abzureißen, die vorher auf dem Gelände stand, schien sinnvoll. Die vorgelegten Bebauungspläne aber überzeugten die Bürgerinitiative nicht. Nicht nur, dass ihnen der Turm von Anfang an überdimensioniert für Fellbach vorkam. Direkt vorbei führt eine mehrspurige Hauptverkehrsstraße. Auf der anderen Seite liegt ein Gewerbegebiet. Am Fuß des Turms eine Filiale einer internationalen Fastfood-Kette.
3: Wenn ich da oben dann, was weiß ich, 1 Million oder 500.000 für eine Wohnung zahle und unten gibt es Pommes-Frites-Geruch. War uns sehr spanisch, weil es ist natürlich so, wenn ich da ins Remstal rausgehe, kriege ich für das Geld wahrscheinlich einen riesen Bauernhof, 4-Seithof.
2: Die Geschichte des Schwabenland-Towers beschäftigt auch die Gerichte. Ein Verfahren wegen des Vorwurfs der Insolvenzverschleppung und Marktmanipulation gegen die ursprünglichen Bauherren hat das Landgericht Stuttgart Anfang dieser Woche gegen Zahlung einer niedrigen fünfstelligen Summe eingestellt, was für einiges Kopfschütteln in Fellbach sorgt. Nach der Insolvenz ging der Turm in den Besitz der Baugruppe Adler Group über. Die plante um. Statt Luxusetablissements sollten viele kleinere Wohnungen gebaut werden. Konkret passierte kaum etwas. Die Adler Group sah sich in den vergangenen Jahren Vorwürfen der Bilanzfälschung und Marktmanipulation ausgesetzt und sitzt mittlerweile auf einem milliardengroßen Schuldenberg. Ulrich Posselt hofft einfach, dass der Turm, den er so dringend verhindern wollte, nach all den Negativschlagzeilen irgendwann doch noch fertig gebaut wird.
3: Man kann nur für die Stadt Fellbach hoffen, dass im Prinzip, wer immer das dann macht, damit wirklich fertig wird und dass es nachher tatsächlich Wohnungen gibt. Wenn es eine Ruine bleibt und die irgendwann zerfällt oder verfällt, wäre noch viel schlimmer.
2: Aktuell liegt die Hoffnung auf einem lokalen Investor, der vor rund einem Jahr angekündigt hat, den Schwabenland-Tower kaufen und fertig bauen zu wollen. Die Zaunfahnen des neuen Unternehmens hängen schon an den Absperrgittern. Baukräne sucht man vergeblich. Noch sei der Verkauf nicht abgeschlossen, teilt die Adler Group auf Anfrage mit. Die Stadt Fellbach lehnt eine Interviewanfrage ab. Zum Verkauf habe man keine Erkenntnisse, zur Baustelle sei alles gesagt. Wenige Tage nachdem die derzeitige Bürgermeisterin ihr Amt angetreten hat, haben die Bauherren des Turms Insolvenz angemeldet. Seitdem muss die Stadt mit der Baustelle und den resultierenden Fragen leben. Den wiederkehrenden Wunsch der Bürgerinnen und Bürger, den Turm selbst fertigzustellen, müsse man abweisen, teilt die Stadt Fellbach schriftlich mit.
4: Es ist nicht die Aufgabe der Stadtverwaltung, ein privates Bauvorhaben mit Steuergeldern fertigzustellen. Dies würde den Interessen der BürgerInnen absolut entgegenlaufen, da wir auf Jahrzehnte keine Gelder mehr für andere Projekte hätten.
2: So bleiben vorerst die Falken unterm Turm und die Tauben im Treppenhaus die einzigen Bewohner des Turms.
1: Im Keller war mal vorübergehend noch ein Waschbär. Ich weiß aber nicht, ob der noch da ist.
2: Sagt Friedemann Tewald vom NABU Fellbach. An den geschützten Wanderfalken soll eine Fertigstellung des Turms übrigens nicht scheitern. Friedemann Tewald hat sich lediglich mit dem neuen Investor in Verbindung gesetzt, dass während der Brutperiode nicht in den oberen Stockwerken gebaut werden darf. Eine solche Abmachung habe es auch mit den vorherigen Eigentümern schon gegeben.
1: War kein Problem, weil praktisch nie gebaut wurde.
0: Der Schwabenland-Tower ist Baden-Württembergs höchstes unvollendetes Wohngebäude. Bisher sind allerdings nur ein paar Tiere eingezogen. Moritz Ferle war das über die Geschichte dieses Bauskandals.

0: Und wir kommen zur nächsten Bauruine. Diese steht in München. Im Jahr 2013, da hatte die Signa-Gruppe von René Benko das Gelände der Alten Akademie im Erbbaurecht vom Freistaat Bayern gekauft für rund 230 Millionen Euro. Die Alte Akademie stammt aus dem 16. Jahrhundert und Benko wollte daraus ein Vorzeigeobjekt machen. Mit Geschäften, Gastronomie, Büros und Wohnungen, alles in bester Lage, mitten in der Münchner Fußgängerzone. Daraus wurde nichts. Signa ging das Geld aus und René Benko sitzt schon seit Jahren in Untersuchungshaft. Aber für die Alte Akademie, da gibt es jetzt doch gute Nachrichten. Die Opes Immobiliengruppe ist eingesprungen und will diese Bauruine zügig fertigstellen. Michael Watzke ist in die Münchner Innenstadt gefahren und hat sich mal umgehört, was die Menschen dort dazu sagen.
1: Obstverkäuferin Sana Marku ist das, was man gern als Münchner Original bezeichnet. Aus ihrem Marktstandel vor der Alten Akademie, nicht weit vom Münchner Rathaus entfernt, spricht sie vorbeigehende Kunden an.
2: Die Kirschen heute Kilo kostet 7,99, sind XL, die schönen, großen. Und das ist wirklich von dem Preis akzeptabel.
1: Sana, Mitte 50, steht 5 Tage pro Woche in ihrem kleinen Marktzelt, seit sie ein junges Mädchen ist. Immer genau an dieser Stelle, mit Blick auf die Alte Akademie.
2: Seit 40 Jahren verkaufe ich hier in der Straße.
1: Seit der Corona-Pandemie schaut Sana jeden Tag auf eine scheintote Baustelle. Die Alte Akademie, eines der schönsten Gebäude der Münchner Innenstadt, liegt hinter einer riesigen Fassade im Dornröschenschlaf. Seit der Pleite des österreichischen Skandalinvestors René Benko ging hier jahrelang nichts. Eine Tragödie, findet Real Estate-Experte Manuel Sellmeier vom Gewerbeimmobilienberater Collier.
3: Weil wenn Sie die Straße entlang gehen, ist es total schade. Da haben Sie auf der einen Seite eine Baustelle, das ist dann ja alles zu und man kann nicht rein und die Leute gehen vorbei und gucken gar nicht in die Richtung. Eigentlich ist es ja ein Gebäudekörper mit einer tollen Geschichte und der auch wieder in die Stadt inkludiert werden sollte.
1: Aber jetzt tut sich was, endlich. In diesen Wochen will der neue Erbpächter, die Opes-Gruppe, den Auftrag zum Weiterbau erteilen. Hinter der Opes steht die milliardenschwere Thiele Familienstiftung, gegründet von den Erben des 2021 verstorbenen Heinz-Hermann Thiele, Großaktionär von Lufthansa, Vossloh und Knorr-Bremse. Die Alte Akademie hat 180 Millionen Euro gekostet und wird Baukosten von geschätzt bis zu 500 Millionen Euro verschlingen. Elisabeth Merck, die Stadtbaurätin der Landeshauptstadt München, ist so optimistisch wie lange nicht mehr.
4: Bei der Alten Akademie, die gehört ja dem Freistaat, da sind mittlerweile die Eigentümer gewechselt. Wir haben es da mit einem Münchner Unternehmen zu tun und haben da eigentlich einen guten Partner jetzt, diese Alte Akademie, was ja ein denkmalgeschütztes Gebäude ist, einfach zügig zu vollenden und weiterzubauen. Das stimmt mich dann trotz der ganzen Problematik froh.
1: Die ganze Problematik, von der Stadtbaurätin Merck spricht, erlebt man bei einem Spaziergang vom Hauptbahnhof München zum Marienplatz, dem Zentrum der Stadt. 20 Minuten Fußweg über Münchens zentrale Achse und links und rechts eine Bauruine nach der anderen. In der Schützenstraße ein leerstehender Betonblock, das ehemalige Hertie-Kaufhaus. Am Stachus der frühere Karstadt-Kubus, ebenfalls leerstehend. Dann die Alte Akademie, auch Wilhelminum genannt. Ein Renaissance-Ensemble aus dem 16. Jahrhundert, derzeit ein Gerippe. Woran liegt all der Leerstand? Obstverkäuferin Sana lupft die Augenbrauen.
2: Ich denke, die Mieten sind zu hoch. Die Geschäfte laufen nicht mehr so wie es früher und da konnte keiner durchhalten.
1: Der Mietpreis für Büroflächen in der Münchner Innenstadt liegt bei bis zu 60 Euro pro Quadratmeter. Die Kaufpreise zwischen 10.000 und 20.000 Euro. Für Toplagen im Einzelhandel sind angeblich sogar 60.000 Euro pro Quadratmeter fällig. Das zu refinanzieren ist schwierig, weil immer mehr Handel zu Amazon und anderen Online-Retailern abwandert. Die Warenhauskette Galeria, die in München unter anderem einen Kaufhof direkt am Marienplatz betreibt, blieb in den letzten Monaten die Miete für mehrere Filialen schuldig. Gerüchteweise läuft der Mietvertrag am Marienplatz Ende nächsten Jahres aus und wird möglicherweise nicht verlängert.
5: Wir haben natürlich jetzt auch schwierigere Zeiten aktuell. Die Immobilienkrise ist auch noch nicht durchgestanden,
1: sagt Samira Pichler, Geschäftsführerin von Ehret und Klein. Das Immobilienentwicklungsunternehmen aus Starnberg baut derzeit in München mehrere Gewerbeprojekte. Pichler glaubt trotz aktueller Probleme an die Zukunft der Münchner City, vor allem weil die Stadt sich bewege.
5: Also da muss ich sagen, bin ich ganz positiv überrascht von München, weil München natürlich aufgrund des Drucks, der auch existiert, von Investoren und Anforderungen und Wünschen, die die Stadt natürlich hat und auch braucht, diese Symbiose, die war in der Vergangenheit schon ein sehr langwieriger Prozess. Erstaunlicherweise, der Bauturbo, die Stadt ist offen dafür. Also wir sind begeistert, wir sind in Absprache mit der Stadt, die fordern uns auf, diesen Bauturbo zu nutzen, dass man in 3 bis 6 Monaten Genehmigungen bekommt. Das ist ein absolutes Novum. Und wenn ich jetzt halt eine Stadt wie Berlin anschaue, muss ich sagen, da ist man noch weit davon entfernt. Ja, das ist derartig politisch, das funktioniert da noch nicht so gut. Aber da ist München Vorreiter und das finde ich richtig gut, das freut uns.
1: Ehret und Klein baut nahe des Münchner Hauptbahnhofs gerade das Franz-Marc-Quartier, ein Mix aus Büro, Einzelhandel und Gastronomie. Das Bauprojekt ist offen zugänglich gestaltet, betont Samira Pichler. Das heißt, Passanten können nach Fertigstellung durch die großzügigen Innenhöfe spazieren und auf Bänken verweilen. Ein solches Konzept wünscht sich Stadtbaurätin Merk auch für die Alte Akademie und andere Bauprojekte in der Münchner Innenstadt.
4: Also eine exemplarische Entwicklung, die wir schon gemacht haben, war ja mit Siemens am Wittelsbacher Platz, wo sich eine sehr introvertierte Konzernzentrale öffnet mit einer Durchwegung und auch Einrichtungen, die der Allgemeinheit dienen und nicht nur Siemens Headquarter sind. Und das ist eigentlich die gleiche Philosophie, die wir uns für die Alte Akademie vorstellen. Eine Öffnung der Höfe, eine Durchwegung, also Bestandteil des Netzes des öffentlichen Raumes zu sein.
1: Auch Manuel Sellmeier von Collier ist gespannt auf die neue Alte Akademie. Aus beruflichen und persönlichen Gründen. Collier wird demnächst Nachbar des Gebäudes. Die Immobilienberatungsfirma zieht in den Bürobau gegenüber. Sellmeier sieht in München einen Trend zur Innenstadt. Büroimmobilien in der Peripherie hätten es zunehmend schwer. Dagegen werde die Attraktivität der Citylagen weiter steigen. Grund dafür sei,
3: dass die Menschen, die heute ins Büro kommen, einen Grund brauchen und die Unternehmen schauen, dass sie die Leute ins Büro locken. Deswegen haben sich ja auch die Tech-Unternehmen dort angesiedelt, damit der Mitarbeiter mit der S-Bahn nach München ins Büro kommt und die Möglichkeit hat, direkt am Hauptbahnhof von München nach Berlin zu fahren oder nach Frankfurt. In Deutschland haben wir die Besonderheit, dass wir 7 Städte haben im Vergleich zu Frankreich, in der es ja eigentlich fast nur Paris gibt oder in Spanien nur Madrid und vielleicht Barcelona. Und dadurch ist diese Community wichtig geworden.
1: Die 7 A-Städte in Deutschland sind laut Sellmeier in dieser Reihenfolge München, Hamburg, Berlin, Köln, Düsseldorf, Stuttgart, Frankfurt, vielleicht noch Leipzig. In München sei aber immer noch am meisten Geld, Wirtschaftskraft und Bevölkerungswachstum vorhanden, um Stadtentwicklung zu betreiben. Vor allem, wenn München tatsächlich den Zuschlag für die Olympischen Spiele bekommen sollte. Sellmeier hofft darauf. Und auch Stadtbaurätin Merk, die der Welt dann ein offenes, grüneres und hitzeresilienteres München präsentieren will, ohne die Baulücken und Investitionsruinen zwischen Hauptbahnhof und Marienplatz. Merk ist seit 19 Jahren Stadtbaurätin in München. Sie hat die Stadt geprägt und prägt sie weiter, länger als jede Münchner Stadtbaurätin zuvor. Ob ihre Version der Innenstadt wahr wird, entscheidet sich in den kommenden Jahren auch an der Alten Akademie.
0: Michael Watzke war das über die Zukunft der Alten Akademie und weiterer Bauruinen in München.

0: Es ist Ferienzeit. Einige Bundesländer haben schon Sommerferien und jetzt am Wochenende kommen noch weitere dazu. Und viele, viele Menschen machen sich auf in den Urlaub. Viele fahren in den Süden und zwar selbst. Nach Angaben des ADAC ist das Auto mit großem Abstand das beliebteste Verkehrsmittel für den Sommerurlaub. Und wozu das führt, das wissen wir ja alle, es staut sich. Jetzt haben aber ja die allermeisten ein Navi im Auto und da ist natürlich eine Alternativroute schnell gesucht und gefunden. Nur die führt dann meistens nicht über die Autobahn, sondern über Landstraßen und durch Orte. Und wer dort wohnt, der hat die Blechlawine dann halt vor der Haustür und ist natürlich davon genervt. Einige Gemeinden in Oberbayern, die wollten sich das jetzt nicht mehr lange anschauen und haben ein Durchfahrtsverbot an Wochenenden und Feiertagen verhängt. Wie das funktioniert, das hat sich Doris Tromballer angesehen. Sie ist nach Fraßdorf gefahren, das liegt etwa 70 Kilometer südlich von München.
1: Samstagmorgen, 9:30, kurz hinter München auf der Autobahn. In vielen Bundesländern sind schon Sommerferien und es geht Richtung Süden auf der A8. Der Himmel ist blau, am Horizont die Alpen und die Erholung ist zum Greifen nah. Aber nach 20 Minuten, erst wird es zäh, dann stockt es, dann stehen alle.
2: 4 Kilometer Stau an einer Baustelle, 26 Minuten braucht ihr hier länger durch.
1: 26 Minuten. Und wer weiß, ob es dabei bleibt. Aber es gibt ein verlockendes Angebot, denn das Navigationssystem verspricht:
3: Stau wird umfahren, neue Route wird berechnet, schnellere Route verfügbar.
1: Also Blinker setzen und bei der nächsten Ausfahrt raus. Das soll zumindest ein paar Minuten sparen, verspricht das Navi. Allerdings steht kurz vor der Ausfahrt ein Schild: Durchfahrtsverbot für Ausweichverkehr, Freitag bis Sonntag und Feiertag. Aber was heißt das? Hier darf man nicht von der Autobahn runter, wenn Stau ist? Wer soll Staugeplagten verbieten, eine Ausweichroute zu nehmen? Tatsächlich ist es hier in Fraßdorf in der Nähe vom Chiemsee genau so. Wenn man Freitag, Samstag, Sonntag oder Feiertags hier im Stau steht, muss man auch drin stehen bleiben. Für dieses Durchfahrtsverbot hat die Gemeinde lange gekämpft. Denn die Landstraße durch das Dorf, in dem nur knapp 3000 Menschen leben, wurde jahrelang als zeitsparender Schleichweg missbraucht, um dem Autobahnstau auf der A8 zu entkommen. Auch wenn das mit dem Zeitsparen gar nicht geklappt hat, erzählt Franz Röder. Er dokumentiert das Chaos in seinem Ort seit Jahren auf Fotos.
4: Das muss man erlebt haben, weil wenn man nur erzählt diese Situationen, dann ist es für Außenstehende, die sowas nie gesehen haben, nicht greifbar, ja. Dass einfach stehender Verkehr.
1: Auch für die Autofahrer, die Richtung Urlaub wollen, ist die vermeintliche Abkürzung oft letztlich gar keine Verbesserung, erzählt Anwohnerin Elisabeth Gumpertsberger.
5: Das ist kein Witz. Da war hier auf einer von den kleineren Ortsnebenstraßen in diesem Gesamtstau ein Wohnmobil und eine Bekannte hat das über mehrere Stunden weggeknipst und dann auch dazu geschrieben, jetzt sind die vom Wohnmobil hinten rein und kochen sich gerade ihr Essen. Der Stau war so gravierend und langwierig, dass das auch für eine Mittagsmahlzeit dann gereicht hat im Stau.
1: Aber was tun gegen die permanente Blechlawine aus Autos, Wohnmobilen und Sattelschleppern? Fraßdorfs Bürgermeister Daniel Mayer, der von seinem Rathausfenster aus das Ganze beobachten konnte, wurde immer wütender.
6: Die Autos aneinandergereiht, Auto an Auto, im Stillstand. Und das nicht nur in der Hauptstraße, sondern in sämtlichen Richtungen. Man kommt nicht mehr über die Straße. Natürlich sollte es so nicht sein, aber man wird aggressiv. Man ist frustriert und denkt sich, Mensch, wie kann man das abstellen? Wo gibt es noch Möglichkeiten, eine Lösung zu finden?
1: Vor 3 Jahren platzte den Fraßdorfern dann der Kragen. Damals ereigneten sich in einem Jahr mehrere schwere Verkehrsunfälle auf der A8 mit Bussen und Lastern und anschließenden Totalsperren und Dauerstau im Ort. Kinder zwängten sich durch die Autos zur Schule, für den Weg zum Supermarkt musste man eine halbe Stunde einplanen und sogar die Rettungskräfte kamen nicht mehr durch. Die Fraßdorfer gründeten eine Bürgerinitiative Staufreies Dorf, um ihrem Anliegen Gehör zu verschaffen. Doch ein erster Lösungsvorschlag wurde abgeschmettert, erzählt Bürgermeister Mayer.
6: Ich habe den Landrat, ich habe Ministerien angeschrieben, ich habe die Autobahn angeschrieben und habe ein Abfahrverbot von der Autobahn gefordert im Staufall. Mir wurde dann erklärt, dass es ein Abfahrverbot nicht geben wird, da dies gegen EU-Recht verstößt. Mein Hinweis, dass Österreich ja auch Abfahrverbote hat, wurde mir erklärt, nein, in Österreich werden die Staats- und Kreisstraßen gesperrt. Und da gibt's aber eine entsprechende Rechtsgrundlage, die es in Deutschland nicht gäbe.
1: Aber die Fraßdorfer wollten sich mit dieser Abfuhr nicht zufrieden geben. Mit Schildern bewaffnet stellten sie sich an die Straße. Bleib auf der Autobahn, stand darauf, und machten in den Medien auf ihre Misere aufmerksam. Josef Seebacher von der Niederlassung Südbayern der Autobahn GmbH des Bundes konnte den Zorn und die Verzweiflung der Anwohner auch gut verstehen.
7: Entlang der Autobahn A8 haben wir in den Reisezeiten massive Überlastungen der Autobahn und dann geht halt der Verkehr aus der Autobahn raus und dann ist Stillstand in den Orten. Man darf aber auch nicht vergessen, grundsätzlich sind ja Straßen gewidmet für einen gewissen Verkehr. Also die Staatsstraße, die Bundesstraße sind ja auch für den Verkehr, der ein bisschen überregional ist, gedacht. Es sind natürlich nicht für den großen Verkehr, der aus Norddeutschland in die Toskana fährt, gedacht.
1: Und das öffnete den Menschen in Fraßdorf eine neue Möglichkeit. Denn im Paragraph 45 Satz 1 der Straßenverkehrsordnung steht:
8: Die Straßenverkehrsbehörden können die Benutzung bestimmter Straßen oder Straßenstrecken aus Gründen der Sicherheit oder Ordnung des Verkehrs beschränken oder verbieten und den Verkehr umleiten. Das gleiche Recht haben sie zum Schutz der Wohnbevölkerung vor Lärm und Abgasen.
1: Und tatsächlich, im August 2025 wurde das Durchfahrtsverbot in Fraßdorf durch eine Anordnung des Landkreises Rosenheim rechtskräftig. An der Autobahn weisen jetzt Schilder darauf hin, dass man bei Stau auf der Autobahn bleiben muss. Und die Situation vor Ort hat sich seitdem tatsächlich gebessert, sagt die Bürgerinitiative. Deshalb haben auch andere Gemeinden in Südbayern solche Durchfahrtsverbote erwirkt. An besonders heftigen Stautagen schickt die Polizeidienststelle auch Kontrollen los und kassiert 50 Euro Bußgeld pro Verstoß. Dennoch ist noch nicht allen Autofahrern klar, was im Staufall zu tun ist, was für Elisabeth Gumpertsberger auch an den recht unscheinbaren Schildern liegt.
5: Die Schilder sind völlig jenseits von dem, was die wahre Botschaft transportiert. Denn als erstes müsste ein Verbot signalisiert werden. Da gibt es gängige Schilder, Signale, Rot gehört immer mit dazu. Das haben wir nicht. Wir haben ein weißes Schild mit einem Pfeilchen und darunter stehen die Kürzel für Freitag, Samstag, Sonntag. Das Wort Durchfahrtsverbot sagt keinem Menschen was, der sich noch nicht damit befasst hat. Das Schild ist völlig irreführend.
1: Auch sei mit dem Verbot am Wochenende die Situation nur teilweise im Griff, berichtet Franz Röder.
4: Wie wir vor zwei Wochen das erlebt haben, Mittwoch komplett zu, Donnerstag komplett zu. Ja, der Verkehr ist einfach unter der Woche noch verstärkter, weil dann die großen LKWs auch noch da sind und die quälen sich auch durchs Dorf, durch die Landstraßen.
0: Wie Fraßdorf in Oberbayern versucht, etwas gegen die Blechlawinen im Ort zu tun. Doris Tromballer hat sich das für uns angesehen.

0: Anfang des Jahres, vielleicht erinnern Sie sich, da hatten etwa 100.000 Menschen in Berlin keinen Strom. Sie saßen 60 Stunden lang im Kalten und im Dunklen mitten im Winter. Und Berlins regierender Bürgermeister Kai Wegner, der ging erstmal Tennis spielen. Daran gab es viel Kritik und vergangene Woche hatte das jetzt auch Konsequenzen. Wegner hat bekannt gegeben, dass er zwar im Amt bleiben will, aber für die Wahl im September in Berlin nicht mehr als CDU-Spitzenkandidat zur Verfügung steht. Seit Montag hat die Berliner CDU offiziell jetzt einen neuen Spitzenkandidaten, Stefan Evers, der jetzt noch 2 Monate lang Zeit hat, seine Partei aus dem Umfragetief zu führen. Gerade ist Stefan Evers zum ersten Mal als Spitzenkandidat öffentlich aufgetreten in der Heiligkreuzkirche in Kreuzberg. Dort findet heute Abend die sogenannte queere Wahlarena statt. Und für uns ist dort unsere Berliner Landeskorrespondentin Claudia van Laak. Frau van Laak, wie ist denn der erste Eindruck? Wie ist denn Stefan Evers empfangen worden dort und wie hat er sich denn bisher geschlagen?
1: Also er ist erstmal freundlich empfangen worden, denn natürlich wissen alle, die hier in der Kirche sind, die Veranstaltung dauert noch an, dass Stefan Evers schwul ist. Der ist mit einem Mann verheiratet und er war auch, das hat er gerade auch nochmal erzählt, der erste queer-politische Sprecher seiner Fraktion, also der CDU-Fraktion im Abgeordnetenhaus. Dann ist er einerseits nicht ganz so freundlich behandelt worden, denn natürlich konnte er nicht verleugnen, dass er Finanzsenator ist nach wie vor und dass ihm da ein stabiler Haushalt wichtig ist und er nicht jedes Projekt und selbst wenn es aus der queeren Community ist, auch möglicherweise weiter fördern kann, das ist klar. Und dann hat er allerdings aber auch Buhrufe kassiert. Es ging nämlich um die Frage, der queeren Sicherheit und von wem geht denn die Queer-Feindlichkeit aus in Berlin oder generell, also von welchen Gruppen? Und da hat er ganz stark abgestellt auf die Queer-Feindlichkeit, die Schwulenfeindlichkeit in der muslimischen Community und gesagt, gehen Sie mal händchenhaltend über die Sonnenallee. Die Sonnenallee ist ja in Neukölln die arabische Straße bei uns in Berlin. Und dafür ist er dann ein bisschen ausgebuht worden. Also der Punkt war, ihm wurde dann vorgeworfen, Muslimfeindlichkeit zu schüren.
0: Ja, vielleicht müssen wir mal ganz kurz, weil das Wort queer jetzt so oft gefallen ist, kurz erklären, was die queere Wahlarena ist.
1: Ja, das ist tatsächlich die erste queere Wahlarena überhaupt in Berlin. Eine gemeinsame Veranstaltung des CSD, also des Vereins, der den Christopher Street Day organisiert. Die ganz große Parade findet ja nächste Woche statt, nächsten Samstag. Eine gemeinsame Veranstaltung mit dem Lesben- und Schwulenverband. Und die Überschrift lautet, was fehlt Berlin noch zur echten Regenbogenhauptstadt? Also das war die Überschrift.
0: Mhm. Sie haben es eben gesagt, Frau van Laak, Stefan Evers ist ja selbst auch schwul mit seinem Partner verheiratet. Spielt das eigentlich irgendeine Rolle für sein Amt als Spitzenkandidat der CDU?
1: Also er wurde gerade gefragt, welche queere Persönlichkeit ihn denn am meisten beeindruckt habe. Und dann nannte er sofort Klaus Wowereit. Mhm. Ja, wir erinnern uns, vor 25 Jahren hat er ja diesen Satz gesagt, ich bin schwul und das ist auch gut so. Damit ist er bekannt und berühmt geworden. Wowereit hat sich auch sehr viel mit seinem Mann, seinem Partner in der Öffentlichkeit gezeigt. Wir wissen jetzt, das wird Stefan Evers nicht machen. Ja. Also er wurde da schon gefragt, er wird den Wahlkampf alleine bestreiten und sein Mann und Partner, der wird nicht auftreten.
0: Das heißt, er will das selber so ein bisschen zurückstellen, dieses Thema.
1: Ja, er stellt es nicht so ganz in den Mittelpunkt seiner Politik. Er verleugnet es nicht, aber er macht damit auch keinen Wahlkampf.
0: Was müssen wir denn eigentlich sonst noch wissen über diesen Mann, der ja sonst so in der Bundespolitik wahrscheinlich gar nicht besonders bekannt ist, also in anderen Bundesländern auch nicht? Wer ist denn Stefan Evers? Wo kommt er her? Was hat er gemacht bisher?
1: Also er ist 46 Jahre alt, er stammt aus Nordrhein-Westfalen, er ist schon lange in der Berliner Landespolitik, wie gesagt derzeit Finanzsenator, dann hat er auch noch den Posten des Kultursenators übernommen nach dem Rücktritt der Kultursenatorin. Er war davor Generalsekretär der Berliner CDU. Man muss sagen, er hat den letzten Wahlkampf seiner Partei wirklich erfolgreich geführt und damit auch Kai Wegner zum Wahlsieg verholfen. Er ist ein eher intellektueller Typ, ziemlich schlau, eloquent, eher auch ein Mann der Zahlen. Also ich schätze ihn so ein, dass er nicht unbedingt der Mann der Stammtische ist und der Kleingartenvereine da. Also werden wir noch sehen, wie er sich da schlägt.
0: Jetzt hat er noch 2 Monate Zeit, um seine Partei nach vorne zu bringen bis zur Wahl des Abgeordnetenhauses. Und das scheint ja bisher, muss man sagen, ganz gut zu funktionieren. Heute Abend sind neue Zahlen veröffentlicht worden von Infratest DIMAP. Und demnach hat die CDU in Berlin 3 Punkte hinzugewonnen, seitdem bekannt wurde, dass er neuer Spitzenkandidat ist.
1: Tatsächlich, und das ist natürlich ein erster Erfolg für Stefan Evers, und diese Zahlen vor der Veranstaltung geisterten die natürlich auch durchs Publikum. Und man muss sagen, die Linke hat zugelegt, die CDU hat zugelegt, die Grünen und AfD sind ungefähr gleich geblieben. SPD, die richtet sich jetzt gerade so auf dem Kellerplatz ein mit nur 12 Prozentpunkten. 12%, und das hat man dem Spitzenkandidaten Steffen Krach auch angemerkt. Also er ist eher ruhig und kleinlaut, das ist er normalerweise nicht.
0: Wie ist denn eigentlich diese Veranstaltung da sonst so gelaufen? Wie ist denn die Stimmung zwischen den Spitzenkandidatinnen und Kandidaten der Parteien, die da sind?
1: Also tatsächlich hieß es, alle sollen sich siezen, und dann stellte sich aber im Laufe der Minuten oder der ersten halben Stunde heraus, dass sich ein Teil untereinander schon duzt. Also das heißt, da merkt man, dass speziell zwischen der Grünen Bettina Jarasch und Stefan Evers da schon ein Vertrauensverhältnis da ist. Die könnten ja möglicherweise auch miteinander regieren. Von der Linken ist nicht die Spitzenkandidatin da, sondern der Landeschef. Da hat man schon gemerkt, da hat es nicht so gut funktioniert zwischen den beiden. Und Evers erklärt ja auch die Linkspartei als die politische Gegnerin.
0: Also das sieht er als die stärkste Konkurrenz, die Linkspartei.
1: Genau, das ist die stärkste Konkurrenz. Wie gesagt, gerade auf Platz 1 der Umfragen. Und Evers geht also ganz klar gegen die Linkspartei vor, sagt, die hätten sich radikalisiert in der letzten Zeit. Die seien stark von Antisemiten dominiert. Es gäbe da Polizeihasser. Und ein wichtiger Punkt, sie würden sich mit ihren Enteignungsplänen gegen die soziale Marktwirtschaft positionieren. Also das ist die Hauptgegnerin für die CDU und auch für Stefan Evers.
0: Welche Schwerpunkte möchte denn Stefan Evers selbst jetzt im Wahlkampf setzen? Viel Zeit hat er ja nicht mehr, aber worauf wird er besonders setzen?
1: Also er vertritt, jetzt wird es laut. Feuerwehr vorbeikommt, aber die ist gleich wieder durch. Er hat schon einige kleine Akzente gesetzt und da schon auch eine Law-and-Order-Politik angekündigt. Also er hat zum Beispiel gesagt, er möchte Empfänger von Sozialhilfe zu gemeinnützigen Arbeiten heranziehen. Ich hatte kurz schon das Thema Enteignung angesprochen, Wohnungsbau. Da spricht er sich natürlich klar dagegen aus. Wir hatten ja eine Mehrheit der Berlinerinnen und Berliner, die in einem Volksentscheid für die Enteignung großer Wohnungsbaukonzerne gestimmt haben. Aber Evers sagt, mit mir nicht.
0: Stefan Evers ist neuer Spitzenkandidat der Berliner CDU. Heute hatte er als dieses seinen ersten öffentlichen Auftritt in der Heiligkreuzkirche in Kreuzberg in der queeren Wahlarena. Und Claudia van Lack war für uns mit dabei. Vielen Dank.

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1: Es ist 20 Uhr. In mehreren Städten in Südafrika sind erneut Menschen auf die Straße gegangen, um gegen illegale Migration zu demonstrieren. Unter anderem in Soweto und in Alexandra, dem größten Township in der Millionenmetropole Johannesburg. Für SR Info Stefan Überbach.
2: Aufgerufen zu den Kundgebungen hatte erneut die fremdenfeindliche Organisation March and March. Die Demonstranten forderten mehr Jobs für arbeitslose Südafrikanerinnen und Südafrikaner. So sollten etwa die Betreiber von Lieferdiensten keine Ausländer mehr beschäftigen. Anders als zuletzt ist es bei den Kundgebungen bisher weitgehend friedlich geblieben. Angesichts der neuen Proteste geht die Ausreisewelle weiter. Noch immer warten tausende Menschen aus Ländern wie Malawi, Simbabwe oder Mosambik in Übergangslagern an der Grenze oder vor den Konsulaten und Botschaften ihrer Heimatstaaten darauf, offiziell registriert zu werden, damit sie Südafrika verlassen können.
1: CISPA-Gründungsdirektor Michael Backes lässt sich anwaltlich vom ehemaligen Bundesverkehrsminister Volker Wissing vertreten. Das hat Wissings Kanzlei auf SR-Anfrage bestätigt und betont, dass bisher kein konkreter Vorwurf gegen Backes formuliert worden sei. Beim CISPA ermittelt zurzeit ein Sonderprüfer, den das Bundesforschungsministerium zur Klärung eingesetzt hat. Untersucht wird, ob kritische Informationen vom CISPA nach China abgeflossen sind. Backes ist während der Sonderprüfung als wissenschaftlicher Geschäftsführer freigestellt. Nach dem tödlichen Messerangriff in Trier ist der Tatverdächtige in einer geschlossenen psychiatrischen Einrichtung untergebracht worden. Das hat die Staatsanwaltschaft mitgeteilt. Sie ermittelt gegen den 22-jährigen Afghanen wegen des Verdachts des Totschlags. Dem Mann wird vorgeworfen, gestern einen gleichaltrigen Studenten mit einem Küchenmesser angegriffen und tödlich verletzt zu haben. Ein umgestürzter Baum sorgt aktuell für Störungen im Saarbahnverkehr. Wie das Unternehmen mitteilte, ist die Strecke zwischen den Haltestellen Brebach und Sagemünd betroffen. Die Saarbahn hat demnach einen Schienenersatzverkehr mit 3 Bussen eingerichtet. Wann der Schaden auf der Strecke wieder behoben sein wird, ist den Angaben zufolge noch unklar. Im Prozess um den Einsturz einer Autobahnbrücke in Genua ist der Hauptangeklagte zu 12 Jahren Haft verurteilt worden. Es handelt sich um einen früheren Spitzenmanager einer italienischen Autobahngesellschaft. Der 66-Jährige sitzt bereits wegen eines tödlichen Busunglücks auf einer anderen Autobahn im Gefängnis. Seit 2009 soll er schon von Mängeln an der Brücke in Genua gewusst haben. Und das waren die Nachrichten mit Daniel Magar. 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Das Wetter. In der Nacht ziehen die Schauer und Gewitter allmählich ab. Es kühlt ab zwischen 19 und 16 Grad. Morgen überwiegend bewölkt, ab dem Nachmittag Unwettergefahr mit schwerem Gewitter und Starkregen. Höchstwerte bis zu 7.
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3: Ein Abend mit viel Licht und Schatten, musikalisch ausgemalt und ausgeschmückt von Meistern der Barockmusik. Das erwartet Sie heute hier im ARD Radio Festival, aufgenommen von Radio 3 vom RBB. Ich bin Michael Leverkus, guten Abend. 2 Konzerte vom Musikfestival Potsdam Sans Souci haben wir für Sie ausgesucht, mit dem französischen Ensemble Correspondance und dem Freiburger Barockorchester. Das Festival hat im Juni insgesamt fast 60 Veranstaltungen geboten und eine Vielzahl von internationalen Musikerinnen und Musikern nach Potsdam geführt. Die Flötistin und Dirigentin Dorothee Oberlinger leitet das Festival nun schon seit 8 Jahren und sie weiß, was die Menschen immer wieder dorthin lockt.
4: Ich glaube, in Potsdam finden wir wirklich eine unglaubliche Ballung vor von Schlössern und Gärten, wie sie seinesgleichen sucht vielleicht in Europa, könnte man sagen. Und diese Anbindung auch an die historischen Räume und auch die Gartenarchitektur und so weiter. Und das spiegelt sich ja auch wiederum in der Musik, die die Musikerinnen und Musiker mitbringen. Also dieses Verbundensein von Musik und Ort, das spüren die Leute doch hier. Und es ist natürlich auch ein sehr geschichtsträchtiger Ort.
3: Die Musikfestspiele Potsdam Sans Souci standen in diesem Jahr unter dem Motto Begriff Licht. Und so lautete die Überschrift des Eröffnungskonzerts am 12. Juni in der Friedenskirche Sans Souci: Apoll, Gott des Lichts. Das Ensemble Correspondance spielte ein Programm mit Bezug auf den Sonnenkönig Ludwig XIV. Werke, die an seinem Hof aufgeführt wurden und bei denen er selbst zum Teil mitgetanzt hat, wurden historisch getreu gesungen und gespielt. Dorothee Oberlinger sagt, worauf sie sich dabei freuen dürfen.
4: Ja, also heute Abend hören wir ja Sébastien Dossé mit seinem Ensemble Correspondance. Und es ist natürlich toll, Muttersprachler sozusagen ihre französische Barockmusik spielen zu lassen. Denn Musik ist natürlich auch sehr mit dem Lebensstil und der Sprache eines Landes verbunden. Und wenn wir jetzt in die französische Musik schauen, natürlich, sie werden auf Damensaiten spielen mit Barockbögen, mit barocken Blasinstrumenten, Blockflöte, Traversflöte und so weiter. Aber sie haben auch die speziellen Streichinstrumente, die es dann im deutschen Orchester des 18. Jahrhunderts nicht gab, wie zum Beispiel einen Tai, also so eine Zwischengröße, sowas Ähnliches wie eine Bratsche. Also sowas Ungewöhnliches werden wir da sehen, aber auch die ganze Ornamentik aus Frankreich, das Ziselierte, das Feine, das extrem Charmante und Elegante, und das werden sie aus dem FF beherrschen. Also es ist ein sehr tolles Originalklang-Ensemble.
3: Die vier Sängerinnen und Sänger und die Instrumentalisten des Ensembles Correspondance interpretieren Sätze des Ballet Royal de la Nuit und Ausschnitte aus der Oper Ercole Amante, der verliebte Herkules von Francesco Cavalli. Die Leitung hat Sébastien Dossé.

Der erste Teil des Eröffnungskonzerts der Musikfestspiele Potsdam Sans Souci hat uns an den Hof von Ludwig XIV. Geführt. Das war ein kleiner Querschnitt aus der Oper Ercole Amante von Francesco Cavalli und einige Tänze aus dem Ballet Royal de la Nuit. Gesungen und gespielt hat das Ensemble Correspondance unter der Leitung des Cembalisten Sébastien Dossier. Im Mittelpunkt des zweiten Teils steht die Kammeroper Anacreon von Jean-Philippe Rameau. Der Komponist war zunächst als Cembalist und Theoretiker bekannt, bevor er sich dem Ballett und der Oper zuwandte. 1757 vertonte er eine Szenenfolge, die den griechischen Lyriker Anacreon bei einem Gelage zeigt und einen Zwiespalt zwischen Amor und Bacchus aufwirft. Am Ende aber vertragen sich Liebe und Wein.

Das war zum Schluss ein Satz aus dem Ballett Les Indes Galantes von Jean-Philippe Rameau. Davor hörten Sie eine Zusammenstellung aus Rameaus Kammeroper Anacreon. Gesungen haben Caroline Weinands Sopran, Blondine de Sansal Mezzosopran, Bastien Rimondi Kontraalt und Etienne Basola Bariton. Das Ensemble Correspondance wurde geleitet von Sébastien Dossé, der auch am Cembalo saß. Mit diesem Konzert wurden die Musikfestspiele Potsdam Sanssouci am 12. Juni in der Friedenskirche Sanssouci eröffnet. Eine Zugabe gab es nach dem offiziellen Konzert auch, wieder Musik von Jean-Philippe Rameau.

Mit dieser Zugabe endete die Eröffnung der Musikfestspiele Potsdam Sanssouci in der Potsdamer Friedenskirche. Das Ensemble Correspondance spielte und sang von Jean-Philippe Rameau Tendre Amour aus Les Indes Galantes. Die künstlerische Leiterin der Musikfestspiele Potsdam Sanssouci, Dorothee Oberlinger, trat selbst als Flötistin und Dirigentin in Aktion beim Konzert des Freiburger Barockorchesters am 20. Juni in der Schinkelhalle. Unter der Überschrift Nachtschatten und Lichtblicke hatte sie ein Programm zusammengestellt, das vor allem in der Dunkelheit spielt. Chaos, Gespenster, Träume, Nachtwächter und Frost traten nacheinander in unterschiedlicher musikalischer Gestalt auf, von ganz unterschiedlichen Komponisten charakterisiert. Neben barocken Klängen gab es auch ein ganz neues Flötenkonzert, das für Dorothee Oberlinger extra geschrieben wurde. Wie es dazu kam und wie die einzelnen Stücke ausgesucht wurden, das erzählt gleich Dorothee Oberlinger selbst in ihrer Moderation. Den Gesang steuert der Bassbariton Sreten Manojlovic bei. Das Konzert beginnt mit einer gewaltigen Dissonanz, mit dem Chaos aus dem Ballett Les Éléments von Jean-Ferry Rebel, gefolgt von der Chaconne Das Feuer. Das Freiburger Barockorchester in Potsdam.

Einen wunderschönen guten Abend, sehr verehrte Damen und Herren. Wir möchten Sie ganz herzlich zu unserem Konzert begrüßen. Wir freuen uns sehr, dass Sie hier sind. Und Ihnen ist anscheinend auch schon ganz heiß geworden, eben bei der Feuerschokon und nicht nur Ihnen, sondern den Instrumenten auch. Also passend zum Thema der Musikfestspiele Potsdam Sanssouci Licht in diesem Jahr. Und heute Abend geht es um die Kontraste in der Musik, um Licht und Schatten. Wir haben im All begonnen, sozusagen in der Tiefe und der Schwärze des Alls mit dem Urknall von Jean-Ferry Rebel, die Ouvertüre zu den Elementen. In dem ersten Knall, den Sie gehört haben, befanden sich alle Töne der Tonleiter und nachher haben sich die verschiedenen Elemente herauskristallisiert. Sie haben sie vielleicht erkannt, das Feuer, Wasser, Erde und Luft, die Flöten, die hohen Flöten vor allen Dingen durften die Luft repräsentieren. Und jetzt geht es gleich weiter mit zwei Arien von Georg Friedrich Händel, eine aus einer frühen italienischen Kantate, Arci Galatea e Polifemo. Der verliebte Zyklop Polyphem sagt, dass er sich wie ein Schmetterling fühlt in der Arie, die jetzt folgt. Und er ist völlig verloren und zerrissen. Deswegen muss er wahnsinnig hoch und wahnsinnig tief zugleich singen. Das kann nicht jeder Sänger so. Sreten wird das meisterlich machen und sagt, seine Seele ist betroffen und er ist verirrt sozusagen als Seele. Und die zweite Arie, ganz anders, aus einer späten Masque von Händel, Aces in Galatea, in London geschrieben. Da ist der Polyphemo sehr lustig aufgelegt. Er sagt, ruddier than the cherries. Er vergleicht die Nymphe Galatea, der so zugetan ist und die er nicht kriegen kann, mit Kirschen zum Beispiel, mit allerlei Obst. Und er wird begleitet von zwei Pfeifen, denn das ist sein Symbol. Er trägt normalerweise eine Panflöte bei sich und dann die hohen Flöten und die tiefe Stimme des Zyklopen, des Giganten, passen sehr gut zusammen. Danach geht es dann weiter mit einem Stück von John Cage. Dream heißt es, eigentlich ein Klavierstück aus den 40er Jahren des 20. Jahrhunderts, eigentlich geschrieben für seinen Partner Merce Cunningham, der ein Tänzer war. Und Sie können sich vorstellen, er war berühmt für seine Choreografien, die sozusagen in Zeitlupe den Raum vereinnahmten. Und das kann man in dem Stück hören. Wir haben es arrangiert für Laute und Cello. Danach das berühmte Concerto La Notte von Antonio Vivaldi. Sie werden die Gespenster hören, die herumschwirren, vielleicht auch Babygespenster, das klopfende Herz, den Schlaf, der aber nicht ganz ruhig ist und am Ende die Frage, sind Sie wirklich da gewesen oder war es ein Albtraum? Sind Sie wirklich da gewesen, führt uns schon in das nächste Konzert, Sa von Konstantia Gurzi, die heute Abend auch zugegen ist. Sie hat mir dieses Flötenkonzert gewidmet und es geht um einen Schneeleoparden. Vincent Meunier hat 2021 einen Dokumentarfilm über dieses wilde Tier im Tibet verfasst. Er ist in den Tibet gereist und hat eine Wildkamera aufgestellt und dachte, er hätte ihn nicht einfangen können. Aber doch, er hat ihn die ganze Zeit beobachtet. Meunier hat sich auf die Lauer gelegt, die Natur, das Knistern und das Staunen erlebt, diese Natur zu erleben. Und plötzlich, beim zweiten Mal, als er nochmal hingereist ist, konnte er diese Pracht erleben von diesem Schneeleoparden. Und um dieses Mysterium dreht sich das Concerto für Flöte und Barockorchester von Constantia Gurzi. Und zum Ende des ersten Teils dürfen Sie einen echten Nachtwächter erleben. Lassen Sie sich überraschen. Viel Spaß. Applaus

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Mit der Nachtwächter überschriebenen Chaconne ging der erste Teil des Konzerts zu Ende, das das Freiburger Barockorchester bei den Musikfestspielen Potsdam Sans Souci gegeben hat. Motto des Konzerts ist Nachtschatten und Lichtblicke, und bisher haben die dunklen Töne der Nacht die Vorherrschaft. Im zweiten Teil ändert sich das mit dem Konzert für Flautino von Vivaldi. Da bringt Dorothee Oberlinger als Solistin ein helles Leuchten in die Potsdamer Schinkelhalle. Der zweite Teil beginnt mit nächtlichen Szenen von Jean-Baptiste Lully und Jean de Comfort.

Willkommen im zweiten Teil. Wir haben Sie mit französischer Musik begrüßt. Zu Beginn ein Sommel aus Artus von Jean-Baptiste Lully und danach die personifizierte Nacht, die gesungen hat in Form von Sreten Manojlovic. Und sie sagt, verschwinde Sonne. Du hast hier nichts mehr zu sagen, die Nacht hat viel schönere Dinge zu bieten. Und dieses Lied taucht auf in dem Ballet de la Nuit und in diesem hat Ludwig XIV. Als junger Mann getanzt und was hat er verkörpert? Er hat die Sonne verkörpert und deswegen hat er später den Namen Sonnenkönig bekommen. Und dann zum Abschluss dieses französischen Teils haben wir ein sehr berühmtes Stück gespielt, wahrscheinlich das berühmteste im ganzen Programm, denn es war in ganz Europa bekannt, nämlich die Passacaglia Amide von Jean-Baptiste Lully. Und jetzt gehen wir weiter nach England mit Musik von Henry Purcell. Sie hören gleich den Geist der Kälte und er sagt, let me freeze again, denn er ist aufgetaut und stellt fest, in der Welt ist es wahnsinnig kalt und eigentlich möchte er gerne zurück in das ewige Eis gehen. Danach dann ein Nachtigallenstück von Jakob van Eyck. Er war ein blinder Blockflötist, der vor dem Dom zu Utrecht den Job hatte, die Kirchgänger mit berühmten Liedern der Zeit zu erfreuen. Hier ein Lied über eine Nachtigall und er hat seine eigenen Improvisationen darüber gemacht. Danach ein Flötenkonzert aus Venedig. Stellen Sie sich das Licht vor eines Canaletto-Gemäldes, das Licht über dem Wasser. Sie werden auch ein bisschen Mandoline hören, vielleicht einen Gondolier, der singt in der langsamen Arie, die das Flautino flötet. Und zum Abschluss ein Stück von den Straßen von Madrid, von Luigi Boccherini, denn er weilte auch in Spanien und hat quasi das Leben auf den Straßen von Madrid in Musik gefasst. Und das ist ein Zapfenstreich, den Sie da hören. Aber jetzt zunächst zu dem Geist der Kälte.

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Zum Schluss gab es hier noch mal eine komische Einlage bei dieser Nachtmusik der Straßen von Madrid aus den Streichquintetten von Luigi Boccherini. Das Freiburger Barockorchester wurde geleitet von Dorothee Oberlinger. Sie spielte auch die Flöte, unter anderem in dem Konzert für Flautino C-Dur von Antonio Vivaldi, und sie moderierte diesen Abend selbst. Außerdem solistisch zu hören war der Bassbariton Sreten Minojlovic. Auch dieses Konzert der Musikfestspiele Potsdam Sanssouci ging nicht ohne Zugabe zu Ende. Hören Sie noch das Freiburger Barockorchester und Sreten Manojlovic mit Strike the Viol von Henry Purcell.

Die Zugabe des Freiburger Barockorchesters und des Bassbaritons Sreten Manojlovic bei den Musikfestspielen Potsdam Sanssouci, Strike the Viol von Henry Purcell. Radio 3 vom RBB hat Ihnen heute im ARD Radio Festival zwei Konzerte der Musikfestspiele Potsdam Sanssouci präsentiert. Am Mikrofon war Michael Leverkus. Ich wünsche Ihnen noch einen schönen Abend und eine gute Nacht.

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1: Um 23 Uhr mit Emily Seidel. Bundesfinanzminister Klingbeil und Justizministerin Hubich haben ein Maßnahmenpaket vorgestellt, mit dem Steuer- und Finanzkriminalität besser bekämpft werden soll. Der Aktionsplan sieht etwa Abschreckung, bessere Zusammenarbeit der Behörden und mehr Pflichten für Unternehmen vor. Aus Berlin Jakob Mayer.
2: Klingbeil möchte den Strafrahmen für organisierte Steuerkriminalität auf bis zu 15 Jahre Freiheitsstrafe erhöhen und Steuerhinterziehung wieder als Verbrechenstatbestand einführen. Die zuständigen Behörden sollen verdächtige Vermögen besser ermitteln und einziehen können. Nach dem Vorbild des gemeinsamen Terrorismusabwehrzentrums soll es beim Zoll ein ähnliches Gremium gegen Steuer- und Finanzkriminalität geben, um zwischen Bund und Ländern Erkenntnisse auszutauschen. Die entsprechenden Gesetze sollen in den kommenden Monaten beschlossen bzw. geändert werden. Klingbeil rechnet mit Einnahmen von mindestens 1 Milliarde Euro.
1: Außenminister Wadefuhl sieht in Finnland beim Thema Zivilschutz ein Vorbild. Deutschland müsse komplett umdenken, sagte der CDU-Politiker beim Besuch einer großen Zivilschutzanlage in Helsinki. Russland wolle die offenen Gesellschaften verunsichern, darauf müsse man unter anderem mit guter Vorsorge reagieren. Finnland gilt als vorbildlich bei der Ausstattung mit Zivilschutzanlagen. Die Hauptstadt mit etwa 700.000 Einwohnern ist mit Schutzräumen für 900.000 Menschen ausgestattet, die meisten unter Privatgebäuden. Das US-Militär hat nach eigenen Angaben den 6. Tag in Folge Ziele im Iran attackiert. Die Angriffe seien am Abend aufgenommen worden, teilte das für die Region zuständige US-Kommando mit. Ziel sei es, die militärischen Fähigkeiten des Irans weiter zu schwächen. Das US-Militär hatte erst gestern den Iran in 2 Wellen angegriffen. Teheran reagierte mit Beschuss auf Ziele in der Region. Unter anderem meldeten die mit den USA verbündeten Golfstaaten Kuwait und Bahrain Angriffe. Im Harz hat sich eine furchtbare Tragödie ereignet. In Torfhaus sind bei einem Sturz von einem Aussichtsturm 3 Menschen ums Leben gekommen. Bei den Toten soll es sich um 2 Erwachsene und ihr Kind handeln. Die Polizei macht keine Angaben zur Ursache des Unglücks, schließt aber ein Fremdverschulden und einen technischen Defekt aus. Der sogenannte Harzturm ist 65 Meter hoch. Er war 2024 für Besucher geöffnet worden. Das waren die Nachrichten. Das Wetter in Deutschland. Nachts im Nordosten oft klar, sonst teils kräftige Schauer und Gewitter. Tiefstwerte liegen zwischen 20 bis 13 Grad. Morgen dann gebietsweise heiter, vermehrt Schauer und Gewitter, örtlich Unwettergefahr durch heftigen Starkregen, Hagel und Sturm, Höchstwerte 22 bis 30 Grad. Am Samstag zum Teil einzelne Schauer, auch freundlichere Phasen 19 bis 28 Grad. Und am Sonntag im Westen mehr Sonne, im Osten dann Schauer und Gewitter möglich. Temperaturen liegen zwischen 17 bis maximal 25 Grad. Es ist 23.03 Uhr.
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3: Hallo, ich bin Gabi Savasch von SR Kultur, freue mich, dass Sie da sind. Heute wird's Retro hier im Radio Festival Jazzabend. Wir machen nämlich einen kleinen Trip in die 1940er. Eine musikalisch unglaublich spannende Zeit. Wir sind mitten im Zweiten Weltkrieg und eben kurz danach. Es war die Hochzeit des eher weiß geprägten Swing Jazz mit den großen Big Bands von Duke Ellington, Glenn Miller und Count Basie. Die ging aber so langsam zu Ende. Dafür kam unter anderem der komplexere Bebop in die Clubs, eine musikalische Revolte mit kleineren, feineren Bands. Saxophonistin, Komponistin und Arrangeurin Cordula Hamacher, inzwischen Wahlsaarbrückerin, erzählt diese Epoche des Aufbruchs nach. Mit originalen Songs der 40er, aber auch selbstkomponierten Stücken in ihrem neuen Projekt Telling Jazz. Ein ganzes Jahrzehnt in 1,5 Stunden zu packen, war gar nicht so leicht.
4: Das ist eigentlich unmöglich. So habe ich immer versucht, zeitgleich eben die wichtigsten Titel herauszusuchen oder auch die wichtigsten Musiker, die für mich in dieser Zeit halt prägend waren. Und dann ist mir halt die Idee gekommen, jedes Jahrzehnt aus der Perspektive einer Musikerin erzählen zu lassen.
3: Und ist bei ihren Recherchen auf Mary Lou Williams gestoßen, die First Lady of Jazz, Pianistin und Komponistin zwischen Gospel, Spiritual, Swing, Bebop und selbstkomponierten Messen. Sie hat für Big Band arrangiert und sich mit Free Jazz beschäftigt und sich dafür eingesetzt, dass Frauen im Jazz gleichberechtigt wahrgenommen werden, also ein bewusster Kontrast zur bis heute oft eher männlich dominierten Jazzwelt.
4: Als ich recherchiert habe für diese mehrteilige Reihe, ist mir aufgefallen, dass unheimlich wenig über Frauen geschrieben wird. Und das war mir halt wichtig zu zeigen nochmal, dass diese Musikerinnen einfach also da waren und auch akzeptiert waren. Und das so nicht mit dem erhobenen Zeigefinger zu erzählen, sondern einfach so eben, wie war das denn?
3: Als Erzählerin schlüpft Frulla Dada in die Rolle von Mary Lou Williams. Cordula Hamachas Playhouse Quintett spielt Klassiker wie Strange Fruit, Salt Peanuts, Round Midnight, Parker's Mood von Komponisten und Bandleadern wie Charlie Parker, Dizzy Gillespie oder Thelonious Monk und Mary Lou Williams selbst. Und wir starten mit Cordula Hamachas selbstgeschriebenem Bebop Blues und tauchen ab in den Jazzclub Minton in Harlem. Die Aufnahme ist vom 8. Mai dieses Jahres aus einem der lauschigsten Jazzclubs des Saarlandes, nämlich der Kettenfabrik in Saarbrücken St. Anual. Und mit in der Band dabei sind Cordula Hamacher Saxophon, Johannes Stange Trompete, Sebastian Volz Klavier, Tanja Silcher Bass und Michael Mais Drums. Sängerin und Sprecherin ist Frulla Dada.

Im Mintons lernte ich auch Dizzy und Monk kennen. Er, also Dizzy, und Monk hingen immer zusammen ab. Monk spielte auf dem Klavier abgefahrenes harmonisches Zeug. Sowas hatte ich vorher noch nie gehört. Und Dizzy integrierte das gleich in sein Trompetenspiel. Er spielte so virtuos, dass man Noten hörte, die er gar nicht spielte. Dizzy war, glaube ich, auch der Erste, der die neue musikalische Entwicklung im Jazz als Bebop bezeichnete. Wie Monk war er ein Innovator. Ich glaube, die beiden haben sich gegenseitig sehr inspiriert. Zu dieser Zeit war Monk noch nicht so bekannt. Das kam erst, als er seine erste Platte bei Blue Note aufnahm. Aber sein Einfluss auf die Musiker um ihn herum war enorm.

In Harlem gab es viele Clubs, in denen Big Bands zum Tanz spielten. Im Cotton Club hatte Duke Ellington mit seiner Band ein festes Engagement. Und im Savoy's Ballroom trat Ella Fitzgerald regelmäßig mit der Chick Webb Big Band auf. Dort lieferten sich die Big Bands oft Battles. Um Tanzpausen zu vermeiden, wurden zwei Big Bands engagiert, um sich abwechseln zu können. Das hatte den Effekt, dass sie sich gegenseitig zur Höchstleistung anfeuerten. Ella war da schon sehr bekannt. Seit ihrem ersten Auftritt Mitte der 1930er Jahre im Apollo Theater in Harlem ging es mit ihrer Karriere steil nach oben. Als Chick sehr krank wurde, übernahm Ella zeitweise sogar die Leitung der Band.

Meine Wohnung in Harlem wurde tagsüber immer mehr zum Musikertreffpunkt. Chet, mein neuer Partner, auch ein Musiker, war meistens dabei. Das ersparte mir unangenehme Avancen. Auf jeden Fall war die Bude immer voll. Wir checkten neue Akkordwendungen und spielten uns unsere neuen Kompositionen vor. Wir setzten uns mit klassischer Musik und europäischen Komponisten wie zum Beispiel Paul Hindemith und Claude Debussy auseinander. Oft nahmen wir das Harmoniegerüst eines bekannten Broadway-Songs, fügten Durchgangsakkorde hinzu und entwickelten neue Themen bzw. Lines darüber. Das Original von Cole Porters Get Out of Time geht zum Beispiel so.

Als Amerika in den Zweiten Weltkrieg eintrat, wurden auch viele der schwarzen Musiker eingezogen. Für ihr Land sollten sie ihren Kopf hinhalten, aber gleichzeitig mussten sie Hintereingänge benutzen und viele weitere Diskriminierungen in ihrem Land ertragen. Es herrschte dann Musikermangel. Auf einmal sah man vermehrt Musikerinnen in den Bands. Da aber während der Beteiligung der USA am Zweiten Weltkrieg einen Cabaret Tax auf alle Tanzveranstaltungen erhoben wurde, lohnte es sich bald nicht mehr, Swingbands, die Tanzmusik spielten, zu engagieren. Große Bands waren also nicht mehr gefragt. Das kam uns in den kleinen Besetzungen sehr entgegen. Überall wurde Bebop gespielt. Das war die Hochzeit des Bops. Er revolutionierte den Jazz grundlegend. Er provozierte, räumte auf mit herkömmlichen Strukturen und Hörgewohnheiten. Außergewöhnliche Intervalle wie die verminderte Quinte prägten den Klang. Die Grundtonart war teilweise nicht zu erkennen, genauso wenig wie die Form. Wann hörte einer mit seinem Solo auf, wann stieg der andere ein? Viele verstanden gar nicht, was abging und hielten es nur für verrücktes Zeug. Uns war das egal. Wir spielten, was wir wollten, ohne Rücksicht auf Verluste.

Ende 1943 kam es in Harlem zu einem Aufstand mit Plünderungen, vielen Verletzten und auch ein paar Toten. Die Auftritte verlagerten sich von Harlem in die Clubs der 52. Straße. Hier trafen sich Nachtschwärmer jeglicher Couleur. Künstler, Partymädels, Zuhälter, Drogendealer und Musiker. Es entstanden viele Mythen und Legenden rund um die Bopper. Sie galten als wild, frei und individuell, die sich extravagant kleideten, einen eigenen Jargon sprachen und Drogen nahmen. Eine neue Avantgarde-Arts-Bewegung, bestehend aus weißen Künstlern und Schriftstellern, identifizierte sich schon bald mit uns und hing fortan in den Clubs rum. Später bezeichnete der Journalist Herb Kahn diese Gruppe als Beatniks, was wohl eher abwertend gemeint war, sich aber dann doch durchsetzte. Die amerikanische Regierung war von all dem nicht begeistert. Es gab viele Drogenrazzien. Einige Musiker verloren teilweise ihre Lizenzen zum Auftreten. Billie Holiday, die mittlerweile ein Star war, durfte aufgrund ihrer Verurteilung wegen Drogenbesitzes nicht mehr in Clubs mit Alkohollizenzen auftreten. Ich glaube allerdings, dass das nur ein Vorwand war, um Billie mundtot zu machen. Denn sie kämpfte entschieden gegen die Rassendiskriminierung.

Für Dizzy lief es echt gut. Er konnte von seiner Musik gut leben. Bird hingegen war nur kurz kommerziell erfolgreich. Obwohl er einer der ausgereiftesten Instrumentalisten war, wurde er immer wieder angefeindet. Er spiele zu wenig traditionell und so weiter. Psychisch war er ein labiler Mensch, der starke Stimmungsschwankungen hatte und durch seine Drogensucht alles andere als zuverlässig war. Das kostete ihn einige gute Engagements.

Auch für mich lief es eine Weile ganz gut. Chad und ich heirateten. Ich schrieb Big Band Arrangements für Duke Ellington und Benny Goodman, in dessen Band ich auch spielte. Diese Bands hatten immer noch genug zu tun. Goodman holte immer wieder farbige Musiker in seine Band. Er war einer der wenigen weißen Bandleader, der Schwarze engagierte und gute Gagen zahlen konnte. Jedoch musste er dann Konzerttourneen durch die Südstaaten ablehnen. Dort war es nicht erlaubt, Schwarze gemeinsam mit weißen Musikern auftreten zu lassen. Andererseits galt die Musik als authentischer, wenn ein schwarzer Solist inmitten von Weißen spielte. Für uns war das oft problematisch. Wir hatten nicht die gleichen Rechte wie die weißen Bandkollegen. Zum Beispiel durften wir den Club nur über den Hintereingang betreten. Billie Holiday bekam einmal Ärger, als sie sich nach einer Einladung eines weißen Bandleaders an dessen Tisch setzte. Der Eintritt Amerikas in den Koreakrieg, die atomare Bedrohung und der Beginn des Kalten Krieges führte zu einer allgemeinen Verunsicherung. Cool Jazz, der ruhig und introvertiert war, sich mehr mit europäischer Musik auseinandersetzte, trat an die Stelle des hitzigen virtuosen Bebops. Ich verließ die Band von Goodman, als er wollte, dass ich ausschließlich in seiner Band spiele und nur für ihn arrangiere. Das war mir zu einengend. Außerdem spielte man bei Goodman nur Swing. Ich wollte mich aber musikalisch weiterentwickeln. In Midtown wurden immer mehr Bürokomplexe und Apartmenthäuser gebaut. Viele schillernde Clubs und Theater machten zu. Meine zweite Ehe scheiterte. Und es gab immer weniger Jobs. Da ich als Musikerin immer weniger Kompromisse eingehen wollte, lehnte ich sogar eine Anfrage von Louis Armstrong für eine Europatournee Anfang der 1950er Jahre ab. Ich zog mich zeitweise aus der Musikszene zurück und spielte, wenn überhaupt, nur noch in Kirchen.

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Da hört man den Gospel- und Spiritual geprägten Sound von Mary Lou Williams sehr schön raus in ihrem Song Praise the Lord. Und sie hat uns heute Abend auch ihre Jazzgeschichte erzählt in den 40ern in New York, in den Jazzclubs mit den ganz Großen, natürlich vor allem Männern izrer Zeit. Von Charlie Parker über Dizzy Gillespie bis Thelonious Monk, als der Bebop aufkam und den Swing Jazz so langsam abgelöst hat. Ein schöner Spaziergang war das durch diese aufregende Zeit, live erzählt und gespielt von Fola Dada und Hamachas Playground Quintett mit Sängerin und Sprecherin Fola Dada. Cordula Hamacher hat Saxophon gespielt, von ihr stammt auch das Konzept, die Kompositionen und Arrangements, Johannes Stange Trompete, Sebastian Volz Klavier, Tanja Silcher Bass und Michael Mais Drums. Der Mitschnitt ist vom 8. Mai dieses Jahres aus der Kettenfabrik St. Arnual, ein kleiner, aber sehr lebendiger und kulturbegeisterter Stadtteil von Saarbrücken. Und das war's fast für heute hier im ARD Radio Festival Jazz. Ich bin Gabi Sauer von SR Kultur, empfehle Ihnen all unsere Jazz-Sendungen in ARD Sounds oder ARD Jazz. Tschüss und noch einen schönen Restabend für Sie mit dem Loverman, den Billie Holiday zum ersten Mal gesungen und bekannt gemacht hat.

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1: Es ist 0 Uhr. Die Unternehmen der Metall- und Elektroindustrie wollen im Saarland deutlich weniger investieren. Nach einer Umfrage des Verbandes ME Saar werden auch die Zukunftsaussichten durch die Firmen wenig positiv eingeschätzt. Für SR Info Lars Ohlinger.
2: Jedes zweite Unternehmen der Metall- und Elektroindustrie plant laut Umfrage im Saarland geringere Investitionen. Nur 9% der Betriebe wollen dagegen mehr ausgeben. Im Bundesschnitt ist die Lage etwas besser. Besonders alarmierend ist nach Angaben des Saarländischen Verbandes der Metall- und Elektroindustrie, viele Unternehmen wollen ihre Investitionen sehr deutlich zurückfahren, also um mehr als 20%. Weiteres Problem, zwar bewerten im Saarland etwas weniger Unternehmen ihre aktuelle Lage negativ als im Bundesdurchschnitt, gleichzeitig erwartet laut Umfrage aber nur eine Minderheit von 8% bessere Geschäfte im laufenden Jahr.
1: Außerdem erwartet fast jedes dritte Unternehmen einen Personalabbau. Beim Zusammenstoß der Saarbahn mit einem Pkw in Riegelsberg ist gestern Abend eine Person leicht verletzt worden. Wie die Saarbrücker Feuerwehr mitteilte, konnte die Person das Fahrzeug aus eigener Kraft verlassen und wurde in eine Klinik gebracht. Über die Ursache des Unfalls ist noch nichts bekannt, ebenso wenig über die Höhe des Schadens. Die Polizei nahm Ermittlungen auf. Nach dem Scheitern eines gemeinsamen Kampfjet-Projekts sollen die deutsch-französischen Beziehungen neu belebt werden. Beim deutsch-französischen Regierungstreffen in Brühl und Nörvenich bei Köln wird heute die Kooperation im Verteidigungsbereich einer der Schwerpunkte sein. Zunächst geht es im gemeinsamen Verteidigungs- und Sicherheitsrat unter Leitung von Bundeskanzler Merz und Frankreichs Präsident Macron um die Zusammenarbeit bei der nuklearen Abschreckung. Anschließend tagt auf Schloss Augustusburg bei Brühl der gemeinsame Ministerrat. Bei einem Sturz von einem Aussichtsturm im Harz sind 3 Menschen ums Leben gekommen. Das Unglück ereignete sich am gestrigen Nachmittag im niedersächsischen Altenau im Landkreis Goslar. Die Ursache ist bislang unklar. Zahlreiche Rettungskräfte, Polizei und ein Kriseninterventionsteam waren im Einsatz. Der 65 Meter hohe Harzturm war Ende 2024 eröffnet worden und gilt als höchster deutscher Aussichtsturm in Holz-Stahl-Bauweise. Das Wetter. In der Nacht abklingende Schauer, 19 bis 16 Grad. Am Tag mehr Wolken als Sonne, örtlich kräftige Schauer und Gewitter mit Unwettergefahr, maximal 27 Grad. Die weiteren Aussichten. Am Wochenende freundlich mit Sonne und Wolken, dabei trocken, Temperaturen bis 27 Grad. Das waren die Nachrichten mit Harjo Müller. 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
4: Dazu begrüßt Sie sehr herzlich am Mikrofon Benjamin Day. Schön, dass Sie dabei sind. Wir haben Musik aus den Archiven des Bayerischen Rundfunks auf dem Programm und passend zur mitternächtlichen Stunde präsentiert uns das Symphonieorchester des Bayerischen Rundfunks unter Maris Jansons The Clock, die Uhr von Josef Haydn.

Das Symphonieorchester des Bayerischen Rundfunks unter Maris Janssons mit Joseph Haydns 101. Symphonie, The Clock. Den zeitmessenden Beinamen erhielt das Stück unschwer erkennbar durch den tickenden Rhythmus. Und da das Stück während seiner zweiten Englandreise in London entstand, wurde aus der Uhr The Clock. Das Symphonieorchester des Bayerischen Rundfunks macht jetzt einen gewaltigen Sprung aus der Klassik bis in die Romantik zu Hector Berlioz' Tristia, von der heiter tickenden Uhr zu den melancholischen Trauerstudien. Begleitet wird das BRSO vom Chor des Bayerischen Rundfunks. Die Leitung hat Colin Davis.

Das Symphonieorchester des Bayerischen Rundfunks unter Colin Davis und der Chor des Bayerischen Rundfunks unter Hans-Peter Rauscher mit Hector Berlioz Tristia. Berlioz vereint hier einige seiner literarischen Vorbilder. Der irische Romantiker Thomas Moore schrieb den Text zum ersten Satz Meditation religieuse, der zweite Satz La mort d'Ophélie stammt von Ernest Legovee und der dritte Satz, der Hamlet-Trauermarsch, stammt direkt von Shakespeare. Wir kommen von französischer Chor zu deutscher Kammermusik mit einem vermeintlichen Werk von Karl Maria von Weber, das aber in Wirklichkeit von Josef Küffner komponiert wurde. Das Kellerquartett und der BRSO-Klarinettist Eduard Brunner mit dessen Einführung, Thema und Variationen in B-Dur.

Das Kellerquartett und der langjährige Soloklarinettist des BRSO Eduard Brunner mit Josef Küffners Einführung, Thema und Variationen in B-Dur. Küffner war hauptsächlich Militärmusiker, schrieb aber auch Dutzende Kammermusikwerke für den gehobenen bürgerlichen Musikzirkel. Doch weil sich ein Karl Maria von Weber eben besser vermarkten lässt, wurde die Komposition kurzerhand diesem zugeschrieben. Sicher keine falsche Identität brauchte wohl Felix Mendelssohn Bartholdy für sein Streichquartett Nummer 3 in D-Dur, Opus 44 Nummer 1, präsentiert vom Henschel-Quartett.

Mendelssohn Bartholdys Quartett für zwei Violinen, Viola und Cello Nummer 3 in D-Dur, präsentiert vom renommierten Henschel-Quartett, das 2024 sein 30-jähriges Bühnenjubiläum feierte. Kurz nach 13:30 ist es, Sie hören das ARD-Nachtkonzert, präsentiert von BR Klassik, dem Klassikportal des Bayerischen Rundfunks. Es folgt ein Hit der Geigenliteratur, Max Bruchs erstes Violinkonzert. Das Münchner Rundfunkorchester unter Konzertmeister Henry Raudales, der auch den Solopart übernimmt.

Das Münchner Rundfunkorchester unter Konzertmeister Henry Raudalis mit Max Bruchs Konzert für Violine und Orchester Nummer 1 in G-Moll Opus 26. Eines der meistgespielten Violinkonzerte überhaupt. 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Mit Mendelssohns munterem Spinnerlied geht es jetzt aufgeweckt auf 2 Uhr zu. Und nach den Nachrichten geht es hier im ARD-Nachtkonzert weiter mit spanischer und italienischer Musik.

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1: Um 2 Uhr mit Wolfgang Berger. Die Regierungen aus Deutschland und Frankreich treffen sich heute auf Schloss Augustusburg in Brühl bei Köln. In den Gesprächen geht es um Handels- und Technologiethemen, vor allem aber auch um die Verteidigungspolitik. Kanzler Merz hatte den französischen Präsidenten Macron gestern Abend bereits auf Schloss Bensberg empfangen. Markus Sambale in Brühl erklärt, was heute auf der Tagesordnung steht.
2: Auf Schloss Augustusburg in Brühl sind dann auch viele Minister und Ministerinnen beider Regierungen dabei. Es gibt eine gemeinsame Kabinettssitzung, Handels- und Technologiethemen stehen da unter anderem auf der Tagesordnung. Vorher machen Friedrich Merz und Emmanuel Macron einen Besuch auf dem Flieger Horst Nörvenich. Da sind Eurofighter-Kampfjets der Bundeswehr stationiert. Da tagt dann der gemeinsame Verteidigungs- und Sicherheitsrat von Deutschland und Frankreich. Es geht um die Zukunft von Rüstungsprojekten, nachdem gerade das Prestigeprojekt eines gemeinsamen Kampfjets geplatzt ist.
1: Die USA und der Iran haben in der Nacht neue Angriffswellen gestartet. Iranischen Informationen zufolge hatten zunächst die USA mehrere Brücken im Süden des Landes getroffen. 2 Menschen seien getötet und 4 verletzt worden. Zudem soll der Flughafen Iran-Schah im Südosten des Landes beschossen worden sein. Daraufhin griff die iranische Armee nach eigenen Angaben US-Hubschrauber und Aufklärungsflugzeuge in Bahrain mit Drohnen an. US-Präsident Trump will sich in der Nacht mit einer Rede an seine Landsleute richten. Die Ansprache ist für 3 Uhr deutscher Zeit geplant. Der Republikaner könnte dabei seine verlorene Präsidentschaftswahl 2020 erneut zum Thema machen, berichteten mehrere Medien. Er und viele seiner Verbündeten haben immer wieder das Narrativ bedient, dass es Betrug bei der Wahl gegeben habe. Dabei ist das längst und vielfach widerlegt. Die AfD-Bundesspitze hat ihren Landesverband in NRW aufgefordert, die Aufstellung der Landtagskandidaten abzubrechen. Die Parteichefs Weidel und Chrupalla sehen so wörtlich erhebliche Anhaltspunkte dafür, dass bei der bisherigen Kandidatenaufstellung Wahlgrundsätze verletzt worden seien. Demnach könnten stimmberechtigte Delegierte bedroht oder erheblich unter Druck gesetzt worden sein. Der Landesvorstand werde aufgefordert, die Aufstellungsversammlung, die heute fortgesetzt werden soll, abzubrechen, hieß es weiter. Das waren die Nachrichten. Und hier noch das Wetter in Deutschland. Im Nordosten oft klar, sonst teils kräftige Schauer und Gewitter, Tiefstwerte 20 bis 13 Grad. Tagsüber gebietsweise heiter, vermehrt Schauer und Gewitter, örtlich Unwettergefahr.